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1: Oh.
2: Hallo.
1: Wer bist du und was machst du beim Range Festival?
2: Ich bin Sydney, aka Sid.
1: Hey Sid.
2: Hallo. Und ich mache beim Range Festival, ich kümmere mich um das Mimikry.
1: Mhm.
2: Und ich bin quasi im Radio-Team und ich bin auch bei Mimikry im Verein. Und ich habe so ein bisschen die Verantwortung für den Raum, gemeinsam mit der Truppe vom Radio. Und das macht mir riesen Spaß. Und ich bin auch als Artist beim Range Festival dabei.
1: Cool. Was sind so deine was ist deine Soundpraxis?
2: Meine Soundpraxis besteht eigentlich aus oder beschäftigt sich viel mit Distortion und Feedback. Das kommt, glaube ich, daher, dass ich am Anfang gar nicht so viel im Sound gearbeitet habe oder mit Sound gearbeitet habe. Ich dachte immer, ich will irgendwie nur malen. Und das kam dann erst so später. Ich habe aber währenddessen immer Musik gemacht viel und habe viel in Rockbands gespielt und hatte einfach irgendwie schon früh eine Faszination für Verzerrung irgendwie. Also hat sich entwickelt und ich bin dann ja durchs Studium und so in den letzten Jahren irgendwie mehr darauf gekommen, dass mich das einfach der Effekt der Distortion total fasziniert. Und dann habe ich damit einfach auch abstrakter gearbeitet. Also es kam ursprünglich von der Musik und hat sich dann eben in die Richtung weiterentwickelt. Einfach dadurch, dass ich mich, ich liebe einfach diesen Klang von Distortion.
1: Machst du das auch, wenn du spielst, also in deiner Band?
2: Ja, da spiele ich ja Schlagzeug, deswegen betrifft mich das gar nicht
1: so viel. Stimmt.
2: Ja, ich bin auch ein ziemlich schlechter Gitarrist.
1: Okay.
2: Und deswegen hat es dann angefangen, weil wenn man dann quasi anfängt, die Distortion so weit aufzudrehen, dann ergibt sich eben ein Feedback-Loop und das Instrument beginnt sich selbst zu spielen auf eine Art. Und das hat mich immer einfach fasziniert.
1: Okay.
2: Also jetzt heute Abend mache ich auch was. Da benutze ich ein Mikrofon und da werde ich auch hauptsächlich mit so Noise-Pads arbeiten, die eigentlich nur daraus entstehen oder bestehen, dass ich eben da Distortion draufsetze. Und ich spreche zwar in das Mikrofon eine Zeit lang, aber irgendwann höre ich damit auch auf. Und dann spricht das Mikrofon irgendwann einfach von selbst mit dem Speaker. Und,
1: Okay. Ich bin auf jeden Fall gespannt, mir das später anzuschauen. Wie viel Uhr ist das?
2: Ich glaube, um 21 Uhr beginnt der Slot und ich glaube, ich bin als zweites dran.
1: Cool. Ja. Was war denn deine erste Soundarbeit?
2: Meine erste Soundarbeit war hier im Mimikry bei der Volume 2, glaube ich.
1: Was hast du da gemacht?
2: Genau, da ging es auch um Distortion. Und da habe ich so einen Drone, so eine Drone-Performance gemacht mit einer E-Gitarre und mehreren Distortion-Pedalen und Distortion und Feedback. Also sehr sphärisch.
1: Und ist das dann auch dein Lieblingswerkzeug oder was ist dein Lieblingswerkzeug im Sound?
2: Es wird wohl auch die Distortion sein. Ich weiß nicht, wie oft ich Distortion in diesem Interview jetzt gesagt habe.
1: Wir können ja erzählen später.
2: Kann man so wird sagen.
1: Okay. Distortion. Du lebst ja jetzt in Kassel, ne?
2: Ja.
1: Was ist dein Lieblingsgeräusch oder was erinnert dich an Kassel? Welches Geräusch?
2: Es müssen wohl die Autos sein oder dieses White Noise Rauschen, was man eigentlich zu jedem Zeitpunkt in Kassel irgendwo hat, weil diese verdammten Autos, also das fällt mir an Kassel besonders auf, ist, dass die Stadt einfach enorm laut ist an vielen Stellen und das liegt daran, dass eigentlich da immer irgendeine Straße ist, wo Autos bekloppt schnell fahren und ich hatte das in meiner ersten Wohnung total arg. Hier in Kassel, dass ich immer Autos gehört habe. Das hat mich total verrückt gemacht, ich habe es gehasst. In meiner zweiten Wohnung hatte ich das auch, aber von weiter weg. Da habe ich die holländische Straße total abgehört. Da habe ich immer auch so ein weißes Rauschen im Hintergrund gehabt, bis mir irgendwann gar nicht mehr aufgefallen ist.
1: Ja.
2: Bis ich jetzt in meine dritte Wohnung gezogen bin, wo so gut wie keine Autos fahren, wo ich dann erstmal gemerkt habe, so Alter, das ist echt krass, wie präsent

0: Geräusche fokussieren und die irgendwie wertschätzen. Ich habe jetzt nicht auf
1: Okay,
0: so
1: auf einen
0: parat, was
1: fest.
0: genau mein
1: Ja.
0: Lieblings. Das ist schwer zu sagen, auch nicht so leicht zu sagen wie eine Lieblingsfarbe oder so. Ja, müsste ich länger drüber nachdenken.
1: Ja, kannst ja auch mehrere Geräusche erwähnen, aber wenn du ein
0: Ja.
1: bisschen Zeit dafür brauchst, auch fein, wir können direkt weitergehen.
0: Let's just go.
1: Okay, dann würde mich interessieren, was bedeutet Community für dich?
0: Was bedeutet Community für mich? Also, ich meine, basically ist es sowas wie Range, sowas wie das Mimikry, ein Moment, eine Zeit oder ein Ort, wo Leute zusammenkommen unter einer gewissen, ja, unter einem gewissen Vorsatz oder einem geteilten Interesse. Und ich glaube, eine gewisse, einfach nichts dafür irgendwie als Gegenleistung haben
1: Gegen,
0: zu wollen, so eine Art Hingabe,
1: ja.
0: so eine Art
1: Ja.
0: Passion oder so.
1: Jemand hat mal im vorigen Interview gesagt, Care-Arbeit, das fand ich voll interessant.
0: Ja.
1: Das hört sich so ähnlich an. Ja, wir kommen langsam zum Ende. Ich habe aber noch eine Frage. Und zwar gibt es gerade im Moment etwas, was dich besonders interessiert?
0: Ja, besonders interessiert mich, ob ich noch gesund sein werde am Montag, weil ich glaube, alles, was mir gerade durch den Kopf geht, seit einer Woche oder seit 2 Wochen, ist eben die Planung von diesem Festival. Es war super, super intensiv. Und ich glaube, das nimmt gerade so einfach wirklich mein gesamtes Hirn ein. Ja, von daher.
1: Von
0: Ich
1: daher,
0: glaube, da liegt
1: ich
0: gerade
1: hoffe auf jeden Fall, dass du
0: mein größtes
1: Montag
0: Interesse.
1: gesund bist. Nice, vielen, vielen Dank, Sid. Und ich wünsche dir ganz viel Spaß beim Range Festival.
0: Vielen Dank für das Interview.
1: Gerne.

0: So.
1: Das war Sit. Genau, hier gehen die Lichter wieder langsam an. Und es startet eine weitere kleine Umbaupause, bevor wir dann allen hören. Ja, hier wachen gerade alle wieder auf. Hier lagen auch viele auf dem Boden. Und ja, ich würde euch jetzt mal direkt in die Pause schicken und
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2: Hallo, hi. Wer bist du und was machst du beim Range Festival?
3: Ich bin Cat Woywood. Ich werde am Samstag performen, aber ich bin auch Co-Initiator und Co-Organisator des Festivals.
2: Nice.
3: Jetzt zum zweiten Mal.
2: Nice. Was sind so deine Aufgaben? Was machst du so im Range-Festival?
3: Oh, im Prinzip, also so die Kommunikation mit den Künstlern während dem Festival, aber eigentlich auch so ein bisschen so einen Überblick behalten, ne? Also so, ich sage immer, das ist so ein bisschen wie so Firefighting. Aber eigentlich hauptsächlich habe ich das Care und Awareness Konzept, Care Access und Awareness Konzept entwickelt.
2: Okay. Und das jetzt das zweite Mal.
3: Ja.
2: Nice. Okay, wie fühlst du dich damit, das jetzt das zweite Mal zu machen?
3: Es ist noch so ein bisschen unreal. Also
2: Okay.
3: gestern, wir sind seit Montag beim Aufbau und das war so ein bisschen so, okay, ja, passiert, ne? So, also es läuft so langsam, aber gestern Abend, als wir dann fertig geworden sind, war es so ein bisschen so, oh krass, okay, morgen ist ja nicht so weit, aber ich merke auch so, die Anspannung lässt jetzt nach, weil was
2: Sehr
3: auch immer jetzt passiert, passiert, aber ich freue mich drauf. Kann nur gut werden.
2: Kann, genau, kann nur gut werden. Nice. Was ist deine Soundpraxis?
3: Oh, ich habe eigentlich angefangen mit so Field Recordings.
2: Mit?
3: Field Recordings.
2: Okay.
3: Also so hauptsächlich eigentlich Handyaufnahmen. Weil das doch immer so ein bisschen war, so musikalische Elemente eigentlich in alltäglichen Geräuschen zu hören. So als Kind, wenn so eine Waschmaschine gelaufen ist, weil ich so, warte, warum klingt das wie Metal-Musik? Aber es ist so ein bisschen, das hat sich halt weitergeführt, dann, dass ich eigentlich so mittlerweile interessiert bin an so zeitlichen. Also so Klangerfahrungen, die eigentlich so Zeitwahrnehmung ein bisschen verschieben. Weil ich glaube, dass da so Potenzial drin ist, da auch so Vorstellungskraft, aber auch so ja, Vorstellungskraft für mögliche Zukünfte aufzumachen. Über eben verschobene Zeitwahrnehmung in Sound.
2: Okay.
3: Und so ein bisschen in Anbetracht dessen, was so die letzten Jahre so generell richtig krass geworden ist in Deutschland, glaube ich, bedarf es. Nicht nur in Deutschland, sondern generell auf der Welt, glaube ich, bedarf das einfach, dass wir so Räume haben, um Zukünfte uns vorstellen zu können, überhaupt, die halt nicht abgefuckt sind und die nicht irgendwie apokalyptisch sind. Vielmehr so vielleicht postapokalyptisch im positiven Sinne. Ja.
2: Okay. Interesting. Du hast jetzt schon ein bisschen die dritte Frage beantwortet, aber ich frage sie gerne nochmal. Beschreibe deine Arbeit für uns.
3: Ja, stimmt. Also ich arbeite neben Sound auch mit Licht. Also ganz viel mit Spiegeln, aber eben auch so mit, ja, mit natürlicher und elektronischer Beleuchtung. Eigentlich hauptsächlich dadurch, weil ich glaube, so Sound und Licht, es ist beides wellenbasiert und es ist beides halt wahrnehmungsbasiert. Und das ist so ein bisschen da, wo ich jetzt eigentlich die letzten Jahre dran bin, halt so hauptsächlich so Wahrnehmungsforschung. Und da bietet sich Sound an, da bietet sich Licht an, da bietet sich aber auch einfach Drag als Kunstform an. Und bei den dreien bin ich halt irgendwie da drin.
2: Du machst auch Drag.
3: Ja, voll. Samt
2: Cool.
3: und solche Kollektivkassel.
2: Nice. performst du dann auch?
3: Ja, genau, am Samstag. Am
2: Okay.
3: Samstag um 9. Ja.
2: Okay, nice. Was war deine erste Arbeit mit Sound?
3: Wow.

0: Gute Frage, weil das ist das Ding so ein bisschen. Halt, ich komme eigentlich so mehr so aus dem Musikkontext, aber es ist nicht so studiert oder so, sondern mehr so ein bisschen, okay, das ist halt so, das ist am nächsten dran. Halt so mit Stimme gearbeitet, dann so Musik und dann war das halt irgendwann klar, so als ich nach Kassel gekommen bin 2016, dass meistens in so Bandkontexten Leute waren so, oh ja, du singst. Und ich war irgendwann abgefuckt, weil ich war so, du hast recht, aber das ist nicht alles. Und dann habe ich halt angefangen, elektronische Musik mehr zu lernen, weil ich war so, es kann nicht sein, dass ich nicht selber komponieren kann. Und dann war das halt so, elektronische Musik war halt, also so in den 2010ern halt so Bedroom Producing und sowas. Also es war viel mehr so accessible. Und dann habe ich eigentlich angefangen, so elektronische Sachen mehr zu produzieren. Also irgendwie zu gucken, wie geht das? Wie kann ich mit Stimme arbeiten? Wie kann ich vor allen Dingen auch so meine Handy-Recordings irgendwie mit reinbauen? Und dann ging das eigentlich so los, dass ich so angefangen habe, mehr so, ja, so Environmental Soundscapes und sowas zu machen, ne? Genau, aber das würde ich jetzt so mehr so sagen, da bin ich auch irgendwie immer noch bei. So Sachen, die so ab 10 Minuten losgehen, habe ich Bock drauf. Manche nennen es Ambient, manche nennen es Environmental Sounds. Ja, so
1: Wolltest du gerade
0: Experimental.
1: eben fragen, ob du das halt noch machst?
0: Ja, voll.
1: Okay. Interesting. Arbeitest du dann auch mit deiner Stimme noch? Also singst du noch?
0: Ja, voll. Also ich werde auch am Samstag Samples benutzen. Meine Stimme verändert sich gerade. Ich kriege gerade Stimmbruch. Deswegen bin ich gerade so scheiße. Ich glaube, ich werde euch nicht voll quietschen. Also es ändert sich einfach gerade, aber ich arbeite weiter mit der Stimme, nur gerade nicht live. Also viele, viele Stimmsamples bringe ich jetzt am Samstag mit.
1: Interessant.
0: Ich soll mehr singen
1: Ich
0: und
1: wollte
0: so.
1: gerade sagen, wenn du Stimmbruch kriegst, kann es ja auch mega interessant sein, mit der Stimme zu arbeiten, oder?
0: Ist es auch eine kleine, teilweise klingt es halt scheiße.
1: Ah.
0: Ist es so ein bisschen also so, ich lerne natürlich, ich lerne so weiter mit meiner Stimme umzugehen, aber es ist so, es ist für mich auch ein bisschen mehr Stress verbunden, weil ich dann bin, ich kann es nicht komplett kontrollieren.
1: Kontrollieren.
0: Gerade in Stresssituationen, weißt du?
1: Okay. Nice.
0: Yeah!
1: welches Geräusch erinnert dich an Kassel?
0: Oh, da fallen mir sofort die Schienen ein von der Straßenbahn. Literally sofort. Ich habe das mal gelesen oder gehört irgendwo, dass Kassel eigentlich eins der lautesten Städte ist Deutschland. Deswegen.
1: Echt?
0: Ja, voll krass.
1: Macht ein bisschen Sinn, wenn ich daran denke, weil als du Schienen gesagt hast, war auch so das erste, ich habe es direkt bildlich vor mir gesehen. Ja, super
0: Literally.
1: laut.
0: Super laut. Ich finde es aber gar nicht scheiße. Also natürlich, wenn du direkt daneben stehst, voll, aber im Prinzip. Auch so in der Tram gibt es voll oft so, ja, von der Lüftung oder so, einfach so harmonische Drones, die dann so ein bisschen. Es ist schon, also gerade sowas, sowas. Voll.
1: Okay. Was ist dein Lieblingswerkzeug im Sound?
0: Ich glaube weiterhin Glocken. Also
1: Glocken?
0: so, ja, voll. Also ich mache zwar elektronisches Zeug, aber alles, was analog ist, also auch so Akustik oder einfach generell mit räumlichem Sound arbeiten. Und Glocken sind halt so Metallglocken vor allen Dingen. Da geht mein Gehirn total drauf ab.
1: Sind das
0: So.
1: so typische Kirschglocken oder so
0: Nee, gar
1: ganz
0: nicht.
1: bestimmte?
0: Nee, so ganz eher kleinere.
1: Ah.
0: Also so, kleine, helle Glocken in unterschiedlichen Tonfarben, sowas.
1: Okay.
0: So ein bisschen, das klingt so ein bisschen wie Glitzer
1: Mm,
0: aussieht.
1: so ganz kleine.
0: Voll,
1: Sweet.
0: voll,
1: Okay, und was bedeutet Community für dich?
0: voll. Darüber denke ich auch seit einer Weile nach. Also ich glaube mittlerweile, ich bin mehr bei dem Plural mittlerweile angekommen. Communities. Und ich glaube, das ist auch so das, was hier so ein bisschen zusammenführt. Es ist halt schon so, dass es kein Monolith ist an Menschen, sondern mehr so Schnittstellen und Beziehungspunkte. Und in diesem Fall ist es halt so, der gemeinsame Nenner ist halt Sound, ne? Also sei es jetzt Leute, die halt handwerklich unterwegs sind, Leute, die halt tontechnisch handwerklich unterwegs sind oder halt programmieren oder halt klassisch mehr so Musikkonzepte machen oder auch unklassische Musikkonzepte, experimentelles Zeug. Oder ihr jetzt auch beim Radio, ne? Also da kommt irgendwie so ein gemeinsamer Nenner zusammen. Und ich glaube, wir haben einfach nicht nur ein Publikum, sondern Künstler hier, die sehr viel Wert aufs Zuhören legen. Das ist, und das würde ich gerade beschreiben, dass wir eine Community von Leuten haben, die halt Bock haben auf Zuhören.
1: Ich habe gerade ein bisschen Gänsehaut bekommen beim Zuhören. Okay. Wir kommen jetzt zum Ende. Letzte Frage. Beziehungsweise vielleicht kommt noch mehr dazu. Gibt es irgendetwas, was dich gerade besonders interessiert?
0: Ich bin noch so ein bisschen in der Stimmung, dass der Sommer zu Ende geht. Ich finde das nicht so gut. Ich stehe da so voll drauf. Und das heißt, jetzt gerade bin ich so ein bisschen so, ich meine, Halloween steht jetzt, also ich bin gerade voll im Halloween-Modus, aber noch so ein bisschen mehr so Halloween in Flip-Flop-Vibes. So, das ist gerade der Vibe. Und ich glaube, das ist auch so die Stimmung, mit dem ich so ein Set spiele.
1: Okay.
0: Ja, doch. Ja, so ein bisschen Gothic am Pool.
1: Cooles Image. Nice, dann bedanke ich mich.
0: Danke dir.
1: Und ja, freue mich auf Range.
0: Happy Range.
1: Happy Range.

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1: Wer bist du und was machst du beim Range Festival?
2: Ich bin Sukaina und ich spiele am Sonntag ein Set.
1: Was für ein Set?
2: Ja. Über Klänge in Marokko. Es wird ein Mix aus traditionellem Sound und Elektronik.
1: Mhm.
2: Genau.
1: Und wie ist deine Praxis? Spielst du immer quasi, ist das quasi Marokko-spezifisch?
2: Ja, Marokko-spezifisch.
1: Ja. Ah ja. Wie kommt die Verknüpfung?
2: Ich bin Marokkanerin. Meine Eltern sind Marokkaner.
1: Mhm.
2: Marokkanisch. Ja. Und deswegen, also hat was mit meinen Roots zu tun.
1: Okay, und bist du da auch aufgewachsen?
2: Leider nicht.
1: Okay.
2: Aber ich bin jeden Sommer dort gewesen.
1: Ah ja, crazy.
2: Alle 6 Wochen, jedes Jahr, bis ich 18 geworden bin.
1: Wow, da bist du ja schon fast da aufgewachsen. Ja,
2: deswegen habe ich so eine gute Verbindung zu Marokko.
1: Cool. Ja. Und wo in Marokko?
2: In Oujda, das ist an der Grenze von Algerien, das ist östlich, Nordost.
1: Okay, cool. Genau. Und wenn du da warst, warst du da auch mit Musik in Kontakt? Wie ist der?
2: Ja, ich glaube, Marokko an sich hat ganz viel mit Musik und generell in der Tradition und ob es eine Hochzeit ist oder eine Verlobung, ein Henna-Abend, eine Beschneidung oder irgendwie sowas. Es gibt immer Musik.
1: Mhm.
2: Wir sparen nicht an Feiern.
1: Mhm.
2: Und deswegen, auch wenn einfach mal die Frauen zusammenkommen, so ein Teeabend, dann wird schon Trommel ausgepackt und zusammen gesungen.
1: Ah, krass.
2: Genau.
1: Also sind auch alle irgendwie auf eine Art musikalisch.
2: Ja. Auf jeden Fall,
1: das ist ja der Wahnsinn. Das haben wir hier ja gar nicht.
2: Ja, es gibt ganz viele Songs und es gibt voll viele Lieder, die halt jeder kann.
1: Mhm.
2: Und dann kann halt jeder einspringen und dann singt man halt immer zusammen.
1: Mhm.
2: Genau, es sind so traditionelle Songs, Kinderlieder,
1: Mhm. Okay, und das heißt, in deiner Arbeit oder in deiner musikalischen Arbeit, wenn du auflegst, dann versuchst du so ein bisschen auch in die Situation quasi hierher zu bringen?
2: Ja, ich habe einige Aufnahmen mitgenommen, die ich dort aufgenommen habe. Das sind, dadurch, dass Marokko mega divers ist und Stadt zu Stadt komplett anders ist und es gibt echt viele verschiedene Genres, ist schwer, alles in eine Stunde zu packen.
1: Mhm.
2: Aber ich versuche so die Hauptgenre oder die Sachen, mit denen ich aufgewachsen bin, mitzunehmen. Und dann sind auch Sprachnachrichten dabei oder sowas halt, ja.
1: Okay, cool. Und das ist jetzt aber, also unterscheidet das quasi, wie du sonst auflegst?
2: Ja.
1: Oder, okay.
2: Definitiv. Ich spiele ja eigentlich immer auf Partys oder Events.
1: Mhm.
2: Da nehme ich auch ganz viele Songs mit, aber das sind dann halt Remix. Sachen, mit denen man mehr auf Partys ankommt.
1: Mhm.
2: Aber dadurch, dass es jetzt Range ist, kann ich ein bisschen tiefer reingehen
1: und
2: Sachen machen, die ich davor oder die ich auf Partys nicht machen kann.
1: Mhm. Genau. Auf jeden Fall.
2: Ja.
1: Genau, und das ist vielleicht eine Frage jetzt, die sich schon ein bisschen beantwortet hast, aber gab es für dich so einen Kernmoment, wie du zu Sound gekommen bist?
2: Also habe ja schon ein bisschen die Frage beantwortet, aber ich würde auch sagen, ich bin in meinem Haushalt ganz viel in Kontakt mit Sound gewesen, mit Musik und meine Mutter hat jedes Mal in der Küche ganz viel Musik gespielt und mein Vater ist halt DJ gewesen.
1: Ah.
2: Genau. Auf marokkanischen Hochzeiten.
1: Oh.
2: Hier in Deutschland.
1: Ah, crazy.
2: Deswegen hat er auch jede Woche immer Sets vorbereitet und wir haben das halt hören müssen.
1: Ah.
2: Genau.
1: Crazy. Und macht er das immer noch oder ist er in...
2: Der hat aufgehört vor ein paar Jahren.
1: Ja. Und du übernimmst jetzt die Legacy.
2: Ja. Cool. Ist lustig, er weiß gar nicht, dass ich DJ bin.
1: Nein?
2: Nein.
1: Ah, okay, ja. Irgendwann
2: Irgendwann, mal
1: Irgendwann,
2: gucken.
1: ja. Wenn du jetzt überlegst, wo du jetzt herkommst mit dem Sound, gibt es so eine Sache, die du noch ausprobieren willst oder wo du noch hin willst mit dem Sound?
2: Ich glaube, ich kann nicht aufhören zu lernen und zu entdecken, was Sound angeht, weil es einfach so krass viel ist. Und ich dippe halt immer in so ganz vielen Höhlen und bin dann so erstmal lost. Also gerade bin ich viel in Jungle und Garage unterwegs und dann ist es halt nächste Woche dann wieder Soul und House und dann ist es nächste Woche wieder dann so Experimental und Gnawa oder sowas halt. Also ich glaube, das, was war die Frage?
1: Naja, ob's da, ob du quasi, ja, im Prinzip das, was du noch mit dem Sound entdecken willst,
2: Genau.
1: oder ob's vielleicht auch in der Form noch was gibt, was du machen willst. Wenn du jetzt sagst, du legst sonst eigentlich eher auf Partys auf, aber jetzt, wo Range ist, kannst du mal was Besonderes machen. Vielleicht gibt es ja auch wie so ein, wie Sound irgendwie ist ja auch eine Kunstform, was du irgendwie noch quasi so umsetzen willst. Oder vielleicht hast du auch Bock, eine CD rauszubringen oder ein Album zu
2: Also darüber habe
1: machen.
2: ich gar nicht nachgedacht, das ist aber eine coole Idee. Ich glaube, ich bin ja auch in der Performance-Klasse in der Kunsthochschule. Und da versuche ich, wenn ich halt eine Performance mache, immer mit Sound zu arbeiten. Und dann ist es halt, ja, nehme ich halt solche Sachen mit, wie ich gehe dann mal ein bisschen in eine andere Sparte, als wenn ich nur DJ auf einer Party bin. Genau.
1: Ja, das glaube ich.
2: Ja.
1: Hast du eigentlich ein Lieblingsgeräusch?
2: Krakep.
1: Was?
2: Krakep. Das sind, kennst du Gnawa? Gnawa ist ein Genre aus Marokko, aus Nordafrika, also aus Marokko. Wurde aus Westafrika mit Slavery nach Marokko gebracht, dann wurde es dort halt zum Genre. Und es ist halt ein Ritual, Ritualmusik. Und dazu gehören drei Instrumente: eine Trommel, Gimbril, was eine Gitarre ist mit drei Strings, hat so einen richtig geilen Sound. Das ist so ein tiefer, ich kann es voll schwer zu erklären, aber es ist ein sehr tief. Ja, ich kann das nicht erklären. Auf jeden Fall, die Gitarre wird gespielt, indem man die ganz normal wie eine Gitarre spielt, mit halt Trommeln. Also man trommelt und, was bedeutet das, wenn man das
1: Zupft,
2: zupft
1: ja,
2: gleichzeitig,
1: spielt,
2: genau.
1: ja.
2: Und dann gibt es halt Krakep, das sind so, oh, ich habe das deutsche Wort dafür vergessen, aber es sind so Metallklappen,
1: Ah, so,
2: so, die hält man so in der Hand fest.
1: ja, warte. Wie heißen Schellen?
2: So Schellen,
1: Schellen?
2: ja, die liegen so in der Hand ganz locker und dann klatscht man damit. Ja, und das ist so ein metalliger Sound. Man hat zwei immer in der Hand, die spielt man dann nacheinander. Das ist so der Sound davon und das ist so mein Favorite Sound.
1: Ah,
2: Genau.
1: nice. Okay, ja, vielleicht hören wir den ja in deiner
2: Ja,
1: Performance
2: safe.
1: auch. Vielleicht können wir den ja entdecken. Genau. Mal eine andere Frage. Wie findest du eigentlich Kassel?
2: Kassel ist nice für den Moment.

0: Verbindungen hier sind ein bisschen auch nicht so.
1: Ja, gut. Die Natur ist schön.
0: Ja.
1: Agree. Okay, dann vielleicht noch eine Frage zum Abschluss.
0: Ja.
1: Hast du was, also etwas oder irgendwen oder irgendwas, was dich gerade ganz besonders inspiriert?
0: Muss ich überlegen. Tausend verschiedene Sachen könnte ich gerade sagen, aber ich...
1: Pick one. Nee, du kannst auch zwei sagen.
0: Ich überlege gerade. Was mich inspiriert.
1: Ja.
0: Eine Person oder...
1: Eine Person vielleicht. Vielleicht aber auch ein Künstler oder eine Künstlerin. Oder vielleicht auch ein Moment.
0: Also eine meiner größten Inspirationen ist meine Großtante.
1: Mhm.
0: Warum? Weil sie die hat voll den schönen Mindset.
1: Mhm.
0: Ist mega stark, das ist eine super starke Frau, die war halt viel unterwegs in der Welt, in so Zeiten, wo es halt in Marokko nicht so einfach war. Und die hat halt immer was zu erzählen, hat so mega viele Weisheiten, dann kann sie auch noch ganz gut Trommel spielen und singen und kennt super viele Gedichte auswendig und teilt sie auch immer gerne und von ihr habe ich einfach mega viel gelernt.
1: Ach, wie schön.
0: Genau. Ja.
1: Und kannst du auch ein Gedicht auswendig?
0: Nein.
1: Okay, vielleicht Goal for next year.
0: Maybe, wie ja.
1: Schön.
0: Ja.
1: Cool, Sukaina, vielen Dank.
0: Danke auch.
1: Und viel Spaß.
0: Danke.
2: Okay. Nice. Hello. ich habe heute ein Set mitgebracht von Aufnahmen, die ich in Marokko gemacht habe, von Aufnahmen von meiner Familie. Tracks, die super wichtig sind für die Gesellschaft und politisch. Und ich hoffe, ihr habt Spaß.

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So, da sind wir wieder auch hier in den frühen Morgenstunden ist euer freies Radio Kassel immer noch da nach 18 Minuten 8 Miles High von den Birds, also die passende Musik für diese Tageszeit. 18 Minuten Gitarrengekniedel vom Allerschönsten live. Die Birds 1971 im Mai 71 in London aufgenommen. Und ich denke, wir haben den Stringbender, über den ich vorhin ja gesprochen habe, von Clarence White an seiner Gitarre gehört. Übrigens, ich habe nochmal nachgeguckt, der Stringbender ist tatsächlich später dann von unter anderem von der Firma Fender in Serie gebaut worden, aber auch von anderen Firmen, die haben das dann etwas modifiziert und umgebaut. Und soweit ich das richtig verstanden habe, ist das Ding bis heute noch aktuell und wird bis heute noch hergestellt. Also wer Gitarre spielen will und glaubt, kann mit dem Ding umgehen, der kann so ein Ding weiterhin erwerben. Hier im Freien Radio Kassel in unserer langen Birds-Nacht. Wir kommen jetzt zu den letzten 2 Stunden von insgesamt 16 Stunden. Wir sind fast durch mit dem Originalprogramm, mit den Originalalben der Birds, denn es kam danach nur noch eine einzige LP. Ich habe ja vorhin erzählt, die LP Bird Maniacs, die im Frühjahr 1900 und oder im Sommer 1971 erschienen ist, die ist ziemlich gefloppt, kommerziell, aber auch künstlerisch. Die Gruppe selber war überhaupt nicht zufrieden mit dem Sound und mit den Orchesterarrangements, die der Produzent drübergelegt hatte. Aber sie haben ja live zumindest, wir haben es gehört, immer noch großartig gespielt. Sie waren damals eine wirklich hervorragende Liveband. Und das wollte man eigentlich auch auf dem Album mal zu Gehör bringen. Und deswegen ist man schon relativ schnell nach dem ja ziemlich desaströsen Birdmaniacs Album wieder ins Studio gegangen und hat eine weitere LP aufgenommen. Farther Along heißt das Album und ist musikalisch auch nicht viel besser geworden. Die Birds haben sich dann selber produziert. Sie hatten ja, wie gesagt, mit ihrem Produzenten Terry Melcher Zoff gehabt, weil er nun ihre Platte verhunzt hatte, nach ihrer Ansicht. Und deswegen haben sie gesagt, das machen wir jetzt selber. Aber wie das immer so ist, wenn eine Gruppe von Musikern, von sehr individuell starken Musikern zusammen versucht, was hinzukriegen, das klappt manchmal nicht so ganz, wenn man da nicht eine ordnende Hand hat. Und die nächste LP, Farther Along, die dann schon ein halbes Jahr später erschienen ist, nämlich im November 1971, die ist auch nicht sonderlich erbaulich. Die LP beginnt mit dem einzigen Song, den Roger McGuinn zur Platte beigetragen hat. Und das ist, naja, sagen wir mal, ein halber Klassiker zumindest, der hier Tiffany Queen.

Ja, noch einer der besseren Songs vom Album Farther Along von den Byrds, das letzte reguläre Byrds-Album von 1971. Tiffany Queen, geschrieben und gesungen von Roger McGuinn. Das hat er dann später auch oft live gespielt. Kommt natürlich gut, so ein Rocker, das passt ganz gut. Aber ob das nun wirklich klassischer Byrds-Sound ist, das ist wirklich die Frage. Der Rest des Albums ist, ja, deswegen kann man die auch hier relativ kurz abhandeln, ist nicht sonderlich erbaulich. Es sind viele Coverversionen drauf und man hat doch richtig gemerkt, dass die Gruppe wohl offenbar keine richtige Lust mehr hatte. Die verschiedenen Bandmitglieder sind zu weit auseinandergedriftet, auch dann von ihren musikalischen Interessen her. Der beste Song, jedenfalls wird das immer so gesagt und das ist wahrscheinlich auch durchaus nicht so ganz falsch, das ist das Stück mit dem Titel Bugler und das wird von Clarence White gesungen. Der hat das, glaube ich, auch mitgebracht in die Band, hat zwar nicht selbst geschrieben, aber hat das vorgeschlagen und das ist nochmal ein Song, wo es wirklich schön auch diese wunderbaren Byrds Harmonien zu hören gibt und deswegen, ja, wollen wir den auch nochmal hören, also vom Farther Along Album Bugler, die Byrds.

gespickt mit irgendwelchen ja, Novelty-Songs, also irgendwelchen witzigen Geschichten. Ist ein Stück drauf, das basiert sogar auf einer Coca-Cola-Werbung. Und ansonsten gibt es auch wieder einige Songs, die von Skip Bettin geschrieben wurden, der generell so einen Hang zum Komischen und Skurrilen hatte, was aber wie gesagt zu den Birds eigentlich überhaupt nicht gepasst hat. Und es gibt auch wieder eine ja, so Bluegrass-Instrumental-Nummer. Und sie haben eigentlich im Prinzip ja, sich auch gar nicht mehr so richtig bemüht, wirklich großartige Songs und tolle Melodien zu schreiben. Sie haben dann immer teilweise auch auf Fremdmaterial zurückgegriffen und in diesem Fall sogar auf einen alten Folksong oder alten Gospelsong, den schon viele gecovert haben. So, jetzt fährt hier irgendwo ein Polizeiwagen vorbei zu dieser frühen Stunde. Aber das soll uns nicht weiter stören. Der Titelsong der LP, wie gesagt, ein alter Gospelsong, ist auch noch einer von den Highlights der LP, Farther Along.

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Ja, das ist sicherlich ein schönes Motto und passt auch für die Situation, in der sich die Birds damals befunden haben. Wenn sie gewusst hätten, wie es weitergeht, naja, vielleicht hätten sie es ja ein bisschen anders gehandelt. Das war jedenfalls der Titelsong der gleichnamigen LP, Farther Along, die im Herbst 1971 erschienen ist und die übrigens in London aufgenommen worden ist. Die Gruppe war damals in London auf Tour in England und sie haben dann gesagt, komm, dann können wir die Gelegenheit nutzen und gleich unser neues Album aufnehmen. Sie hatten natürlich dann ein bisschen Zeitdruck. Sie hatten nur eine Woche Zeit für die Platte, für die Produktion der Platte und mussten deswegen ein bisschen Gas geben bei der Aufnahme und mussten konzentriert sich mit der Aufnahme beschäftigen. Es gibt übrigens eine schöne Geschichte, die Terry Melcher erzählt hat, der Produzent, mit dem sie vorher zusammengearbeitet hatten und der mit dem sie dann Zoff hatten wegen dieser Streicherarrangements bei der Platte Bird Maniacs, die wir vor ungefähr einer Stunde hier behandelt haben. Und der hat später erzählt, dass die Birds bei diesem Platten auf

Aufnahmen für Bird Maniacs, in die die Plattenfirma damals ungefähr 100.000 Dollar investiert hat für die Produktionskosten. Aber trotzdem haben die Gruppenmitglieder überhaupt keine richtige Lust gehabt, im Studio zu arbeiten und sich mit den Songs zu beschäftigen. Der Grund dafür, warum sie dauernd im Studio rumhingen, war vielmehr, dass sie sich von ihren nervigen Ehefrauen fernhalten wollten. Und sie sind ins Studio gegangen, um sich sozusagen vor denen verstecken zu können und ihre Ruhe vor ihnen zu haben. Ja, das ist sicherlich auch ein triftiger Grund, warum man ins Studio gehen sollte und dort Plattenaufnahmen machen sollte. Wie gesagt, aber die nächste LP, Farther Along, die wurde in London aufgenommen und wir hören einen weiteren Song darauf. Ich habe ja vorhin schon erzählt, Skip Batten, der Bassist der Birds, der ist ein bisschen, wird kritisch betrachtet, vor allem auch wegen seiner Songbeiträge für die Gruppe und wegen seiner etwas nöligen und etwas quengeligen Stimme. Und er hat ja auch viele Songs beigetragen, die vielleicht nicht ganz passen. Auch für diese LP wieder einige Stücke, die so ein bisschen so einen nostalgischen Novelty-Touch haben, so ein bisschen Jazz- und Ragtime-mäßig, teilweise mit Blaskapelle und ähnlichen Geschichten. Also das passt eigentlich gar nicht richtig zu den Birds. Aber einen Song, den hat er auch gesungen und der ist eigentlich sehr schön und da ist auch seine Stimme ziemlich angemessen. Und das ist der hier mit dem Titel Lazy Waters.

auf der Platte gibt es doch ein paar tolle Songs, wie ich gerade feststelle. Lazy Waters gehört unbedingt dazu vom Album Farther Along von den Byrds, Ende 1971 erschienen. Und damals wusste wahrscheinlich noch niemand, dass es die letzte Byrds LP sein würde. Das konnte damals noch niemand ahnen. So, wir kommen jetzt in das Jahr 1972. Die Byrds waren, wie gesagt, obwohl die Platten sich noch damals sehr schlecht verkauft haben, diese LP Farther Along ist gerade mal auf Platz 152, also kaum noch messbar sozusagen, in den amerikanischen Charts gegangen. Und das war schon sehr deprimierend für eine Band, die früher Nummer 1 Hits hatte. Jedenfalls in dieser Zeit haben die Platten sich nur schwach verkauft von den Byrds, aber sie waren immer noch eine gefragte Liveband, haben viele Konzerte gespielt und sie haben sich damals auch quasi schon richtig als Rockband inszeniert. Man kann das auch auf dem Plattencover sehen. Die hatten sich auch äußerlich sehr stark verändert. Die sahen richtig aus wie so eine wilde Rockband mit Jeansklamotten, Jeansjacken und so weiter und vor allem mit unglaublich langen Haaren und langen Bärten. Sogar Roger McGuinn, der ja früher immer auch in der großen Hippie-Ära in den späten 60er Jahren immer so eher einen braven und manierlichen Haarschnitt hatte, der hat jetzt wirklich eine Matte auf dem Kopf, die Haare gehen bis weit über die Schultern hinaus, sieht bei ihm sogar ein bisschen skurril aus. Jedenfalls, also sie haben sich als Rockband betätigt und sie haben dann auch Anfang des Jahres 1972 einige Studio-Sessions gemacht und einiges aufgenommen für eine geplante nächste LP. Und sie waren, wie gesagt, auf Tour, aber zu dieser nächsten LP kam es dann nicht mehr, denn im Sommer 1972 hat es geknallt, es gab Krach innerhalb der Band und Skip Bettin und Gene Parsons sind ausgestiegen oder ausgestiegen worden, je nachdem, wie man es sehen will. Es ging wohl, wie oft in solchen Fällen, ums Geld, um finanzielle Angelegenheiten. Man konnte sich nicht einigen und die beiden haben die Band verlassen, mitten in einer Amerika-Tournee. Also während der Tournee sind die beiden plötzlich gegangen und die beiden anderen Byrds-Mitglieder, also Roger McGuinn und Clarence White, standen vor der unangenehmen Situation, eine Amerika-Tournee noch zu Ende führen zu müssen, weil die Termine waren ja fest geplant und gebucht und das wäre sehr teuer gewesen, wenn man das einfach hätte ausfallen lassen. Und deswegen hat Roger McGuinn neue Leute gesucht, die kurzfristig einspringen konnten und er ist da auf seinen alten Kumpel Chris Hillman zurückgekommen und hat ihn gefragt, also den ehemaligen Bassisten der Byrds in der Ruhrbesetzung, hat ihn gefragt, ob er Lust hätte einzuspringen und Chris Hillman hat das gemacht und hat tatsächlich dann noch die letzten Konzerte der Byrds mitgespielt, hat auf der Bühne dann den quasi Ersatzmann gegeben. Ja, wie gesagt, aber es war klar, es war das Ende der Byrds. Das war dann klar, es war vorbei und Roger McGuinn hatte auch keine Lust und kein Interesse mehr, noch die Band weiter zu betreiben und er hat sich dann auf seine Solokarriere besonnen, die dann ein Jahr später begonnen hat. Wie gesagt, es gab aber vorher noch einige Plattenaufnahmen, die sind damals in den Archiven verschwunden, weil es klar war, dass dieses geplante Album nicht mehr vollendet werden würde und viele Jahrzehnte später sind einige Stücke dann immerhin veröffentlicht worden und wir können deswegen mal reinhören, was dieses nächste Byrds-Album ungefähr hätte beinhalten können, wenn es erschienen wäre. Das ist das mit dem Titel, das Stück mit dem Titel Lost My Driving Wheel, aufgenommen Anfang 1972, noch in der Besetzung mit Skip Bettin und mit Clarence White und mit Roger McGuinn und mit Gene Parsons, genau.

Ja, wenn man das so hört und wenn man auch die anderen Stücke hört, die inzwischen veröffentlicht worden sind von diesen Sessions, die dann dieses letzte Birds oder dieses nächste Birds-Album hätten ausmachen sollen, kann man davon ausgehen, dass es eine ziemlich harte Platte geworden wäre, also ziemlich stark in Richtung Rock, also wenig Country, wenig Folk, sondern eher so etwas kräftiger orientierte Rockmusik wäre es geworden. Wahrscheinlich, aber wie gesagt, die Platte ist ja nie erschienen, denn die Besetzung hat sich ja dann im Sommer 1972 aufgelöst. Die ja langlebigste Birds-Besetzung, immerhin 2,5 Jahre waren die vier Herren zusammen und haben die Birds ausgemacht. Ja, wie gesagt, also die Gruppe war am Ende im Sommer 1972 und hier in unserer Birds-Nacht, in der zweiten Birds-Nacht im Freien Radio Kassel, nach insgesamt inzwischen fast 15 Stunden Birds-Musik und Infos über diese legendäre kalifornische Band, kommen wir nun zum letzten Kapitel in der Birds-Geschichte. Wir haben noch etwas über eine Stunde Zeit und da können wir noch auf die letzte Geschichte hinweisen oder noch auch einiges daraus spielen. Wir befinden uns ja jetzt im Herbst des Jahres 1972 und es war ein bisschen die Frage, wie es weitergeht. Roger McGuinn, wie gesagt, hatte die Birds aufgelöst, hatte eigentlich vor, eine Solokarriere zu machen. Und da ist er, wie gesagt, ungefähr im Herbst 1972 mit seinem alten Kumpel David Crosby zusammen getroffen. Die beiden haben sich unterhalten und haben auch ihre Animositäten, die es ja zeitweise gegeben hatte, die haben sie überwunden und sie haben sich wieder vertragen. Und sie haben die Idee gehabt, man könnte möglicherweise ein Duettalbum aufnehmen. David Crosby war zu dem Zeitpunkt ja schon ein weltweiter Superstar durch seine Arbeit mit Crosby, Stills, Nash & Young. Aber die haben gerade in dieser Zeit ein bisschen pausiert und auch sein Duettprojekt mit Graham Nash zusammen, also Crosby und Nash, die waren zur Zeit auch so ein bisschen in der Pause. Das heißt, er hat nicht so richtig gewusst, was er machen sollte, der gute David Crosby. Und Roger McGuinn hatte ja auch Zeit, also kam die Idee, ein Duettalbum zu machen, aber dann kam der Plattenproduzent David Geffen dazu, der damals gerade seine neue Plattenfirma Asylum Records aus der Taufe gehoben hatte. Der war damals noch ziemlich jung und brauchte Künstler, möglichst prominente Künstler, die er auf seinem Plattenlabel veröffentlichen konnte, um eben die Plattenfirma bekannt zu machen. Und dem ist dann die Idee gekommen, warum versuchen wir nicht einfach die Originalbesetzung der Birds, also die klassische 5-Mann-Besetzung aus dem Jahr 1965, nochmal zusammenzubringen und ein gemeinsames Album zu machen. Und er hat ihnen wohl relativ viel Geld geboten dafür, allen 5 Mitgliedern, denn die waren alle 5 zu der Zeit so ein klein bisschen, ich will nicht sagen arbeitslos, aber jedenfalls hatten sie nicht so richtig viel zu tun. Chris Hillman war damals Mitglied von Manessis, das war so ein Projekt, das Steve Stills damals betrieben hat. Und Chris Hillman war auch mit dabei und die haben damals auch ein tolles Album zusammen gemacht. Aber ansonsten war er auch nicht so besonders viel beschäftigt. Und die beiden anderen, die weniger bekannten Mitglieder, nämlich Gene Clark und Michael Clark, die waren damals auch nicht unbedingt auf dem Höhepunkt ihrer Karriere, sondern hingen so ein bisschen durch. Gene Clark hatte eine weitere Solo-LP gemacht 1971, die ist aber auch wieder gefloppt, obwohl sie auch ganz hervorragend war. Jedenfalls hatten die also alle Zeit und David Geffen hat ihnen einiges an Kohle geboten und so hat man gesagt, gut, wir versuchen das mal. Wir machen ein Reunion-Album der klassischen Birds-Besetzung. Man ist ins Studio gegangen, man hat David Crosby, der wie gesagt der berühmteste von denen war, hat man als Produzenten dann auch noch vorne rangestellt, weil man davon ausgegangen ist, wenn David Crosby dabei ist, dann wird es auf jeden Fall auch ein kommerzieller Erfolg, weil die Welt hat ja immer zu der Zeit schon auf neue Sachen von David Crosby gewartet, denn wie gesagt, er war ein großer Star. Und David Crosby hat die Sache produziert und im Frühjahr des Jahres 1973 ist dann mit großem Presseaufwand und mit großer medialer Begleitung diese Birds-LP erschien. Die hieß auch einfach nur Birds. Das ist die LP, die Reunion-LP mit den 5 Originalmitgliedern. Man hat das so halbwegs demokratisch aufgeteilt. Alle durften Songs schreiben, durften Songs beisteuern. Und zur Ergänzung hat man sich dann auch noch Songs von Joni Mitchell und von Neil Young genommen, die hat man noch mit aufgenommen. Mit beiden war ja David Crosby eng befreundet. Und daraus hat man eben dieses Album gemacht und es kam im Frühjahr 1973 raus und hat allgemein enttäuscht. Ja, also man hatte sich wohl viel mehr versprochen, aber die Platte ist einfach musikalisch gesehen nicht sonderlich erbaulich.
Der Sound ist irgendwie ziemlich glatt und poliert und ein bisschen klinisch kalt auch. Man hat versucht, dem Sound der damaligen Zeit, also wie gesagt Anfang der 70er Jahre, sich so ein klein wenig anzupassen. Und die Songs auf der Platte, die sind zum großen Teil jedenfalls, sagen wir mal, eher zweitrangig. Teilweise haben die Leute sogar Stücke dann genommen, die sie bei anderen Projekten schon aussortiert hatten. Also das war wirklich nicht besonders erfreulich. Und auch die, wenn man die Platte heute nach vielen Jahrzehnten hört, da muss man sagen, die ist insgesamt doch eher mäßig gelungen. Originellerweise sind die besten Songs von der Platte, die Gene Clark geschrieben hat. Gene Clark, wie gesagt, der ehemalige Sänger der Byrds, der in dieser Zeit, 1971, 72, verzweifelt versucht hat, seine Solokarriere in Gang zu kriegen. Aber der hat offenbar noch genügend gute Songs gehabt, die er damals geschrieben hatte. Und zwei davon sind auf diesem Album enthalten. Und einer davon ist gleich der Eröffnungstrack. Und das ist einer von den allerschönsten Songs von Gene Clark und ein wirklicher Klassiker. Und das ist das absolute Highlight dieser Platte, auch als Single veröffentlicht worden. Und das ist der hier mit dem Titel Full Circle.

Ach, wäre doch nur der Rest dieses Albums auch so großartig gewesen wie dieser Song Full Circle, geschrieben von Gene Clark, er hat es auch gesungen. Und das ist der Eröffnungssong von der Platte. Wenn die Leute damals die LP aufgelegt haben, waren sie erstmal begeistert. So tolle Musik. Aber der Rest des Albums war dann doch ziemlich enttäuschend. Ich habe es ja eben schon gesagt, die anderen Gruppenmitglieder, also Roger McGuinn und David Crosby, Chris Hillman, die haben teilweise abgelegte Songs beigesteuert. Wahrscheinlich haben sie ihre besseren Songs zurückgehalten für ihre geplanten Solokarriere. Roger McGuinn beispielsweise hat den ja ziemlich drögen Song Born to Rock'n'Roll mitgebracht und aufnehmen lassen. Und den hatte er vorher schon mal bei den Birds probiert, hat nicht richtig funktioniert. Und die Version hier, die funktioniert auch nicht. Und David Crosby hat einen Song beigesteuert, Laughing, den hatte er vorher sogar schon zweimal veröffentlicht. Einmal mit Crosby, Stills, Nash auf einem Live-Album und ich glaube auch auf seinem Solo-Album, das ein Jahr vorher erschienen war, ist das Stück auch mit drauf. Also quasi der dritte Aufguss. Und das ist klar, da kann eine Platte nichts werden und es wurde auch nichts. Die LP ist von der Kritik verrissen worden und wurde auch nur eine Nummer 20 in den amerikanischen Charts. Das war zwar immerhin noch deutlich besser platziert als die anderen Birds-Platten vorher in den Jahren zuvor, aber verglichen mit den Erwartungen, die man hatte, war das doch ziemlich desaströs. Und die Planung, die es teilweise gegeben hat, wenn die Platte ein großer Erfolg geworden wäre, hätte man vielleicht in dieser Besetzung noch weitergemacht, auch noch weitere Platten aufgenommen, Tourneen gemacht und so weiter. Aber man hat dann gemerkt, also es wird doch nichts. Und so richtig haben sich die fünf Herren auch nicht mehr verstanden. Die hatten ja alle inzwischen auch alle ihre Solokarrieren und andere Aktivitäten. Und so hat man sich dann wieder getrennt und hat das Projekt dann einschlafen lassen, diese Reunion der Original-Birds. Wir wollen gleich noch hier in unserer Birds-Nacht zumindest kurz andeuten, was die einzelnen Gruppenmitglieder, zumindest die wichtigsten Gruppenmitglieder, danach gemacht haben, wie es bei denen weiterging. Aber ich will nur einen Song spielen und der zweite wirklich auch herausragende Song von dieser LP, das ist die zweite Gene Clark-Komposition und die heißt Changing Heart.

Changing Heart von den Birds, von der letzten Birds-LP, der Reunion-LP von 1973, geschrieben und auch gesungen von Gene Clark. Ja, jetzt sind wir durch hier mit unserer Birds-Anthologie, mit unserer Chronologie der Geschichte dieser großartigen amerikanischen Band. Und wir haben 15 Stunden hinter uns, letzte Nacht schon 8 Stunden, jetzt nochmal 7 Stunden. Das heißt, wir haben noch eine Stunde Zeit und ich will auf jeden Fall noch auf die Solokarrieren von einzelnen Mitgliedern eingehen. Und da fangen wir gleich bei Gene Clark an, wo wir schon bei ihm sind. Er hat das Stück ja eben gesungen, geschrieben. Wir haben das ja schon mehrfach erzählt. Er war eigentlich der in der Anfangszeit, in den ersten 1-2 Jahren, der große Star innerhalb der Band und eigentlich so wahrscheinlich auch mit der talentierteste Songschreiber und auch Sänger. Aber seine Karriere, seine Solokarriere ist nie wirklich abgehoben. Er hat viele tolle Platten gemacht, auch noch bis in die 80er Jahre hinein. Hat er großartige Platten gemacht, die von der Kritik auch immer gefeiert worden sind. Aber kommerziell hat es nie funktioniert, obwohl die Plattenfirmen teilweise auch große Hoffnung in ihn gesetzt hatten und ihm auch teilweise viel Geld gegeben haben für die Plattenproduktionen. Aber es ist, wie gesagt, immer so eine Sache für eine spezielle Spezialisten-Clique gewesen. Für eine Kult-Anhängerschaft hat er gehabt bei den Musikern. Bei anderen Musikern hat er ein sehr hohes Ansehen gehabt und gilt auch als eine wichtige Vaterfigur, als Pionier der Country- und der Rockmusik. Aber wie gesagt, er ist nie wirklich kommerziell erfolgreich gewesen. Immerhin, er hat zwischendurch noch ein bisschen Geld verdient. Wir haben ja zu Beginn der Sendung, gestrigen Sendung, haben wir ja ein Stück von Tom Petty gehört. I Feel a Whole Lot Better, das hat Tom Petty 1989 aufgenommen, das ist eine Komposition von Gene Clark und ich denke, dadurch hat Gene Clark dann auch ein bisschen Geld verdient, weil das war auf einem Tom Petty Album Full Moon Fever, das sich millionenfach verkauft hat und Gene Clark hat dann als Komponist von diesem Song sicherlich auch noch einen Anteil an den Tantiemen bekommen, also in den letzten Jahren seines Lebens hat er wahrscheinlich zumindest finanziell ganz gut gelebt, ansonsten ging es ihm ziemlich dreckig, denn er hatte schon seit den spätestens seit den 80er Jahren ein erhebliches Alkoholproblem und auch sonstige gesundheitliche Schwierigkeiten. Und er ist dann im Jahr 1991 ist er gestorben, wohl auch hauptsächlich aufgrund des Alkoholkonsums. Wir wollen ein Stück hören und zwar habe ich ja eben gesagt, dass die Plattenfirmen auch große Hoffnungen in ihn gesetzt haben. Das war beispielsweise 1974 der Fall. Da hat man ihm wirklich ziemlich viel Geld zur Verfügung gestellt für die Plattenproduktion. Und die ist auch wirklich ziemlich opulent. Die Platte heißt No Other, ist heute ein großer Klassiker, wird überall gefeiert, immer als eine von den großen Platten aus dieser Zeit. Ist wirklich groß orchestral arrangiert und wirklich ganz großartig gemacht. Mit tollen Songs von Gene Clark geschrieben, aber damals auch ein völliger Flop gewesen. Wir hören rein, From a Silver File, Gene Clark vom Album No Other 1974.

wenn man auf großorchestral arrangierte Popmusik der allerersten Qualitätsstufe steht, dann ist man da genau richtig bei dieser LP No Other von Gene Clark. Gibt es inzwischen auch in einer großen CD-Box mit Bonustracks und so weiter. Also ist wirklich inzwischen ein Klassiker. Und damals im Jahr 74 wollte es leider noch niemand kaufen. Und das hat natürlich dann für Gene Clark auch sehr unangenehme Folgen gehabt, weil danach waren die Plattenfirmen dann auch nicht mehr so ganz sicher, was man mit dem Mann noch machen soll, wenn man schon so eine Platte nicht verkaufen kann. Und spätere Platten, teilweise dann auch im Duett mit der Sängerin Carla Olsen, die auch sehr gut waren, die sind dann wirklich nur noch für ein kleines Fachpublikum von Interesse gewesen. Ja, wie gesagt, so viel zum Thema Gene Clark. Jetzt kommen wir zum nächsten Expert. Wir gehen weiter zu Clarence White. Das können wir kurz machen, denn Clarence White, der wohl der beste Instrumentalist bei den Byrds war und einer der besten und einflussreichsten Gitarristen überhaupt, vor allem mit seinem speziellen Gerät, mit dem Stringbender, das er eingesetzt hat bei seinen Soloparts. Der ist nach der Trennung der Gruppe im Sommer 72 hat nicht mehr allzu viel Zeit gehabt, denn schon ein Jahr später, im Sommer 1973, ist er bei einem Unfall ums Leben gekommen. Er hat gerade nach einem Konzert seine Anlage in seinen Wagen reingepackt und dabei ist er von einer betrunkenen Autofahrerin angefahren worden und ist dann gestorben. Ja, also der hat dann leider keine große Karriere mehr machen können, aber trotzdem großen Einfluss genommen. Er hat in dieser Zeit noch kurz vor seinem Tod bei einem Projekt mitgemacht namens Muleskinner. Das war so ein Zusammenschluss von Leuten aus der Bluegrass-Szene, Bluegrass- und Country-Szene, vor allem um den Sänger Peter Rowan, der auch später noch große Karriere gemacht hat, wenn auch nur in Fachkreisen. Jedenfalls, der hat damals die Liedstimme gesungen bei den Songs, die Gruppe aufgenommen hat. Clarence White hat Akustikgitarre gespielt, ist also quasi wieder dann zu seinen Wurzeln zurückgekehrt. Er kam ja von der Bluegrass-Musik. Und die Platte, die dann erschienen ist, die kam nach seinem Tod erst raus und die ist ihm gewidmet. Da steht drauf, dass man das dem Freund und Kollegen Clarence White widmet. Wir hören einen Song daraus, Dark Hollow, alter Folk-Standard, mit einem tollen Gitarrensolo von Clarence White. Und das war wohl eine der letzten Aufnahmen, die er gemacht hat damals.

Die Gruppe Mule Skinner, das Projekt Mule Skinner mit Clarence White an der Gitarre, mit einer der letzten Aufnahmen, die er gemacht hat. Wie gesagt, im Sommer 1973 ist er dann gestorben. Hier in unserer Birdsnacht wollen wir weitergehen bei unserer kleinen Riege mit den ehemaligen Birds-Mitgliedern. Was ist aus ihnen geworden? Und jetzt kommen wir zu der ganz großen Kultfigur innerhalb der Gruppe, Gram Parsons. Der war zwar nur wenige Monate Mitglied der Birds, ist aber im Nachhinein dann wahrscheinlich so die bedeutendste Persönlichkeit gewesen innerhalb der Band, so was den Einfluss auch angeht. Der gilt ja als der Vater des Country Rock. Und auch er war leider zu Lebzeiten jemand, dem kommerzieller Erfolg nie vergönnt war. Gut, es war egal. Ich habe ja das gestern schon erzählt in der langen Nacht, dass er aus einer sehr begüterten Familie kam. Also Geld hatte er. Und er hat aber leider auch den Hang gehabt, sich mit Alkohol und Drogen zu intensiv zu beschäftigen. Vor allem, nachdem er bei den Birds ausgestiegen war, hat er ja die Flying Burrito Brothers gegründet. Und da ist er aber auch schon nach 2 Jahren wieder ausgestiegen und hat sich dann vor allem Richtung England orientiert, denn er hatte sich mit Keith Richards von den Stones angefreundet. Und er hing mit denen rum sozusagen. Er war bei Plattenaufnahmen bei den Stones, teilweise mit dem Studio. Er soll wohl auch auf dem Album Exile on Main Street, dem berühmten Stones-Album von 1972, soll Gram Parsons auch bei dem einen oder anderen Song mitgesungen haben. Ob das stimmt, das lässt sich nicht mehr feststellen, weil alle Beteiligten, die damals dabei gewesen sind, die können sich nicht mehr so richtig erinnern, weil die meistens in Drogennebel sich befindlich waren. Jedenfalls war er dabei im Studio. Und er hat dann auch angefangen, 1972 eine Solokarriere zu machen. Er hat 2 Soloplatten veröffentlicht. Allerdings war das dann auch alles, denn im Herbst 1973 ist er dann auch gestorben. Mit, ich glaube, 26 Jahren hat es ihn erwischt. Wohl auch eine Mischung aus Drogen und verschiedenen anderen Tabletten und Ähnlichem. Also der ungesunde Lebenswandel, der hat dann letzten Endes zu seinem Ende geführt. Wie gesagt, zu Lebzeiten war er immer nur eine Kultfigur. Später dann ist er zu einer der ganz großen Legenden der Popmusikgeschichte geworden. Es gibt Bücher über ihn, es gibt Filme über ihn. Und viele, die mit ihm zusammengearbeitet haben, haben sich immer wieder an ihn erinnert. Und er gilt als einer der herausragenden Pionierfiguren auch in der Geschichte der Country-Musik und der Rockmusik. Wir wollen einen Song hören, einen seiner allerschönsten, zusammen mit Emmylou Harris. Er hat nämlich auch bei seinen Soloplatten dann zusammen mit Emmylou Harris gesungen, die damals auch noch ziemlich unbekannt war und eigentlich ihm auch ihre Karriere zu verdanken hat, denn danach ist sie dann auch ziemlich berühmt geworden, wie wir alle wissen. Und die beiden haben diesen ganz wunderschönen Song gemeinsam gesungen, The Return of the Grievous Angel, Gram Parsons von seiner zweiten und letzten Solo-LP 1973.

engelsgleich, diese beiden Stimmen. Graham Parsons und Emmylou Harris mit Return of the Grievous Angel von der zweiten und letzten Solo-LP von Graham Parsons. Ich glaube, als die erschienen ist, da weilte er schon nicht mehr unter den Lebenden, damals 1973. So, hier in unserer kleinen Reihe mit den Experts-Mitgliedern und der Frage, was aus denen geworden ist, kommen wir zu Chris Hillman, dem ehemaligen Bassisten der Byrds. Der stammte ja so ein bisschen aus der Country-Ecke, schon in seiner Jugend hat er ja Bluegrass-Musik gespielt und auch in seiner Solo-Karriere kam das immer wieder zum Tragen. Er hat zwar in den 70er Jahren dann auch zwei, drei Platten gemacht, die so ein bisschen in die Country-Rock-Richtung gingen. Und es gab Ende der 70er Jahre auch eine Zusammenarbeit mit Roger McGuinn und Gene Clark von den Byrds, also die drei Ex-Byrds, haben sich nochmal zusammengetan unter McGuinn, Clark, Hillman, haben auch nochmal zwei oder drei Platten gemacht und einige Konzerte gespielt. War auch halbwegs erfolgreich, aber musikalisch vielleicht nicht ganz so großartig. Man hat eher versucht, sich so ein bisschen im Mainstream anzupassen. Aber wie gesagt, das war dann auch nach einiger Zeit vorbei. Später hat sich Chris Hillman dann fast ausschließlich in Richtung Country-Musik bewegt. Auch viel Richtung Bluegrass-Musik. Er hat ja auch Mandoline gespielt. Er hat dann immerhin zu einem Zeitpunkt seiner Karriere auch dann einen richtig großen kommerziellen Erfolg gehabt, nämlich Ende der 80er Jahre, da hat er die Desert Rose Band gegründet, zusammen mit Herb Peterson, das ist ein anderer, ziemlich bekannter Country-Musiker. Und die haben eine Zeit lang zumindest große Country-Hits gehabt in den USA, haben auch dann groß abgesahnt, finanziell gesehen, haben dann große Konzerte gespielt in großen Arenen und so weiter und gehörten damals in die erste Riege der amerikanischen Country-Bands. Und wir hören rein, was sie gemacht haben damals. Das ist ein sehr schöner Song, ich meine aus dem Jahr 88 wäre der, damals auch ein großer Hit gewesen in den USA, die Desert Rose Band mit Chris Hillman als Songschreiber und Sänger und Summer Wind.

Ja, die Produktion klingt so ein bisschen 80er Jahre zeitgeistig, aber toll gemacht mit diesen Jangle-Gitarren, wieder sehr stark börsorientiert. Ja, also zu Recht ein großer Hit in den USA damals 1988, die Desert Rose Band mit Chris Hillman und Summer Wind. Ansonsten hat er danach, nachdem die Desert Rose Band sich aufgelöst hatte, sich dann auch weiterhin der Country- und Bluegrass- und Folkmusik gewidmet, hat noch eine ganze Reihe von tollen Alben gemacht. Eins seiner letzten Projekte, das hat er 2018 gemacht, und zwar zusammen mit seinem alten Kollegen Roger McGuinn. Die beiden sind nämlich nochmal auf Tour gegangen gemeinsam, um das 50-jährige Jubiläum ihres legendären Birds-Albums Sweetheart of the Rodeo, das wir ja hier im Freien Radio Kassel vor ungefähr 7 Stunden hier abgefeiert haben, aus dem Jahr 68. Das haben die nochmal gefeiert und sind auf Tour gegangen und haben das Album live gespielt, zur großen Freude des Publikums und noch diverse andere Birds-Klassiker. Und erfreulicherweise ist jetzt, ich glaube im Jahr 2024 oder 2025, ist auch diese Aufnahme, diese Konzertmitschnitte auch als CD veröffentlicht worden. Das heißt, wir können das jetzt auch anhören, was die beiden damals im Jahr 2018 gemacht haben. Ansonsten hat Chris Hillman irgendwann auch seine Autobiografie vorgelegt. Und ich glaube, im Jahr 2022 oder 2023 hat er sich dann von der Bühne zurückgezogen, hat sich quasi aufs alten Teil dann zurückgezogen. So, hier, wir haben noch ungefähr etwas über eine halbe Stunde Zeit und wir kommen natürlich jetzt bei unserer Reihe mit den Ex-Birds-Mitgliedern zu Roger McGuinn, dem Oberbird, dem Gruppengründer, dem einzigen, der die ganze Zeit über dabei gewesen ist und dem eigentlichen Chef der Gruppe. Auch er hat dann im Jahr 1973 eine Solokarriere begonnen, hat eine Reihe von Soloalben gemacht, die auch halbwegs erfolgreich waren in den USA. Ich kann mich erinnern, im Jahr 77 ist er sogar hier in Deutschland aufgetreten im Rockpalast, in dieser berühmten Fernsehsendung, die damals europaweit übertragen worden ist. Diese Rockpalast-Nächte, die kennt man vielleicht noch. Da ist er auch mit dabei gewesen. Und ansonsten hat er, wie gesagt, Soloplatten gemacht, hat dann in den Jahren so ab 78, 79 die bereits erwähnte Reunion gemacht mit Hillman und Gene Clark. Und dann ab den 90er Jahren oder seit den 90er Jahren betreibt er ein Projekt namens Roger McGuinn's Folk Den, Den, D-E-N geschrieben. Das ist eine sehr umfangreich angelegte Sammlung von amerikanischen, englischen, irischen Folk-Songs. Die sammelt der und spielt sie ein. Er allein, meistens nur mit Gitarre oder mit Banjo, sehr urtümlich. Und er stellt sie ins Netz. Das heißt, er war einer von den ersten, die damals in den 90er Jahren das Internet genutzt haben, einer von den ersten bekannten Musikern, das Internet genutzt haben. Und diese Reihe gibt es, glaube ich, bis heute. Das heißt, er sammelt

Er ist und bleibt doch halt ein Forky. Roger McGuinn, I'm So Restless von 1973 und die Aufnahmen, die er für diesen Folk-Dan, für diese Sammlung, die ich eben erzählt habe, die ich eben angesprochen habe, gemacht hat, die klingen so ähnlich, also meistens auch nur eher mit Akustikgitarre. Roger McGuinn war übrigens auch öfters mal mit Bob Dylan auf Tournee, sozusagen als Vorprogramm, beispielsweise 1975 bei dieser berühmten Rolling Thunder Tournee ist er mit dabei gewesen. Und ich hatte ihn auch persönlich, hatte persönlich das große Glück, ihn erleben zu können. Das muss 1986 oder 87 gewesen sein. Da war er hier in Deutschland mit Bob Dylan, er hatte im Vorprogramm von Bob Dylan gespielt. Begleitet wurden die damals von Tom Petty and the Heartbreakers. Das ist ja quasi Tom Petty ist ja sozusagen ein Wiedergänger von Roger McGuinn, der sich sehr, sehr stark an ihm orientiert hat. Und ich habe die live gesehen und in Hannover, bei dem Konzert in Hannover, haben die dann als Zugabe alle zusammen, also Roger McGuinn, Bob Dylan und Tom Petty in The Heartbreakers, Chimes of Freedom gesungen. Und das war eine dermaßen göttliche Version. Ich hoffe immer noch, dass die irgendwann vielleicht nochmal erscheint. Ich hoffe, dass das damals mitgeschnitten wurde und irgendwann nochmal als Platte veröffentlicht werden wird. Denn das war schon sehr, sehr erhebend, diese Herrschaften gemeinsam auf der Bühne erleben zu können. Soweit also zum Thema Roger McGuinn. Und jetzt kommen wir hier in unserer Birds-Nacht in der letzten halben Stunde. Wir sind immer noch bei den Ex-Birds, bei dem, was sie so gemacht haben. Nach der Trennung kommen wir zu einem ziemlich traurigen Kapitel in der Birds-Geschichte. Wir kommen zu Michael Clark. Das ist der Schlagzeuger der ersten Birds-Besetzung gewesen, der die ersten 3 Jahre ungefähr dabei war. Also bei den großen Hits ist er dabei gewesen, ist dann ausgestiegen. Er war dann, haben wir ja vorhin erzählt, eine Zeit lang bei den Flying Burrito Brothers. Aber so richtig ist seine Karriere nicht in Gang gekommen. Gut, er als Schlagzeuger hat auch keine Möglichkeit jetzt nun sich als Sänger oder Songschreiber zu profilieren. Er war einfach immer nur der Drummer, nur in Anführungsstrichen der Drummer. Also nicht so wie Ringo, der dann auch gesungen hat, sondern er hat wirklich nur Schlagzeug gespielt. Immerhin hatte Michael Clark dann in den späten 70er Jahren eine Zeit lang auch kommerziellen Erfolg mit einer Band namens Firefall. Das war so eine Main

Mainstream-Country-Pop-Band, die in den USA eine Zeit lang sehr populär war und auch gut Platten verkauft hat. Das heißt, da hat er dann auch ordentlich Geld verdient. Aber danach, in den 80er Jahren, ging es dann wieder ziemlich rasant bergab mit Michael Clark. Und er ist dann auch dem Alkohol verfallen. Und er war finanziell ziemlich am Ende. Und dann kam er Mitte der 80er Jahre auf die grandiose Idee. Er ist ja schließlich ehemals ein Mitglied der Byrds gewesen. Und die Byrds gibt es ja nicht mehr. Das heißt, der Name Byrds ist ja mehr oder weniger frei. Was hat er gemacht? Er hat ein paar Musiker engagiert, ein paar junge Musiker, unbekannte Leute, und ist mit denen als The Byrds auf Tournee gegangen. Das heißt, er hat quasi dann den Namen, den alten Namen verwendet und ist mit einer Gruppe von unbekannten Leuten als Byrds auf Tour gegangen. Gab natürlich dann hin wieder Schwierigkeiten, weil das Publikum dann glaubte, dass die Original-Byrds da auf der Bühne stehen, aber das war natürlich überhaupt nicht der Fall. Die haben die alten Hits gespielt, aber es ging dann doch halbwegs, weil bei solchen Oldie-Geschichten ist es ja den meisten Leuten egal. Wir kennen das ja auch von Oldie-Veranstaltungen heutzutage. Den meisten ist es wurscht, wer da auf der Bühne steht. Hauptsache, die alten Hits werden gespielt. Und das war dann auch so bei Gene Clark. Allerdings, wer da überhaupt nicht begeistert war, das waren die anderen Ex-Byrds, also Roger McGuinn, David Crosby, Chris Hillman. Und die haben ihn dann irgendwann verklagt und haben ihm dann untersagen wollen, weiter unter dem Namen Byrds aufzutreten. Aber die Sache hat sich dann letzten Endes auch relativ schnell erledigt, weil er dann 1993 auch durch Alkoholkonsum und ähnliche Geschichten gestorben ist, der gute Michael Clark. Ja, ich habe eine Aufnahme hier tatsächlich. Das ist ein Konzert, das ist ein Bootleg, mitgeschnitten in Nürnberg im September 1989. Da sind die Byrds in Anführungsstrichen mit Michael Clark am Schlagzeug aufgetreten und haben die alten Hits gespielt. Und in diesem Fall war dann sogar noch ein anderer ehemaliger Byrd dabei, Skip Battin, der Bassist der letzten Byrds-Besetzung. Der hatte sich diesem Byrds-Projekt angeschlossen, wohl auch deswegen, weil er selber auch in einer finanziellen Notlage war und dringend Geld brauchte. Und deswegen hat er sich denen angeschlossen. Skip Battin lebt aber inzwischen auch nicht mehr. Der ist irgendwie um 2010 ungefähr gestorben. Wir hören mal rein, wie das geklungen hat. Also die Pseudo-Byrds mit Michael Clark am Schlagzeug, Skip Battin am Bass und weiteren unbekannten Musikern. Und wir hören All I Really Want to Do, ein Dylan-Klassiker, den die Byrds ja bekanntlich 1965 schon aufgenommen hatten. Hier in der Version von 1989 aus Nürnberg.

ja, die Pseudo-Birds sozusagen, All I Really Want to Do, live in Nürnberg 1989 aufgenommen, Michael Clark am Schlagzeug und Skip Bettin am Bass, immerhin zwei Birds sind mit dabei. Eine richtige Birds-Reunion hat es eigentlich nicht gegeben, mit einer ja, halben Ausnahme würde ich mal sagen, und zwar, das ist im Jahr 1990 gewesen. In den 80er Jahren gab es eine regelrechte Birds-Reunion, nicht Reunion, sondern eine Renaissance, denn in den 80er Jahren gab es ja eine ganze Reihe von jungen Bands, die sich wieder so stärker dem klassischen Songwriting und dem klassischen Pop der 60er Jahre verschrieben haben. Und neben den Beatles und den Beach Boys und Velvet Underground waren die Birds eigentlich die Band, die die komplette Szene in den 80er und auch danach noch 80er Jahren beeinflusst haben. Also alles, was so ein Indie-Pop gewesen ist oder auch darüber hinaus, was dann in den Mainstream gegangen ist. Ich habe ja vorhin schon Tom Petty erwähnt, der ja ein regelrechter Wiedergänger von Roger McGuinn war. Roger McGuinn hat damals sogar geglaubt, dass das seine eigenen Songs sind, die er im Radio gehört hat, aber er hat Tom Petty gehört, weil die Stimme auch so ähnlich ist und so weiter. Und Tom Petty hat natürlich immer auch ganz klar gesagt, dass er von den Birds extrem beeinflusst ist. Aber auch viele andere Leute, das geht hin bis zu Bruce Springsteen und Fleetwood Mac und viele andere, die sich von den Birds haben beeinflussen lassen. Und es gab natürlich auch eine ganze Reihe von Bands in den 80er Jahren dann und auch später noch, die ganz klar viel Birds gehört haben. Wenn man an die Smiths zum Beispiel denkt, den Gitarrensound von Johnny Marr, der ist eindeutig von den Birds übernommen. Und vieles andere auch, also im Prinzip die komplette Popszene, alles was Gitarrenpop betrifft, der letzten Jahrzehnte, der letzten 40 Jahre ungefähr, das geht in irgendeiner Form auf die Birds zurück. Und alles, was so mit mehrstimmigem Satzgesang, mit Folk-Einfluss ist und so weiter, das geht auf die zurück, auf die Birds. Und wie gesagt, in den 80er Jahren war das ganz besonders deutlich und das Interesse an den Birds hat auch wieder zugenommen. Und so hat sich die Plattenfirma dann 1990 entschlossen, ungewöhnlich, dass man so Werkschauen von Bands auf CD rausbringt. Und das hat es vorher schon gegeben. Eric Clapton zum Beispiel hatte eine Box rausgebracht, die war sehr erfolgreich. Und hat man gesagt, gut, die Birds sind momentan wieder in, also bringen wir von denen auch eine Box raus. Und die ist dann 1990 veröffentlicht worden, auch mit vielen vorher unveröffentlichten Aufnahmen, Outtakes und so weiter. Ist ein bisschen zwiespältig, weil man hat viele von den frühen Aufnahmen nochmal remastert und remixt. Das klingt ziemlich merkwürdig und ziemlich seltsam aus heutiger Sicht. Es sollte einfach so klingen wie damals 1990, aber das hat irgendwie nicht so richtig funktioniert. Aber ansonsten ist die Box doch ganz, erfreulich und ganz hilfreich auch für Leute, die so ein bisschen die Geschichte der Birds sich aneignen wollen und da einsteigen wollen. Und um die Fans auch dazu zu bewegen, das Ding zu kaufen, haben sich drei der alten Birds-Besetzung, nämlich Roger McGuinn, Chris Hillman und David Crosby, nochmal zusammengetan und haben noch einige Songs aufgenommen, die hier jetzt auf diesem Album, auf dieser CD-Box mit enthalten sind. Und einer davon ist wieder mal eine Bob Dylan-Komposition, Path of Victory. Hier also die reformierten Birds im Jahre 1990.

klassischer Bird-Sound. Ja, da haben sie alles nochmal mit drin, die Vokalsätze, die dreistimmigen und die Jangle-Gitarre von Roger McGuinn. Pass of Victory, die Birds 1990 vom großen Box-Set, das damals erschienen ist, nochmal mit Roger McGuinn und Chris Hillman und David Crosby, die sich nochmal zusammengetan haben. Übrigens, David Crosby natürlich auch Ex-Bird, aber über den müssen wir, glaube ich, nicht mehr viel erzählen. Das ist, glaube ich, allgemein bekannt. Er ist ja Zeit seines Lebens ein weltweiter Megastar gewesen und in den USA eine große Persönlichkeit des öffentlichen Lebens sozusagen, weit über die Musikszene hinaus. Er hat mit Crosby, Stills, Nash und Crosby, Stills, Nash, Young ja große Karriere gemacht, aber er ist dann immer noch auch durch seinen Lebenswandel sehr bekannt gewesen in den USA. Da ging es dann um Drogengeschichten, um schwere Erkrankungen, Lebertransplantation, Knastaufenthalt. Er hat länger Zeit im Knast gesessen wegen Drogengeschichten. Dann ging es um Samenspenden oder um ehemalige Kinder, die plötzlich aufgetaucht sind, uneheliche Kinder von ihm. Also ist sehr viel passiert mit David Crosby. Aber er war gerade in den letzten Jahren seines Lebens, er ist ja, ich glaube, 2023 gestorben, war ja auch noch sehr aktiv, hat noch eine ganze Reihe von Alben veröffentlicht und ist immer jemand gewesen, der gerne in der Öffentlichkeit gestanden hat, sagen wir es mal so. Und natürlich eine legendäre Persönlichkeit. Wir wollen jetzt in den letzten 15 Minuten ungefähr nochmal, weil ich eben gesagt habe, dass die Birds extrem Einfluss ausgeübt haben und bis heute ausüben, eine der einflussreichsten musikalischen Kräfte überhaupt in der Popmusikgeschichte bis heute. Und da könnte man eigentlich jetzt noch eine weitere lange Nacht machen, eine dritte lange Nacht mit Einflüssen, die die Birds genommen haben. Wir wollen zumindest ganz kurz mal reinhören. Und zwar haben wir hier die Long Riders aufliegen, eine Band aus Los Angeles, die in den 80er Jahren aktiv war. Und die haben ihr erstes Album 85 rausgebracht. Und das klingt sehr, sehr stark nach Birds. Und auch deswegen, weil sie es geschafft haben, einen der Birds, nämlich Gene Clark, mit ins Studio zu nehmen. Und er hat bei einem Song tatsächlich auch mitgesungen. Und das ist der hier, Ivory Tower, also die Long Riders mit Gene Clark als Gastsänger.

ja, auch ganz klar Bird beeinflusst, die Jungle-Gitarre. Und wie gesagt, Gene Clark hat persönlich mitgesungen hier bei Ivory Tower von den Long Riders von 1985 ist die Aufnahme. Übrigens einer von den Long Riders, nämlich Sid Griffin, der ist heute ein berühmter Autor und Musikexperte, hat etliche Bücher geschrieben und vor allem auch Bücher über ja, solche Themen wie die Birds zum Beispiel. Er hat beispielsweise auch die erste große Gram Parsons Biografie geschrieben, damals schon in den 80er Jahren und heute, wie gesagt, ein renommierter Autor, was amerikanische Musikhistorie betrifft. Wir wollen jetzt, nachdem wir jetzt fast unsere Birds-Nacht rum haben, den zweiten Teil, also 16 Stunden insgesamt, wenn man die beiden Nächte zusammenzählt, hier im Freien Radio Kassel, wollen wir natürlich noch das machen, was ich immer mache zum Schluss, den Service-Teil. Das heißt, die Frage, was gibt es? Also jetzt haben wir uns intensiv mit den Birds beschäftigt. Was gibt es von denen? Was gibt es zu kaufen? Was kann man erwerben an CDs und Büchern, wenn man sich näher damit beschäftigen will? Fangen wir mit der Musik an. Die Originalalben der Birds von 1965 bis 1971 sind alle als ja, sehr gut remasterte und gut klingende CD-Editionen erschienen mit Bonustracks und mit Infos, Liner Notes und so weiter. Und wer das alles zusammen haben möchte, der kann auch eine Box kaufen. Ist vor einigen Jahren erschienen, The Complete Columbia Albums Collection heißt das Ding. Da sind alle Columbia-Alben drin. Sweetheart of the Rodeo, diese berühmte Country-Rock-LP, sogar als Doppel-CD mit noch sehr vielen Bonustracks drauf. Und noch einigen Outtakes und so weiter. Und wer dann noch die, also das ist eigentlich das, was man von den Birds braucht. Das ist sozusagen das Standardprogramm. Und wer die Ränder noch abdecken möchte, die Frühzeit, also die, das Jahr 1964, als sie ihre ersten Aufnahmen gemacht haben, da gibt es eine Reihe von CD-Editionen. Pre-Flight Sessions ist, glaube ich, die beste. Das ist ein Doppel-CD mit so ziemlich allem, was in dieser Zeit entstanden ist. Und wer glaubt, das letzte Birds-Album, dieses Reunion-Album noch zu brauchen von 1973, das gibt's inzwischen auch als CD. Ansonsten gibt's noch Live-Aufnahmen, wobei man sagen muss, auf der Untitled CD-Edition, da sind auch noch eine ganze Reihe von zusätzlichen Live-Aufnahmen enthalten. Es gibt noch eine Live-Aufnahme, Live-CD von 1969 mit einem Konzert aus San Francisco, glaube ich. Und dann gibt's auch noch eine CD mit einem Live-Konzert aus London von 1971. Davon haben wir ja vorhin die lange Version von 8 Miles High gehört. Das ist auch noch ganz empfehlenswert, weil die Tonqualität ganz gut ist. Gibt noch mehr Aufnahmen, aber die meisten davon sind Bootlegs mit einer eher mäßigen Tonqualität. So viel also zum Thema, was gibt's an CDs, und wir kommen gleich noch zum Thema Bücher. Aber vorher hören wir noch eine weitere Aufnahme, und das ist wahrscheinlich die berühmteste Band, die von den Birds ganz direkt und unmittelbar beeinflusst wurde. Das sind R.E.M., die natürlich ganz, ganz klar sehr, sehr viel Birds gehört haben und das auch immer zugegeben haben. Ich habe mich entschieden für eine Aufnahme von 1986. Das ist R.E.M. und Fall on Me, und das sind die Einflüsse ganz deutlich hörbar.

R.E.M. und Follow Me, ganz klar natürlich auch massiv Birds beeinflusst. So, Freunde, das war's mit unserer langen Birds-Nacht hier im Freien Radio Kassel, mit unseren beiden langen Nächten. 2x8 Stunden macht 16 Stunden Birds. Und wer immer noch nicht genug hat, der kann noch lesen. Ich möchte jetzt noch die Literaturtipps loswerden zum Schluss. Das ist so als Einstieg geeignet. Every Album, Every Song aus dieser Reihe On Track. Da werden die einzelnen Songs, die einzelnen LPs ausführlich dargestellt. Andy MacArthur heißt der Autor, also The Birds, Every Album, Every Song, relativ kostengünstig und dringend empfehlenswert. Dann für die Leute, die etwas tiefer einsteigen wollen, The Birds Day by Day gibt es eine so eine Art Tagebuch. So You Wanna Be Rock'n'Roll Star heißt das Ding, großformatig mit sämtlichen Tagen 1965 bis 1973. Was ist da jeweils passiert? Was haben die Birds gemacht? Studio-Sessions, Konzerte und so weiter. Alles genau aufgelistet und aufgeführt. Also quasi chronologisch sortiert, die Birds-Geschichte. Ja, und für die ganz großen Birds-Fans, da ist dann die Spitze, wenn man sich mit dem Werk von Johnny Rogan beschäftigt. Johnny Rogan, berühmter englischer Musikautor, hat über viele große Künstler Bücher geschrieben, über Neil Young, Roxy Music, Morrissey, Van Morrison und viele andere. Und seine Werke über die Birds sind wirklich absolut ultimativ und nicht zu toppen. Es gibt zwei große, dicke Wälzer mit jeweils 1200 Seiten. Requiem for the Timeless, Teil 1, da ist die Geschichte der Birds erzählt auf 1200 Seiten. Und Requiem for the Timeless, Teil 2, gibt es auch noch. Da werden die

0: Hello and welcome to the children's program on Freies Radio Kassel. Hallo und herzlich willkommen hier im Kinderprogramm im Freien Radio Kassel. Wir sind die 5A der SIS, der Swiss International School. Ihr habt es schon gehört, bei uns wechselt es immer mal zwischen Deutsch und Englisch. Denn bei uns wird es immer der Unterricht zweisprachig gemacht, auf Deutsch und auf Englisch.
1: As part of the Politics for Future project, we have created podcasts this week. We were able to choose our own topics. They are about people who help others or tell others things about children and what you can say or what you shouldn't say. We hope you enjoy it.
2: Bei dem Projekt Politics for Future kann man Podcasts produzieren und die Themen haben wir uns selbst ausgesucht. Es geht um Menschen, die helfen oder anderen etwas erzählen. Es geht um Kinder und was man sagen darf oder was besser nicht. Dabei wünschen wir dir viel Spaß. Am Mikrofon begleiten euch durch die Sendung Lina, Alia, Alma, Sophia, Chomfa, Lea und Max. Helfen ist gut und wichtig und es macht einen glücklich, wenn man anderen helfen konnte. Und anderen zu helfen, darum geht es jetzt auch im ersten Beitrag. Auf der Welt gibt es viele Menschen, die nicht das bekommen, was wir für selbstverständlich halten.
3: Hallo, ich bin Matthias und bei mir sind
4: Barflo,
2: Max
5: und Kuno.
3: Und wir gehen in die 5A der SIS, der Swiss International School in Kassel. Und wir haben uns mit dem Thema Global Welfare Organizations beschäftigt. Und wir stellen euch jetzt ein paar Organisationen vor, die wir ziemlich wichtig finden. Kuno und ich beginnen mit UNICEF.

0: UNICEF, das Kinderhilfswerk der Vereinten Nationen, setzt sich für die Rechte aller Kinder ein. Insbesondere der, die am stärksten benachteiligt und am schwersten zu erreichen sind. Also Kinder in sehr armen Gegenden, damit sie zum Beispiel trotzdem irgendwie zur Schule gehen können. In über 190 Ländern und Gebieten tun sie alles, um Kindern zu helfen, zu überleben, sich zu entwickeln und ihr volles Potenzial auszuschöpfen. Also wenn Kinder zur Schule gehen können, dann haben sie später einmal bessere Möglichkeiten, was sie arbeiten. Denn wenn man nicht lesen und schreiben kann, kann man bestimmte Berufe auch nicht machen.
1: Woher bekommen sie denn das Geld?
0: Sie finanzieren sich über freiwillige Zahlungen von Regierungen, Organisationen und durch Spenden.
1: UNICEF wurde am 11. Dezember 1946 von der Generalversammlung der Vereinten Nationen gegründet. Man kann auch Geld spenden, mit dem sie dann den Kindern helfen. Wenn du 100 Euro an UNICEF spendest, kommen ungefähr 82 Euro im Form von Hilfe bei den Kindern an. Und das ist ziemlich viel, denn nur 12 Euro werden für die Organisation und Werbung verwendet.
2: Hallo, ich bin Max und ihr kennt doch bestimmt das Deutsche Rote Kreuz. Und ich erzähle euch heute was über das DRK und hoffe, dass ihr danach mehr darüber wisst. In Deutschland arbeiten über 210.000 Mitarbeiter beim DRK und es sind über 450.000 ehrenamtliche Helfer. Und deutschlandweit gibt es sogar über 3 Millionen Mitglieder. Und das sind wirklich ganz schön viele Menschen, die mit dem Roten Kreuz zu tun haben. Die Aufgaben von Deutschen Roten Kreuz sind Blutspenden, der Rettungsdienst, der Katastrophenschutz, Pflege, Kinder- und Jugendhilfe und internationale humanitäre Hilfe. Das Deutsche Rote Kreuz, auch DRK abgekürzt, leistet viele gute Taten und ist ein sehr wichtiges Unternehmen für Deutschland. Vor allen Dingen der Rettungsdienst und vielen wichtigen Hilfsaktionen. In einem Bereich sind sie auch aktiv, den nicht alle kennen. Sie haben eine Rettungshundestaffel. Das heißt, mit den Hunden kann man Menschen suchen und finden, wenn sie sich verlaufen haben oder zum Beispiel durch eine Lawine verschüttet wurden. Und wie kam

überhaupt zu der Gründung von dem Roten Kreuz? 1859 beobachtet Henri Dunant aus der Schweiz den Krieg zwischen Frankreich und Österreich und war entsetzt, dass niemand den verletzten Soldaten half, und schrieb darüber ein Buch, was sehr bekannt wurde. Jahre danach hat er dafür gesorgt, dass viele wichtige Staaten das Rote Kreuz gegründet haben. Das Deutsche Rote Kreuz wurde 1921 in Baden-Württemberg gegründet. Das IK

0: je nachdem, was gebraucht wird. Break the Silence ist eine Aktion, die auch zum Beispiel in der Klasse durchgeführt werden kann. Dabei kann man Spenden sammeln oder andere Aktionen durchführen und sich mit der Arbeit der Ärzte ohne Grenzen beschäftigen. Wir haben immer wieder von Spenden gesprochen. Alle drei von uns vorgestellten Organisationen der RK, UNICEF und Ärzte ohne Grenzen liegen mit über 80% der Spendeneffizienz sehr gut. Und wenn jemand etwas Geld übrig hat, es gibt so viele Menschen, die Hilfe brauchen. Auch kleine Beträge helfen. Das war's für uns. Pavlo, Kuno,
1: Max
2: und Matthias.
0: Ciao! Tschüss.

0: We learn a lot at school so that we can form our own opinions. When people have different opinions, they can discuss them and maybe they will argue sometimes. But it is important that we can have different opinions. That is even written in the Constitution.
1: Wir lernen in der Schule ganz viel, damit wir uns unsere eigene Meinung bilden können. Wenn man unterschiedliche Meinungen hat, kann man dies diskutieren und vielleicht streitet man sich auch mal. Doch es ist wichtig, dass wir unterschiedliche Meinungen sein haben können.
2: Das steht sogar im Grundgesetz. Leider ist das nicht in allen Ländern so. Deshalb geben wir euch jetzt einen kurzen Überblick, wie das hier bei uns und den anderen Ländern mit der Meinungsfreiheit ist.
3: Hallo und willkommen im Free Speech Studio.
4: Hier sind Luke,
5: Alia
4: und Maneli. Wir berichten heute über Meinungsfreiheit und wir reden nicht so viel und fangen direkt an. Viel Spaß!
5: Meinungsfreiheit ist ein Grundrecht. Sie ermöglicht allen Menschen, freie Gedanken zu äußern und miteinander zu diskutieren.
4: Grundrecht? Was ist denn ein Grundrecht?
6: Gute Frage. Grundrechte sind sowas wie Basisrechte für alle Menschen. Daraus folgen dann alle anderen Rechte. Sie werden auch Menschenrechte genannt, weil sie für alle gelten. Einfach weil Menschen Menschen sind, haben sie automatisch diese Rechte.
4: In Deutschland stehen die Menschenrechte im Grundgesetz. Sicher habt ihr schon mal von Artikel 1 gehört. Die Würde des Menschen ist unantastbar. Die Meinungsfreiheit steht in Artikel 5. Aber was bedeutet Meinungsfreiheit jetzt genau?
6: Meinungsfreiheit bedeutet, dass man in der Öffentlichkeit seine Meinung in Wörtern, Texten, Bildern oder in den Medien äußern darf. Und ohne Meinungsfreiheit gäbe es keine Freiheit, Veränderung und Gerechtigkeit.
4: Meinungsfreiheit ist es auch, wenn man den anderen zuhört und ihre Meinung akzeptiert.
5: Oder auch, wenn man auf eine Demonstration geht. Darf ich also einfach alles sagen oder gibt es Grenzen? Was ist zum Beispiel mit Beleidigungen?
4: Beleidigungen ist, wenn man rausgeht und was Schlimmes sagt, mit vielen Schimpfwörtern. Aber Meinung ist, wenn man seine eigene Meinung sagt, ohne Schimpfwörtern und ganz nett. Zum Beispiel ist es nicht erlaubt, wenn man zu fremden Menschen was Rassistisches sagt. Oder wenn ich jetzt sage, Alia, du bist ein Nazi. Ist es eine Beleidigung oder ist es Meinungsfreiheit?
5: Ey, ich bin noch kein Nazi. Das ist ganz klar eine Beleidigung. In diesem Fall könnte ich dich jetzt anzeigen.
4: Ja, das stimmt. Aber das war zum Glück nur ein Beispiel. Doch echte Nazis darf man natürlich auch Nazis nennen. Einige Politiker von der AfD zum Beispiel darf man so nennen, weil sie heute rassistische Sachen sagen, die die Nazis auch früher gesagt haben. Und das habe ich mir nicht ausgedacht, sondern das habe

0: die Gerichte entschieden.
1: Das war jetzt zur Lage in Deutschland, aber wie sieht's eigentlich in anderen Ländern aus? Wir vom Free Speech Studio haben ein paar Länder rausgesucht und uns angeschaut, wie es dort mit der Meinungsfreiheit aussieht. Maneli, wie frei sind denn die Menschen im Iran?
0: Wenn Menschen in Iran auf die Straße gehen, weil sie eine andere Meinung als die Regierung haben, werden sie festgenommen oder getötet. Es ist sehr traurig, weil Berichten nach auch viele Kinder getötet wurden. Man kann also die eigene Meinung auf eine Demonstration nicht sagen. Deshalb ist die Meinungsfreiheit hier sehr eingeschränkt.
1: Auch El Salvador ist leider ein kritisches Land, weil laut Reportern ohne Grenzen das Land im Pressefreiheitsindex auf Platz 135 von 180 steht. Der Pressefreiheitsindex ist eine Liste und so weiter hinten ein Land auf der Liste steht, desto schlechter ist es mit der Pressefreiheit und damit auch mit der Meinungsfreiheit. In El Salvador liegt das hauptsächlich an der Belästigung von kritischen Medien und an der Kriminalisierung vom Berichten über die Regierung. Jetzt haben wir schon über viele Länder gesprochen, aber besonders habe ich schon schlechte Sachen über Nordkorea gehört. Lüg, weißt du mehr?
2: In Nordkorea gibt es sehr strenge Regeln. Wenn man hier seine Meinung äußert, die dem Diktator nicht passt, kann man ins Gefängnis kommen, wird gefoltert, umgebracht oder in bestimmte Lager gebracht. Kinder, die in den Lagern geboren werden, sind offiziell Gefangene, obwohl sie nichts getan haben.
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2: Wenn man in Eritrea seine Meinung sagt, wird man verhaftet, inhaftiert, gefoltert oder man verschwindet. Eritrea ist auf Platz 180 auf dem Pressefreiheitsindex, also auf dem letzten Platz. Wer aus dem Land flieht, wird im Ausland weiterhin überwacht. Die Hauptziele von den Fliehenden sind Deutschland, Schweden und die Schweiz.
1: Also sie fliehen in Länder, in denen es besser aussieht mit der Meinungsfreiheit. Wir sind so froh, dass wir in einem Land mit Meinungsfreiheit leben und zum Beispiel auf einer Demonstration

0: sich zu vergleichen und sich dann unwohl zu fühlen. Außerdem zeigen Influencer Produkte manchmal ohne zu sagen, dass das eine Werbung ist.
1: 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Ich glaube, ihr macht es euch gerade ein bisschen zu einfach. Lasst uns mal ein paar Beispiele angucken und erst dann ein Urteil fällen. 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
2: Mimira X, das ist der Name von Melissa Kotschak auf Social Media. In ihren Videos macht sie zum Beispiel Armbänder oder malt etwas. Auf TikTok hat sie über 4 Millionen Followers. Melissa gehört damit zu den größten deutschen TikToker-Stars und ist besonders bei jungen Zuschauern sehr beliebt. Sie macht Roomtours, also zeigt ihr Zuhause, ihr Zimmer und was sie verändert und was sie immer alles kauft. Manchmal macht sie Challenges oder Videos mit ihren Freunden wie Emil Bayrak, Jessie und Jule. Was macht Melissa Kotschak positiv? Sie ist respektvoll gegen anderen wie Follower und Kinder. Besonders gut finde ich, dass sie auch nie rassistisch ist und keine Fake News verbreitet. Ich habe Vertrauen zu ihr aufgebaut und somit verstanden, dass sie eine positive Influencerin ist. Nicht negativ wie viele anderen, wie zum Beispiel Natalie Royal. Sie hat letzte Mal ein Video gepostet, wie sie gemalt hat und Kunst erstellt hat. Dann habe ich das Gleiche gemacht und es hat funktioniert. Und somit habe ich weiter angefangen, mehr Videos über sie zu gucken, weil ich ihr vertraue.
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0: 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Also Influencer können ein gutes, aber auch ein schlechtes Vorbild sein. Manche sind freundlich, bauen in ihrer Community Selbstvertrauen auf und respektvoll.
1: Während andere unfreundlich oder respektlos und in erster Linie an Geld und Aufmerksamkeit interessiert sind.
0: Wichtig ist, dass man erst nachdenkt, bevor man jemanden etwas nachmacht oder jemanden folgt. Und denkt immer dran, eine gute Freundin ist wichtiger als alle Likes auf Social Media.
1: Danke fürs Zuhören.
2: Bevor wir zu unserem letzten Podcast kommen, hören wir uns ein Lied an. Und das ist von der Band Honigs Kuchenpferd. Die hat zusammen mit Kinderrechten Schulen den Text zu dem Song geschrieben. Die Grundschule am Waal hier in Kassel hat auch mitgemacht. Das Lied heißt Ich darf das.

0: Unser letzter Beitrag hat auch ein ganz wichtiges Thema. Es geht um etwas, das uns Kinder schützt, das uns helfen soll, glücklich zu sein.
1: Our last post also deals with a very important topic. It's about something that protects us children and helps us to be happy.
2: Rechte.
3: Gesundheit.
4: Schutz.
5: Essen.
6: Identität.
7: Freiheit.
8: Spielen.
9: Meinung.
10: Bildung.
11: Rassismus.
12: Kinderarbeit.
13: Weltweit.
0: Wir sind
2: Lea,
0: Sophia und Schomfa aus der 5a der SIS. Das steht für Swiss International School. Der Name ist etwas speziell, denn bei uns an der Schule findet der Unterricht zweisprachig statt.
2: Wir beschäftigen uns mit einem Thema, das sehr, sehr wichtig ist für uns Kinder.
14: Kinderrechte.
1: Wisst ihr, was Kinderrechte sind?
0: Wenn nicht, dann seid ihr hier genau richtig. Die Vereinten Nationen formulierten die Kinderrechte 1924 in der Genfer Erklärung. Das Dokument zum Schutz der Kinder wurde inzwischen von 193 Mitgliedstaaten der Vereinten Nationen anerkannt, außer den USA. Es haben auch noch 4 Nicht-UN-Länder die Kinderrechtskonvention unterschrieben. Das sind die Cookinsel, Niue, Palästina und der Vatikanstaat. Es ging darum, dass Erwachsene Verantwortung für die Kinder übernehmen sollten. Viele Länder haben nach dem Zweiten Weltkrieg zugestimmt. Es gibt mittlerweile 54 Artikel. Artikel bedeutet eine Nummer für ein Kinderrecht. In den Jahrzehnten wurden immer mehr Kinderrechte hinzugefügt. Seit dem 5. April 1992 geht die Kinderrechtskonvention in Deutschland. Aber es gab noch Vorbehalte. Denn erst seit 2010 gilt es bei uns ohne Einschränkungen.
2: Was ist eine UN-Kinderrechtskonvention?
9: UN steht für United Nations. Übersetzt bedeutet das Vereinte Nationen.
0: Kinderrechtskonvention heißt, es haben sich viele Länder getroffen und über Kinderrechte gesprochen und schließlich einen Vertrag gemacht.
2: Und weshalb hat die USA nicht unterschrieben?
0: Weil die US-amerikanischen Politiker befürchten, dass Eltern dann weniger Rechte als ihre Kinder haben. Für die Kinderrechtskonvention gibt es 4 Grundprinzipien. Kinder sind keine Privat- oder Nebensache. Man muss immer auf das Wohl der Kinder achten. Der Staat muss Kinder schützen und fördern.
2: Hi, my name is Leah. Today I will talk about the right of identity. Kids have the right of a name and friendship to their parents. What should the government do? The government should make sure that people write the name down of the kid when

0: die dieses Kinderrecht unterschrieben haben, müssen auch dafür sorgen, dass das Kind zum Beispiel gesundes Essen oder sauberes Trinkwasser bekommt. Auch schwangeren Müttern muss geholfen werden.
1: Hi, ich bin Shamfa und bin auch 10 Jahre alt. Bei mir geht es um das Kinderrecht Recht auf Bildung, Artikel 28. Jedes Kind hat das Recht auf Bildung. Das heißt, jedes Kind darf in die Schule gehen. Es ist egal, ob das Kind arm oder reich ist, Mädchen oder Junge, und die Hautfarbe ist auch egal. Das Recht auf Bildung ist sehr wichtig, weil, wenn es das Recht nicht gäbe, könnten viele Kinder nicht in die Schule. In manchen Ländern können Kinder trotzdem nicht in die Schule gehen, wegen den Kosten für Schuluniformen oder Schulmaterialien. Und in vielen Ländern kostet es etwas, zur Schule zu gehen. Aber es gibt auch ein paar Schulen in den Ländern, die kostenlos sind, zum Beispiel in Thailand.
0: Im Artikel 32 geht es um das Recht auf Kindheit. In Deutschland gibt es strenge Regeln, die festgelegt sind. In Deutschland ist Kinderarbeit streng verboten, aber diese Regel gilt nur bis 15 Jahre. Die Jugendlichen können einen leichten Job machen, aber nur, wenn sie das selbst wollen und die Eltern das auch erlauben. In Deutschland dürfen Kinder nur leichte Arbeiten, wie Zeitungen austragen oder Babysitten machen. Wichtig ist aber, dass sie weiter zur Schule gehen. Kinder, die jünger als 13 sind, können leichte Arbeiten maximal für 2 Stunden pro Tag machen. Aber Kinder ab 13 dürfen 3 Stunden pro Tag eine leichte Arbeit machen. Ich finde es wichtig, dass Kinder auch Freiheiten haben, Freizeit, um zu spielen und sich zu entfalten, zum Beispiel kreativ sein können oder Sport machen, um eine fröhliche Kindheit zu haben. Sonst, wenn es ihnen nicht gut geht, gehen sie mit anderen Menschen vielleicht nicht so gut um und tun anderen weh. Wo und was müssen Kinder in anderen Ländern arbeiten?
1: Viele Kinder und Jugendliche müssen in vielen Ländern arbeiten, vor allem in Afrika und Asien. Kennt ihr Glimmer?
0: Das klingt ja total toll.
2: Nach Glitzer?
3: Und Glänzen? So ein Mädchenzeug eben.
1: Nicht ganz, das mit dem Glimmer ist aber gar nicht so süß, wie es klingt. Denn in Madagaskar, das gehört zu Afrika, wird Glimmer in Minen, also in Bergwerken, abgebaut. Dort machen etwa 10.000 Kinder diese schwere Arbeit. Das heißt, sie arbeiten den ganzen Tag im Berg und es ist sehr staubig. Sie haben so gut wie keine Freizeit und können auch nicht in die Schule gehen. In dem Bericht, den ich gelesen habe, waren die Kinder 8 bis 16 Jahre alt. Die sind da sogar noch 2 Jahre jünger als wir. Oh mein Gott! Glimmer wird in Kosmetik, Farben und elektronischen Geräten verwendet. Und jetzt fragen wir uns, warum müssen Kinder für diesen Stoff in Kosmetik und Farben so leiden? Diese Kinder können ihre Kindheit nicht leben. Sie können nicht spielen und lernen. Sie leben gefährlich und werden nicht geschützt.
0: Wir finden es toll, dass es Kinderrechte gibt und dass so viele Länder diese unterschrieben haben.
1: Das Problem ist allerdings, dass viele Kinder ihr Recht auf zum Beispiel Identität, Gesundheit, Bildung und eine gute Kindheit nicht unbedingt einfordern können. Hier müssten viele Kinder noch viel mehr unterstützt werden.
3: Und wir hoffen, dass es immer mehr Erwachsene gibt, die uns Kinder auf der ganzen Welt helfen und unterstützen. Und damit wünschen wir euch noch einen kreativen, verspielten und einfach einen schönen Tag. Wir,
1: Shamfa,
0: Sophia
3: und Lea, verabschieden uns nun.
4: Tschüss!

0: Hallo, hier ist Susanne und ich leite dieses Projekt und habe dieses Projekt mit dem Bo durchgeführt. Und jetzt haben wir noch ein bisschen Zeit für ein kleines Studiogespräch. Und bei mir sind jetzt die Lina, Alma, Schompfer, Alia, Max, Moritz, Luc. Genau, so ein Projekt hat heute seinen Abschluss, aber irgendwann hat es ja angefangen. Und Alma, wie fing denn das Projekt für euch eigentlich an? Mit was habt ihr angefangen?
1: Wir haben angefangen, uns Themen zu sammeln. Und nach wir den Themen gesammelt haben, haben wir uns in Gruppen aufgeteilt und dann ganz viel Recherche gemacht über unser Thema. Und dann
2: haben wir aufgenommen, also über die Sachen, die wir recherchiert haben, ein Postcard gemacht und die haben wir dann aufgenommen und dann haben wir geschnitten.
0: Ja, aber da sind wir ja schon, da sind wir schon ganz schön weit. Jetzt hätte ich noch mal eine kurze Frage zu den Themen. War das schwierig, ein Thema zu finden, weil ihr solltet ja wirklich Themen euch suchen, die euch interessieren. Das ist in der Schule manchmal nicht so der Fall, dass man Sachen machen darf, die man selber mag. Meistens werden die Themen von den Lehrern vorgegeben. Wie war das mit dem Finden der Themen?
1: Es war eigentlich nicht so schwer. Jeder hatte ganz viele gute Themen. Und nachdem wir die Themen gesammelt haben, haben wir uns alle die Themen auf ein Blatt geschrieben. Und die Menschen, die denselben Themen hatten, wurden in eine Gruppe gemacht.
0: Sehr gut. Lina, du wolltest noch was ergänzen?
3: Wir haben dann, also das mit den Recherchieren war ein bisschen tricky, weil wir durften halt nicht so allgemein ChatGPT oder Google benutzen, sondern so Kinder-Webseiten benutzen wie logo.com oder frag Finn und so.
0: Okay, da muss ich mal ganz kurz reinkrätschen. Da könnte man jetzt eine ganze Stunde was über KI und Recherchieren sagen, aber nur ganz kurz, weil wir haben jetzt nicht so viel Zeit. Wenn ihr recherchiert, ist diese KI-Zusammenfassung, die man zum Beispiel bei der Suchmaschine Google angezeigt bekommt, einfach nur ein Ergebnis von Wahrscheinlichkeiten und da kann vieles stimmen. Da sind aber in der Regel auch Fehler drin. Deshalb und KI-generierte Ergebnisse darf man nie als Quelle anwenden, weil wenn ich den Suchbefehl nochmal eingebe, dann kommt eine andere Antwort raus, weil das immer wieder andere Berechnungen sind. Ja? Okay, also deshalb richtige Quellen dass man die Informationen aus richtigen Quellen zieht. Ganz wichtig für euer weiteres Leben und für alle, die zuhören. ChatGPT ist keine Quelle. Okay, gut. Dann mussten ja Texte geschrieben werden und das war ein bisschen anstrengend, die vielen Sammlungen, ne? Alia, wie war das mit dem Texte schreiben? War das für dich einfach?
1: Ja.
0: Ja? Okay. Wer fand das mit dem Textschreiben schwerer oder so? Ja, Lina?
3: Also ich fand es ein bisschen schwer, weil ich habe, also wo ich halt gegoogelt habe, also mit einer bestimmten Webseite, hat es halt viel Sätze rausgebracht und ich musste die halt abschreiben, weil das halt perfekte Sätze waren für unseren Thema. Aber halt, wo ich angefangen habe zu schreiben, hat halt angefangen, meine Hand weh zu tun. Deswegen war es ein bisschen schwer.
0: Okay. Alma?
1: Es war schwer, die Sätze zu formulieren und die Text zu halt machen, weil die werden halt so, die Webseiten haben Texte gemacht, aber die passten nicht so wirklich zu unserem Thema dann.
0: Genau. Und wer irgendwie die Podcasts jetzt gehört hat, wir haben ja jetzt alle Podcasts gehört, da merkt man ja auch, dass die Texte, die man da drin hört, nicht unbedingt auf irgendwelchen Webseiten zu finden sind, sondern dass die Sätze eben zu eurem Podcast passend und nicht auf irgendeine Webseite unbedingt, ne? Sondern das musste man alles noch ein bisschen umformulieren. Okay, jetzt haben wir, waren die Texte fertig, dann haben wir die Texte aufgenommen. Max, wie war das Textaufnehmen für dich?
4: Also ja, es hat Spaß gemacht und es war aber auch ein bisschen anstrengend, vor allen Dingen. Wir haben, unser Podcast war, glaube ich, 8 Minuten oder so lang. Man hat 20 Minuten aufgenommen oder so, also da sieht man schon, dass das mehr ist. Und ja, man verspricht sich auch oft, deswegen musste man am Ende auch viel rausschneiden.
0: Genau. Lina?
3: Genau, wie Max gerade gesagt hat, also beim Aufnehmen war es schon auch ein bisschen schwer, weil eigentlich hat ja unser Podcast mehr oder weniger gedauert, aber halt beim Aufnehmen hat es halt mehr gedauert, weil man sich mehrmals verspricht oder so, da kann man keine Wörter richtig aussprechen, wie ich. Ich konnte zum Beispiel Social Media nicht richtig aussprechen, habe fast 10 Minuten gebraucht, es richtig auszusprechen, also ja, hat auch viel Zeit verschwendet. Also wir haben einen Tag, glaube ich, dafür gebraucht.
0: Genau, und wer die Podcast jetzt gehört hat, der hat wahrscheinlich keinen Versprecher gehört. Oder wir haben auch manchmal, wenn wir was aufgenommen haben, da hat man gesagt, vielleicht betonst du es nochmal ein bisschen anders. Oder ja, da steht ein Doppelpunkt dahinter, dann will ich den Doppelpunkt auch hören. Das heißt dann nicht, dass man sagt, Doppelpunkt, sondern man sagt das so wie eine Überschrift klingen könnte oder so, ne? Alma?
1: Ich fand's auch richtig schwer beim halt Schneiden und so, weil unsere Hände tan und wir haben manchmal vergessen, wie das funktioniert. Wir brauchen richtig viel Hilfe und deswegen war es auch schwer.
0: Ja. Schampfer?
2: Also ich fand's beim Schneiden, es war das halt nicht so schwer war und ich fand, es hat auch Spaß gemacht.
0: Ja, du warst auch richtig schnell, genau. Bei dir habe ich es mehr mitgekriegt, der Max war auch ziemlich schnell, bei den anderen habe ich es nicht so mitgekriegt, deshalb habe ich euch jetzt so ein bisschen rausgepickt. So, wir haben noch ein bisschen Zeit, weil die Sendung ist ja auch bald vorbei. Jetzt sind die Podcasts fertig. Wenn so ein Projekt anfängt, dann hat man ja oft irgendeine Vorstellung, was am Ende rauskommt. Entweder man denkt, oh mein Gott, das wird bestimmt total peinlich. Oder man sagt, ja, ich werde bestimmt voll berühmt. So, jetzt sind die Ergebnisse sozusagen auf dem Tisch. Habt ihr irgendwie sowas erwartet? Oder ja, habt ihr was ganz anderes erwartet? Wie ist es jetzt für euch, die Ergebnisse gehört zu haben? Alia?
1: Also wir waren schon sehr happy, dass wir fertig waren und wir müssen sehr viel schneiden am Ende und neue Musik machen, ja.
0: Und wie, du hast es jetzt gehört, deinen Podcast, wie fandst du den dann?
1: Also ich fand es sehr gut.
0: Ja, ne? Fand ich auch voll gut, auch wenn dann so ein bisschen Musik mit drin ist und so. Moritz, wie der Moritz... Der gehört nämlich gar nicht hier in die Klasse, das ist nur ein Bruder. Was heißt nur? Er ist ein Bruder von einem, der mit in der Klasse ist. Und wie fandest du denn die Ergebnisse?
5: Die Ergebnisse fand ich eigentlich ganz gut. Ich fand, sie haben alle den Text sehr fließend sagen können und ich habe fast keine Fehler gehört und keine Versprecher. Also fand ich die Ergebnisse eigentlich sehr, sehr positiv.
0: Mhm. Also Daumen hoch.
5: Ja.
0: Wunderbar.
5: Auf jeden Fall.
0: Luc, du wolltest auch noch was zum Ergebnis sagen,
6: ja,
0: oder?
6: Also genau. Ich bin ziemlich happy mit dem Endergebnis, denn wir haben auch ziemlich lange daran gearbeitet. Und ja.
0: Du bist happy.
6: Ja, ich bin einfach happy, dass wir, also dass das so einfach, oder es war nicht einfach, aber ich bin happy, dass ich es geschafft habe.
0: Ja, wunderbar. Genau, wir sind auch alle happy und vor allen Dingen, ich glaube, auch die ganzen Eltern. Hier sind nämlich auch ganz viele Eltern hier im Radio. Die Bude ist nämlich wieder mal voll. Und ich habe auch bisher nur Rückmeldungen bekommen, dass alle irgendwie happy sind. So, und bevor die Abschlussmoderation kommt, machen wir noch mal ganz kurz Musik. Dann bauen wir hier mal kurz um. Okay.

0: Oh no, what a shame. Our program is already over. We hope you enjoyed our podcast. We had a great time here at the radio station.
1: Schade, jetzt ist unsere Sendung schon vorbei. Wir hoffen, dir haben unsere Podcaste gefallen. Wir fanden es hier im Radio toll. Morgen, Montag, früh kannst du die Sendung nochmal hören, falls du was verpasst hast, von 8 bis 9 Uhr, hier im Freien Radio Kassel. Am Mikrofon verabschieden sich jetzt Max, Lina, Alia, Sophia, Chomfa, Alma und Lia.
2: Stopp, noch nicht wegschalten.
0: Die Sendung ist noch nicht vorbei. Denn wenn wir schon mal hier sind, wollen wir auch noch ein paar Grüße loswerden. Gleich geht es los. Hold on, don't switch off yet. The program isn't over yet. While we're here, we'd like to send a few greetings. We'll start in a moment.

0: Hallo, hier ist Lina. Ich werde meine ganze Familie grüßen, die da draußen ist, und meine Familie in Berlin und meine zwei besten Freunden Lia und Elisa.
1: Hallo, mein Name ist Moritz und ich grüße Alexander Tolmatschew, Dill Schwarze und Kuno Treiber.
2: Hi, ich bin Max und ich grüße meine Eltern und meine ganze Familie und zwei Freunde von mir.
3: Hallo, ich bin Luc und ich grüße meine Oma, meine Mama, mein Papa und meine kleine Schwester.
4: Hallihallo, ich bin Sophia und ich grüße meine Familie, auf jeden Fall meine Schwester Alicia und alle Lehrer und Lehrerinnen, die auf unserer Schule sind.
5: Wir sind Alma und Schompa und wir grüßen uns an unsere Familie und
6: Blackpink
5: und Kids.
7: Hallo, ich bin Alia und ich grüße meine ganze Familie und Maneli, weil sie es nicht geschafft hat, hier hinzukommen.
8: Dann grüße ich auch auf jeden Fall noch Lea, die heute auch nicht da sein konnte. Vielen Dank an euch alle für die harte Arbeit.

Guten Abend, liebe Hörerinnen und Hörer. Hier ist das Freie Radio Kassel und unsere Sendung heißt Tanzparkett. Die Stammhörer werden es wissen, es gibt jetzt eine Stunde Musik von Original-Schellackplatten. Dazu begrüßen Sie an der Technik Michael Rolf und hier am Mikrofon. Ich bin Peter Michael. Heute soll es um den Schlagzeuger und Bandleader Ben Pollack gehen. Da hatten wir vor sehr vielen Jahren, also 10 Jahre ist das bestimmt her, schon einmal eine Sendung, und zwar mit Aufnahmen der Pollack Band aus den späten 20er und frühen 30er Jahren. In dieser Zeit war die Pollack Band eine Art Durchlauferhitzer für junge Talente. Unter anderem haben da Benny Goodman und Jack Teagarden, aber auch viele andere Musiker, die später sehr bekannt wurden, ihre ersten Engagements gehabt. Heute wollen wir uns der Ben Pollack Band der 30er Jahre, der Swingzeit, widmen. Und in diesen Tagen hat die Band leider solche prominenten Namen nicht mehr aufzuweisen, ist aber trotzdem noch in der Lage, wirklich gute swingende Jazzmusik zu bringen. Die Besetzung bei den Aufnahmen des Jahres 1937, bei der Big Band Besetzung, denn Ben Pollack hat auch eine kleine Besetzung, eine Band in der Band gehabt, da kommen wir noch zu. Also die Big Band besteht aus folgenden Musikern. Ben Pollack dirigiert, er ist hier jetzt nicht mehr an den Drums dabei, im Gegensatz zu der Small Band, da trommelt er auch selbst. Aber hier die große Besetzung dirigiert er nur, und zwar dirigiert er Ray Woods, Joe Meyer und Maxi Spenja an der Trompete. Da ist Maxi Spenja wirklich der einzige bekannte Jazzname. Joe Jukel ist an der Posaune dabei. Ben Kenter und Bud Carlton spielen Klarinette und Altsax, Artie Quenzer und Mort Friedman Tenorsax. Al Beller ist an der Violine dabei und die Rhythm Section besteht aus Bob Lane Piano, Gary McAdams Gitarre, Francis Palmer am Slap Bass und Graham Stevenson ist an den Drums dabei. Und auf dem ersten Titel, den wir jetzt hören, I'm Yours for the Asking, singt noch eine Dame namens Frances Hunt. Und diese beiden Titel, die Rückseite heißt übrigens Song of the Islands, sind in Los Angeles am 26. August 1937 entstanden.

Das war Ben Pollack and His Orchestra mit den Titeln I'm Yours for the Asking und danach hörten wir Song of the Islands. Als nächstes hören wir die Titel If You Ever Should Leave und die Rückseite bringt uns I'm Dependable. Auf beiden singt wieder Francis Hunt. Die Besetzung hat sich hier nicht geändert und interessant ist vielleicht noch, alle Titel, die wir heute hören, sind für die Firma Decca entstanden. Wir bleiben auch in der Chronologie. Diese beiden sind in Los Angeles am 31. August 1937 eingespielt worden.

If You Ever Should Leave und I'm Dependable hießen diese beiden Titel, die uns Ben Pollack and His Orchestra spielte und die Bandsängerin Frances Hunt Vokal servierte. Und jetzt kommen wir zu der schon erwähnten kleineren Besetzung der Band in der Band, nämlich Ben Pollacks Pick a Rib Boys. Die Besetzung ist hier Maxi Spenja an der Trompete, Ted Wesley Posaune, Ben Cancer an der Klarinette, King Guyon am Tenorsax, Bob Lane am Piano, Gary McAdams Gitarre, Francis Palmer am Slapbass und hier ist der Bandleader Ben Pollack auch selber an den Drums zu hören. Auf dem ersten Titel, den wir hören, ist wieder eine Sängerin dabei, das ist aber diesmal Peggy Mann. Der Titel heißt Can't You Hear Me Calling, Caroline. Und die Rückseite heißt My Wild Irish Rose. Und die sind in Los Angeles am 11. September 1937, wie auch alle anderen, für Decca entstanden.

Die Besetzung hat sich gegenüber der, die ich zu Anfang schon mal vorgelesen habe, nicht geändert. Die Aufnahmen sind in Los Angeles am 31. August 1937 entstanden. Wie gesagt, wir bleiben hier heute in einer Chronologie. Wir hören zuerst Have You Ever Been in Heaven und die Rückseite Mama, I Wanna Make Rhythm. Und auf beiden Titeln singt wieder Francis Hunt.

Have You Ever Been in Heaven und Mama, I Wanna Make Rhythm hießen diese beiden Titel mit Ben Pollack and His Orchestra. Und die nächste Aufnahme, die hier der Bestellnummer nach als nächste folgt, bringt uns wieder die Pick a Rib Boys, die kleine Besetzung Ben Pollacks. Das Personal hat sich da bis jetzt noch nicht geändert. Und wir hören die in Los Angeles am 21. September 1937 für Decca entstandenen Titel I'm in My Glory. Und die Rückseite bringt uns das populäre The Snake Charmer. Die erste Seite, die wir jetzt hören, ist auch wieder mit Vokalrefrain. Und da

Rip Boys, und auf The Snake Charmer zeigte der Mr. Pollack, dass er doch nicht nur den Taktstock schwingen konnte, sondern auch ein ganz passabler Jazz-Drummer war. Und jetzt nochmal zur Erinnerung, Sie hören das Freie Radio Kassel, unsere Sendung heißt Tanzparkett und unser heutiges Thema ist Ben Pollack in der Swingzeit. Wir bleiben jetzt bei der kleinen Auskopplung des größeren Ben Pollack Orchesters, nämlich den Pick a Rip Boys, und hören die Titel Alice Blue Gown und Cuddle Up a Little Closer Lovey Mine. Auf dem zweiten Titel singt wieder Peggy Mann. Die Besetzung ist ansonsten gleich geblieben. In Los Angeles am 11. September 1937 sind diese Titel für Decca entstanden.

0: abendlichen, freien Atmosphäre untereinander einfach über das Klimathema ausgetauscht werden kann und ja, man auch seine Ängste und Gefühle zu diesem Thema einfach mal benennen kann. Es soll also wirklich genau das wieder zur Sprache bringen, was normalerweise in den Nachrichten oder in den Berichten meist verdrängt wird.
1: Das ist ein Ansatz von der tiefen Ökologie?
0: Nein, das hat damit erstmal nichts zu tun, sondern ich habe es einfach von anderen Städten, es ist in England mal begründet worden und dann in Deutschland hat es sich über viele Städte verbreitet und ich habe es von Hannover her kennengelernt, war dann auch mal dort und fand es einfach sehr interessant, dass Menschen abends sich zusammenfinden, die wissen, da ist ein Termin, da kann man über das Thema Klima sprechen. Sie finden sich zusammen und es gibt dort einen Austausch, der mal so, mal anders wird, je nachdem, welche Beiträge kommen. Und der zum Teil auch sehr emotional stattfinden kann. Also wir machen das zu zweit oder es wird in der Regel zu zweit gemacht, weil manchmal kommt es wirklich auch zu emotionalen Ausbrüchen von Wut oder von Tränen und von Verzweiflung. Und dass eine Person sich diesen Menschen widmen kann dann, ja, und die andere dann nach einer gewissen Zeit weiter moderiert und das Klimacafé fortführt. Mhm. Und wir haben das, oder ich habe das begründet, weil ich diesen Ansatz gut fand, dass endlich einmal auch über Klimagefühle gesprochen wird und nicht nur über Fakten und abstrakte Inhalte. Und deswegen bin ich damals auch zur tiefen Ökologie gekommen. Vor über 20 Jahren habe ich die Weiterbildung in Tiefenökologie gemacht, eine zweijährige Weiterbildung damals. Von Arne Ness damals begründet, dieser Ansatz von Joanna Macy sehr entscheidend fortgeführt, wo es auch mal darum geht, nicht nur die abstrakten Klimadaten irgendwie zur Kenntnis zu nehmen und entsprechend dann seine Handlungen danach auszurichten, sondern überhaupt diese Liebe zur Natur, die ja in den Menschen eigentlich doch tief verankert ist, wieder lebendig werden zu lassen. Und daraus dann die Kraft und die Motivation zu nehmen, wirklich sich zu engagieren. Und dieser Ansatz hat mich damals überzeugt. Und ich finde die Übungen auch sehr gut und sehr, ja, ergreifend oft. Und habe sehr gute Erfahrungen damit gemacht mit Workshops und wenn ich bei Kongressen oder sonst wieder angefragt wurde und mit Menschen arbeiten konnte.
1: Du hast 22 ein Buch herausgebracht.
0: Ja. Klimawandel, Bewusstseinswandel, eine Einladung, weil es mir einfach genau darum geht, was bedeutet diese Klimakrise und wie können wir darauf adäquat reagieren. Also wie gesagt, sie nicht nur abstrakt zur Kenntnis nehmen, sondern aus dieser Liebe zum Leben, zum Lebendigen heraus wieder einen Zugang finden, uns zu engagieren und dieses Leben und das Lebendige zu schützen, die Natur. Ja?
1: Das ist natürlich ein Naturbegriff. Das Verhältnis zur Natur ist ja, die Tiere sind uns näher, die kennen wir irgendwo, die haben auch womöglich, wenn es nicht gerade ein Regenwurm ist, Blut und haben Atmen und so weiter und wir hören und sehen das. Über diese wissen wir ganz viel, relativ viel. Ist immer noch sehr erstaunlich, was wir nicht wissen. Aber über die Pflanzen, die uns umgeben, die ja eigentlich das ist, was uns, die sind die, die uns am Leben halten, die machen Sauerstoff. Das wird eigentlich, also nicht eigentlich, es wird nicht wahrgenommen, dass Bäume, Gras, all die Pflanzen, die uns umgeben, die werden, ich glaube, die haben kein Subjekt im Allgemeinen in der
2: Bevölkerung. Subjekt ist ja auch ein philosophischer Begriff.
1: Ja gut, und das passt ja auch. Es gibt findest ja auch...
2: Du?
1: Ja, es
2: gibt, weißt du, was das heißt?
1: Ja.
2: Unterworfen heißt das. Subjektum.
1: Ja, dann stimmt's wieder.
2: Das mit Wie gut, dass es dann wieder stimmt.
1: Ja, weil das Gras ist dann uns unterworfen, wenn wir drüber streiken. Ne?
2: Nee.
1: Drüber schreiten.
0: Ja, es ist einfach so, dass wir einfach eine Versachlichung dieser ganzen lebendigen Natur vorgenommen haben. Und wir sind einfach durch die zunehmende Verstädterung jetzt, und die hält ja weiter an, so weit weg von der Natur oft, dass wir sie einfach zwar als schönes Ambiente mit dem Park oder sonst wie wahrnehmen,

0: Ja, hübsch halt.
1: Aber,
0: hübsch
1: aber wirklich keine tiefe Verbindung oft dazu haben. Und deswegen geht es uns auch oft nicht so nahe, wenn die Natur leidet. Wir kriegen es auch gar nicht so mit, weil wir sie gar nicht so kennen und das Leiden dann gar nicht so wahrnehmen. Aber es geht uns auch oft gar nicht so nahe. Und das ist halt zum Beispiel bei den Indigenen anders, die noch sehr naturverbunden leben. Die haben wirklich ein Verhältnis des tiefen Respektes vor der Natur. Gerade habe ich gelesen, dass Indigene in den USA, also dass es oft diese Tradition gab, die Natur zu befragen, ob man zum Beispiel einen Baum, ob er einverstanden ist, sich zu opfern, dass man ihn fällen darf. Ja? Oder also die Natur ist nicht Sache und Objekt, sondern es sind Subjekte dort. Und es wird einfach sich bemüht, ja, eine respektvolle Beziehung zur Natur aufrechtzuerhalten.
0: Und es war ja der Versuch, quasi den Klimaschutz ins Grundgesetz reinzunehmen. Also die Tiere und die Pflanzen als Rechtssubjekt, als Subjekte, die einfordern können, natürlich durch Stellvertreter, weil das Sprechen ist noch nicht so, wir haben noch nicht so Übersetzer wie DeepL oder so, wo dann rauskommt, was der Baum uns sagen möchte. Aber das wurde verhindert. Und in anderen Staaten, Ecuador hat damit angefangen.
1: Ich glaube, Neuseeland ist auch.
0: Kanada auch. Und Spanien hat einen See als Rechtssubjekt anerkannt. Also das sind so die ersten Ansätze, in diese Richtung zu denken. Weil das Problem ist, dass die Umweltorganisationen immer als Person Betroffene als Betroffene klagen müssen. Und nicht der See kann sozusagen stellvertretend klagen. Also sie können nur stellvertretend für Menschen klagen, nicht für den See oder für den Berg oder sonst was. Finde ich eine spannende Entwicklung.
1: Das finde ich auch eine sehr wichtige Entwicklung. Mhm. Also spannend sowieso, aber ich finde es ungeheuer wichtig, weil es wirklich einen größeren Respekt ausdrückt, ja, und eine nicht direkt Gleichstellung, aber ein wirklich die Natur wieder ein Gegenüber ist.
0: Ja, gleichgestellt ist es nicht, weil wir auf der sprachlichen Ebene sind, aber zumindest als jemand, der Rechte hat. Mhm. Ne? Ja, das Klimakaffee, also diese Angst, die sich entwickelt nach dieser langen Klimadiskussion,

0: irgendwie durchkommt, ne? Das ist, das steht, glaube ich, im Vordergrund. Die, also ist eine der Fragen, können wir mit diesen Kipppunkten noch leben auf diesem Planeten, ne? Oder wo steuern wir hin? Und das ist einerseits eine apokalyptische Vorstellung, was da kommt, und andererseits aber auch, sagen wir mal so, Bruno Latour hat gesagt, als er gefragt wurde für seine früh, gerade geborene Enkelin, er ist kurz darauf gestorben, hat er gesagt, was er denn seiner Enkelin mit auf den Weg geben möchte. Und dann sagte er, die nächsten 20 Jahre werden schrecklich, aber dann haben wir einen Weg gefunden. Ja, das ist eine schöne Aussicht, aber ich glaube, da muss man was für tun.
1: Unbedingt. Also vor allen Dingen, das halte ich noch ein bisschen für ein bisschen linear noch gedacht. Ja, weil wenn die nächsten Jahre schrecklich werden, dann bedeutet es, dass die verschiedensten Kipppunkte angetriggert sind. Und was damit in Bewegung kommt, ist so komplex, dass ich Zweifel habe, ob das noch steuerbar ist. Ja, und von daher, nach 20 Jahren wäre es dann irgendwie geschafft. Das, ja, ich gönne ihm diesen Optimismus, aber ich selbst...
0: Ja, was soll er seinem neugeborenen Enkelkind in die Wiege legen? Abgesehen davon war Bruno Latour einer der meist vernetzten auch Klimaphilosophen und Demokratiephilosophen. Mal sehen, mal sehen. Also wir werden es vermutlich erleben. Vielleicht. Ja, Sie kommen ins Klimacafé, die Menschen, und du sagtest vorher schon, das kann sehr emotional werden. Was staut sich da? Ist das die Verzweiflung, dass die anderen nichts tun, oder was ist das Problem?
1: Das ist schwer, so in wenigen Worten zusammenzufassen. Ich glaube, der Hintergrund ist schon so ein Stück Verzweiflung, und aber es ist, also diese Klimagefühle sind natürlich auch Angst, ist Trauer, ist Ohnmacht, ist Wut, ja, Verzweiflung gehört dann dazu, ja, und also es ist ganz komplex, und natürlich braucht es erstmal auch ein Stück emotionale Verbundenheit mit der Gruppe, um das dann zu äußern. Darum bemühen wir uns. Und es gelingt auch, aber es ist nicht ganz einfach. Und vor allen Dingen ist es eigentlich ein Hinderungsgrund, dahin zu kommen. Mhm. Weil viele Menschen das Gefühl haben, ach, warum soll ich mir den Feierabend jetzt versauen, indem ich da jetzt über diese schwierigen Gefühle spreche. Ja, so ungefähr verdränge ich sie doch weiter. Dann habe ich einen ruhigen Abend und oder kann mich erholen oder sonst was. Und gerade diese schwierigen Gefühle mal rauszulassen, obwohl wir ja keine Lösungen in dem Maße anbieten können, ja, das ist schon eine Herausforderung, ja.
0: Das ist im Moment euer Klimacafé, da kann jeder kommen und gehen. Das heißt, ist das dann möglich, ein Vertrauen aufzubauen? Also ad hoc sozusagen?
1: Also nicht, was heißt ad hoc? Wir treffen uns 2 Stunden lang, mhm, und es ist doch spürbar, dass nach der Anfangsrunde und nach so einem Stück Austausch, zweier Austausch oder so, so ein Stück Verbindung entsteht zwischen, mhm, den Menschen. Ja. Mhm. Und vor allen Dingen, wenn eine Person den Mut hat, wirklich so die eigene Trauer, den eigenen Schmerz mal auszudrücken, da fließen dann auch manchmal Tränen oder es wird auch manchmal geschrien vor Verzweiflung, mhm, ja, dann berührt das die anderen auch sehr. Und dann entsteht auch so etwas wie eine Resonanz in der Gruppe, sodass die anderen auch ihre Gefühle eher ausdrücken. Manchmal ist es natürlich auch so, dass jemand dann sehr kognitiv und rational irgendwas dazu sagt, und dann muss man gucken, dass die Atmosphäre nicht dadurch geprägt wird.
0: Okay, ja? Nicht abgewertet wird, ja, auch. Mhm. Hast du den Eindruck, dass es den Menschen gut tut, darüber zu sprechen? Vermutlich ja.
1: Also hinterher gehen sie meistens raus und haben das so ausgedrückt, ach, das hat mal gut getan, mhm, sich das von der Seele zu reden oder so. Mhm. Ja. Und es entsteht auch oft so eine Verbundenheit, dass sozusagen in Zweier- oder manchmal Dreiergrüppchen noch weiter geredet wird. Ja. Mhm.

0: was also unsere Zeit überschreitet, aber die dann noch weiter stehen bleiben oder sich Adressen austauschen oder so, um weiter in Kontakt zu bleiben. Zumal wir ja auch Fragen, also Klimagefühle auf der einen Seite, was gibt uns Hoffnung, ist der zweite Punkt, was kann ich tun, ist der dritte Punkt. Mhm. Und Selbstwirksamkeit ist eine wichtige Erfahrung gegenüber Verzweiflung, Ohnmacht und so weiter. Und da entsteht dann auch ein Austausch manchmal von Projekten, die entweder von Einzelnen initiiert wurden oder die in ihrem Stadtteil oder in der Umgebung stattfinden und wo sie von gehört haben oder die sie gut finden. Und das finde ich dann auch sehr schön, dass das dann weitergegeben wird. Und die sagen, ach, das könnte ich bei mir auch machen. Ja? Oder Mensch, wo ist denn das? Dann kann ich mich vielleicht dazugesellen oder so. Mhm. Ja? Also das finde ich auch eine sehr schöne Nebenwirkung
1: davon. Ist also auch eine Vernetzungsarbeit.
0: Ja.
1: Was gibt uns Hoffnung?
0: Ja, was gibt uns Hoffnung? Das ist ein schwieriges Thema, ja, weil gerade in der letzten Zeit natürlich das Klimathema wieder zurückgedrängt wird und damit auch Aktivitäten oder so, also Initiativen, die im Grunde im Kommen waren, wieder ausgebremst werden. Ja, Regierungswechsel plötzlich sind Möglichkeiten, Handlungsmöglichkeiten, die irgendwo ja hoffnungsvoll erschienen, wieder vom Tisch und so weiter. Ja, das ist wirklich ein schwieriges Thema. Trotzdem versuchen wir immer wieder eigentlich zu ermutigen und es gibt ja Studien. Eine Studie, ich weiß jetzt gerade die Autorin nicht mehr, in meinem Buch habe ich es erwähnt, aber jetzt gerade weiß ich nicht mehr, dass die besagen, wenn 3-5% in den verschiedenen, jeweils in den verschiedenen gesellschaftlichen Sektoren sich bewegen, Initiative ergreifen, Veränderungen anstoßen, dann hat das schon eine Auswirkung. Also es geht nicht darum, dass es die Mehrheit sein muss oder so.
1: Es muss
0: so.
1: Nicht die Massenbewegung
0: genau,
1: sein.
0: Genau, sondern...
1: Obwohl schön wäre es auch.
0: Natürlich, aber schon Initiativen, die also 3-5% oder 3,5-5% klingt ja erstmal nach sehr wenig. Mhm. Ja? Und trotzdem haben die schon eine gewisse Breitenwirkung. Ja? Und das ist für mich etwas, was mir Hoffnung gibt. Ja. Und manchmal gibt's halt auch glückliche Umstände, dass irgendwas plötzlich doch gefördert wird oder mehr Zulauf bekommt oder die Leute plötzlich begeistert sind, sich da zu engagieren und so weiter.
1: Mhm. Ich glaube, wir machen jetzt mal ein bisschen Musik. Du hattest dir ein Cello-Klavierstücke ausgesucht. Du hast ein spezielles Verhältnis zum Cello?
0: Ja, das ist mein Lieblingsinstrument.
1: Okay. Gut, dann versuchen wir mal, das Lieblingsinstrument einzuspielen. Oh.

0: Hier ist die Freisprechanlage mit Klima und Kaffee. Wir haben zu Gast Stefanie Spessart-Ebers und wir sprechen über das Klimakaffee, haben wir gerade gesprochen, aber du hast jetzt, ich habe den falschen Titel abgespielt. Eigentlich wolltest du einen Händel. Ja, das ist sehr besinnliche Musik, eigentlich auch so ein bisschen Abgesang.
1: Nein, für mich ist es eigentlich eine Musik, die jedenfalls mir nahe geht, die ich als verinnerlicht erlebe. Und Verinnerlichung ist mir ein wichtiges Thema angesichts der Veräußerlichung, die in unserer Gesellschaft in großen Teilen stattfindet. Ja? Also Außengerichtetheit, Informationsüberflutung und. Und ich habe das Gefühl, es ist ein wichtiges Thema, wieder zu sich selbst zurückzufinden, ja, zur eigenen Tiefe zurückzufinden und auch die existenzielle Ebene des Lebens wieder ins Gefühl zu bekommen. Oft wird das, ja, diese existenzielle Ebene erstmal durch schlechte Nachrichten berührt, ja?
0: Unsere schlechte Nachricht gibt uns heute, ne?
1: Ja, eine schlimme Diagnose oder sonst wie, wo wir plötzlich zurückgeworfen werden aus unserem Alltag, ja, mit Reizüberflutung und so weiter, plötzlich auf das Wesentliche des Lebens, ja? Und dieses Wesentliche des Lebens finde ich absolut zentral, wieder ins Gefühl zu bekommen. Ja, was ist für mich einfach die existenzielle Ebene des Lebens? Was macht mein Leben aus? Was möchte ich leben, wenn ich jetzt nur 2, 3 Wünsche äußern dürfte oder so? Ja, das finde ich so wichtig angesichts dieser Konsumgesellschaft mit dieser Veräußerlichung, dass mir diese Musik sehr schön war oder sehr wichtig war und ich auch das Gefühl habe, ich möchte, dass Menschen berührt werden und dadurch wieder eigentlich mit ihrem Inneren auch in Berührung kommen. Ja.
0: In Verbindung überhaupt.
1: In Verbindung reden. Kommen, ja.
0: Also das Innere ist ja auch gleichzeitig im Äußeren, also wir sprechen ja über die Natur und, ja, und wir und Menschen und die Atmosphäre, die Luft und so weiter, was es alles gibt. Und die Verbindung dazu, überhaupt eine Verbindung dazu aufzunehmen, statt, ja, gut, blödes Beispiel, auf mein Handy zu klotzen die ganze Zeit. Aber das hört sich so an, als wäre es so ein Naturromantizismus. Aber überhaupt zu verstehen, was mit dem, was außerhalb von uns ist, in sich selber drin zu verstehen, was ist das dann? Ich habe eine Situation erlebt in den Bergen mit meiner Freundin Vera Janacekova, die ist Komponistin gewesen. Und wir waren da mitten in den Bergen, sie hat einen wunderbaren Baum gesehen und ist dem um den sozusagen Stamm gefallen. Und eine Frau kam gleichzeitig über den Berg und hat da völlig entgeistert geguckt. Ich habe gesagt, das macht sie immer so.
1: Sie hat ihn umarmt, sozusagen.
0: Sie hat ihn umarmt, ja. Mhm. Sie ist ihm um den Stamm gefallen. Mhm. Die war so beeindruckt. Mhm. Das muss jetzt nicht jeder machen, aber es ist eine Form des gefühlsmäßigen Kontaktes mit diesen Wesen, ich sag mal Wesen. Mhm. Und das bedarf einer großen Aufmerksamkeit.
1: Ja.
0: Und zwar eines von sich weggehende, eine erstmal Aufmerksamkeit. Und dann muss man wieder zu sich zurückkommen.
1: Oder? Ich habe das Gefühl, wenn man in der Tiefe mit sich verbunden ist, dann gelingt es auch wahrscheinlich leichter zu erspüren, wo die Tiefe des anderen ist und in der Art, wie ich ihm oder ihr begegne, diese Tiefe anzusprechen und in Resonanz damit zu kommen. Und deswegen finde ich das einfach sehr wichtig, auch bei dem Klimathema, dass wir jetzt nicht nur abstrakt und über Objekte quasi diskutieren.
0: Oder die Abschmelzung der Pole und so weiter.
1: Sondern dass
0: oder ob es nicht so ist, das ist ja das andere, das ist gar nicht so. Wir befinden uns noch in der kleinen Eiszeit und es ist alles Schwindel, was da diskutiert ist. Es gibt ja wirklich starke Gegenpositionen.

0: Ja, gut. Wird finanziert.
1: Ja, kann, also ich will das jetzt nicht zur Regel machen, ne? Aber es ist durchaus im Interesse der ganzen Unternehmen, die ja viele Konsumgegenstände irgendwie produzieren und die natürlich den Konsum weiter aufrechterhalten wollen. Und Konsum ist meiner Ansicht nach, kann durchaus was Schönes sein, aber es gibt ein, die alten Griechen haben ja das rechte Maß immer betont. Und ich habe das Gefühl, es ist weit über das rechte Maß hinausgeschritten. Und Konsum gehört für mich also in diesem Ausmaß, wie er mit Werbung jetzt propagiert wird, einfach zu einer Ideologie, die eine Veräußerlichung des Lebens einfach propagiert und damit meiner Ansicht nach ablenkt von ganz vielem, was eigentlich wesentlich ist. Und diese Klimakrise hat meiner Ansicht nach, ja, die alten Chinesen hatten ein Sprichwort, es ist alles auch sein Gegenteil. Mhm. Und in Lateinamerika, wo ich ja 3 Jahre war, gibt es ein Sprichwort, der Vorteil des Nachteils und der Nachteil des Vorteils.
0: Auch sehr schön.
1: Und es kann wichtig sein, einen Perspektivwechsel mal zu vollziehen und von diesem ganzen Katastrophenszenario, was häufig dann aufgebaut wird, mal wegzugehen und sich zu fragen, was könnten hinter diesen schwierigen Verhältnissen, die uns da eventuell begegnen, was könnten auch positive Herausforderungen sein? Ja? Was wäre eine Herausforderung, wo wir lernen könnten, wo plötzlich, ich habe eben die existenzielle Ebene des Lebens wieder erwähnt, ja, wo wir plötzlich zurückverwiesen werden auf das, was wirklich wichtig ist im Leben, was uns wesentlich ist, ja. Und das finde ich durchaus positiv, ja. Und also sagen wir mal so, das rechte Maß, ja, wenn die Katastrophen zu viel sind, dann kann es ins Gegenteil umschlagen, ja. Aber also Katastrophenszenarien immer nur zu verleugnen oder zu verdrängen, ich finde wichtig, mal einen Perspektivwechsel zu versuchen. Und das Moment mit dem Klimawandel könnte ja bedeuten, dass wir einfach zurück müssen zu einem sehr viel einfacheren Leben, ja, wo aber bestimmte Grundwerte dann plötzlich wieder sehr viel wichtiger werden, zum Beispiel Verbundenheit.
0: Ja? Oder Zeit haben.
1: Zeit haben, ja, und Verbundenheit.
0: Zeit geben. Zeit, ja. Ja, Zeit geben.
1: Zeit
0: ja.
1: geben,
0: ja. Und der Ritter. Genau. Ja. Ein verbundeneres Leben, ein schlichteres Leben, vorher haben wir schon mal, nee, das haben wir im Vorgespräch gehabt, dass in den 70er Jahren sozusagen, das wurde gesagt, dass eigentlich die Lebensform in den 70er Jahren für den Planeten deutlich besser wäre als das, was wir jetzt leben. Und das war kein schlechtes Leben, das war ja war ein gutes Leben.
1: Natürlich.
0: Und aber es gibt auch das Lob des Handwerks, des Selbermachens, dass in diesem Konsum, wo man alles fertig kriegt, dass da ausgebrochen wird. Und natürlich, dass wir nicht mehr mit Wachstum arbeiten. Es sei denn, ein anderes Wachstum. Man könnte ja mit innerem Wachstum oder Wachstum an Pflanzendiversität oder sonst was, das wäre dann ein Wachstum. Weil dieses Fortschreiten ist natürlich etwas, was das menschliche Dasein auch ausmacht. Ne?
1: Ja, und dieses Verleugnen von Grenzen auch. Ja, also Wachstum kann nicht ewig fortschreiten. Ja, es gibt Grenzen und wir sind gewohnt einfach, naja, Grenzen, sie sind jetzt da, die muss man halt überwinden, zack. Ja? Mhm. Und dieses Respektieren von Grenzen, ja, das finde ich etwas sehr Wichtiges. Ja, auch dass wir Grenzen haben in unserem Konsum, ja, oder in unserer Art zu leben. Ja, dass wir diese Grenzen wirklich einhalten müssen. Und das ist für viele überhaupt nicht mehr irgendwie in ihrem Kopf, weil also die letzten 50 Jahre so waren, dass irgendwie es immer weiter ging und immer mehr und höher weiter und so weiter. Und die Grenzen spielten keine Rolle mehr. Ja, zumindest nicht im bewussten Alltag quasi.
0: Alf, der mit uns gewohnt hat, sein Handy ist kaputt gegangen. Einmal alles aus, alles weg und 4 Tage ohne Handy.

0: Sein ganzer Arbeitsplatz wird auch noch geregelt übers Handy, also abstempeln und so, alles übers Handy. Und er hat gesagt, es waren stressfreie Tage, es waren ruhige Tage, aber es war grauenhaft. Das heißt, wenn wir, also ich schlussfolgere daraus, dass wir einen Lebensstil haben, von dem wir so abhängig sind, dass wenn das nicht funktioniert, dass wir völlig ja, außer Gefecht sind. Und
1: erstmal
0: das zu ändern.
1: Ja, aber also ich als Psychotherapeutin kenne das bei Patienten, die plötzlich mit einer schweren Erkrankung konfrontiert wurden. Von einem Tag zum anderen eine Diagnose, die ihr Weiterleben gefährdet. Und da sind sie natürlich außer Gefecht. Ja, da sind sie völlig paralysiert erstmal. Und dann beginnt oft ein ganz wichtiger Prozess. Ja, das, was ich eben schon gesagt habe. Ein Prozess, was ist mir wirklich wichtig im Leben? Ja, was macht mein Leben kostbar? Was möchte ich wirklich erhalten? Was ist wesentlich? Was macht mein Wesen aus? Und was möchte ich sozusagen in Übereinstimmung mit meinem Wesen weiterleben? Mhm. Ja? Mhm. Und das sind Prozesse, die ich so wichtig finde und grundlegend. Also ich wünsche keine Katastrophen den Menschen, aber ich würde mich freuen, wenn solche Prozesse einfach durch irgendetwas in Gang gesetzt würden. Und da sind wir wieder bei dem, was ich eben gesagt habe. Ja, es ist alles auch sein Gegenteil. Dieses chinesische Sprichwort, ja, diese Klimakatastrophe hat natürlich, weckt Fantasien von, oh, es geht alles drunter und drüber und wir haben da nichts mehr zu essen und es wird soziale Krisen geben und so weiter. Das sind natürlich Dinge, mit denen man rechnen muss, aber es wird plötzlich wahrscheinlich auch eine viel größere Wertschätzung von bestimmten Werten geben, ja, von Verbundenheit mit den Menschen, ja, im Kontakt mit der Natur, von einem einfacheren Leben und so weiter. Ja.
0: Das wird ja sehr eindrücklich im Erdbeben von Lissabon geschildert, wie die Menschen sich dann zusammentun und sich gegenseitig helfen, egal welcher Stand, welcher gesellschaftliche Stand da ist. Und natürlich müssen wir näher rücken, falls wir nicht Egoismen ausfahren und den anderen wegnehmen, was sie haben. Also wir werden teilen lernen.
1: Ja.
0: Wir werden teilen lernen, wir werden produzieren lernen. Ja, und uns verständigen.
1: Genau, aber wie gesagt, dieser Weg ist nicht ganz einfach, weil wir im Grunde erst durch diese Talsoße, Sohle des Schmerzlichen und des Schwierigen müssen. Also Joanna Macy hat diese Schritte auf diesem inneren Verwandlungsweg folgendermaßen so zusammengefasst: sich den Schmerz eingestehen, ihn als, also den Schmerz jetzt um diese Veränderungen in der Natur, die Katastrophen, die durch den Klimawandel zum Teil ausgelöst werden, ja, Dürren, Überschwemmungen, was weiß ich, mit dem, was sie auslösen, ihn als angemessen und als Antwort auf den Zustand des Planeten und die Bedrohung unserer Existenz anerkennen, das Wagnis eingestehen, auch ihn zu erleben, also an sich heranzulassen und wirklich auch diese schwierigen Gefühle auszuhalten, ja, fähig werden, ihn anderen gegenüber auszudrücken, erleben aber auch, dass man ihn mit vielen teilt und erkennen, dass der Schmerz letztlich ja aus unserer Liebe zur Welt und aus unserer wechselseitigen Verbundenheit entspringt. Ja? Also deswegen schmerzt es so, wenn das plötzlich in Frage gestellt wird. Aber wir könnten ja daraus schließen, dass unsere Verbundenheit so wichtig ist, sonst würde es nicht diesen Schmerz geben, dass wir auch gerade jetzt, also schon wo die Klimakrise zwar deutlich spürbar ist, aber noch nicht so extrem, zumindest in unserem Land, dass wir schon jetzt einfach ja bewusster mit bestimmten Dingen wie Verbundenheit mit anderen Menschen und so weiter umgehen könnten, ja, sie pflegen könnten.
0: Also wir können schon mal üben, meinst du?
1: Ja.
0: Das halte ich auch für notwendig, weil wenn dann wirklich große Krisen kommen, gut, wir haben jetzt große Krisen, wir haben Krieg in der Welt Und zwar mehr Krieg, als wir je zuvor hatten. Nee, je zuvor ist, glaube ich, übertrieben, aber je, in unserem Jahrhundert je zuvor. Und also auch da sehe ich keine Übung zum Beispiel in gewaltlosem Widerstand oder überhaupt eine Vorbereitung, dass etwas passieren könnte, außer natürlich das Rüstungsbudget hochzusetzen in Milliarden schwindelerregenden Höhen. Und aber bei der Klimakatastrophe, da kann man sich auch vorbereiten, ne, abgesehen davon, bei der Klimakatastrophe, Katastrophe sage ich nein, natürlich nicht beim Klimawandel, denke ich, können wir schon mal die Formen entwickeln, wie wir miteinander überleben oder wie wir miteinander uns, wir, das, die Fantasie fehlt da ja auch, ja, weil jetzt haben wir ja alles.
1: Ja. Ne? Also ich finde das Bild von, also ein Baum mit tiefen Wurzeln kann den Stürmen besser standhalten. Ja, dieses Bild finde ich sehr schön, weil wir hätten jetzt immer noch mehr Zeit und Ruhe, um tiefe Wurzeln zu entwickeln, also uns in der Tiefe, mit unserer Tiefe oder mit den Tiefen des Lebens, der Werte, die uns wichtig sind, uns weiter zu verbinden und zu versuchen, sie irgendwo ins Leben zu bringen, ja, als wenn wir jetzt von heute auf morgen überrascht werden und dann plötzlich reagieren müssen und wie die Reaktionen dann ausfallen, das ist wahrscheinlich ziemlich offen, ja.
0: Ich glaube, jetzt müssen wir mal noch mal Musik haben an dieser Stelle.

0: Wir sind in der Freisprechanlage mit Stefanie Spessert-Evers. Entschuldigung, Stefanie. Das meiste Wort, was ich, glaube ich, in den letzten Tagen gesagt habe, war Gabriele. Aber du nennst mich auch immer Gudrun. Gut. Wir haben gerade über diese neuen, das Thema ist Klima und Kaffee, wir haben über diese anderen Lebensweisen gerade gesprochen. Also die Vereinfachung, das Zurückgehen, das Zurückdrängen aus dieser Wachstumsfrage, sondern eigentlich mit dem umgehen, was wir haben oder hatten. Was ja zum Beispiel, habe ich gerade wieder mal gelesen, 1,6 Milliarden Quadratkilometer Plastik im Meer. Da könnte man viel draus machen. Quadratkilometer. Was meinst du, was könnte erleichtern, sagen wir mal so?
1: Also jede Form von Selbstwirksamkeit, ja, kann ein gutes Gegengewicht sein gegen diese schwierigen Klimagefühle. Mhm. Ja. Das heißt, angefangen im eigenen Leben, den eigenen Lebensstil verändern. Da bekommt man aber natürlich jetzt nicht ein Feedback groß oder so, ja, sondern das kann man dann anhand des eigenen Fußabdrucks oder sonst wie sich dann irgendwie ein Feedback holen. Aber
0: also gucken, was macht man eigentlich selber, wäre der Ansatz. Übrigens nehme ich die Milliarden zurück. Ich glaube, es sind Millionen. Ich weiß gar nicht, wie die Fläche der Erde ist. Mhm.
1: Und das andere ist natürlich, sich zu Projekten dazu gesellen, die einfach wichtig sind, die im eigenen Umfeld vielleicht entstehen oder die man selber initiiert oder zu entsprechenden Organisationen dazustoßen, ja, und gucken, welche Projekte die im lokalen Raum machen, die, wo man das Gefühl hat, ja, das finde ich gut, da kann ich zu stehen und so weiter, ja.
0: Ja, ich überlege mir das immer selber, wie wir das in unserem Projekt machen. Wir leben ja im Moment, lebst du bei uns im Projekt, oder? Wie schauen wir uns mal unseren Haushalt an? Wie schauen wir unsere Haushaltung überhaupt an? Wir haben ja konsequente Upcyclerinnen, Rose zum Beispiel mit ihren 91 Jahren, kauft sich gar nichts mehr, sondern ist alles am Flicken und am Umhäkeln und so weiter. Andere konsumieren, kriegen jeden Tag ein Päckchen. Gibt's auch. Also ganz unterschiedliche Ansätze, die wir haben. Muss das pietistisch sein? Also muss quasi der Ansatz so sein, wir müssen verzichten, verzichten, verzichten? Oder gibt es sowas wie einen hedonistischen Verzicht, also ein Verzicht mit Lust hast du da?
1: Also ich finde das eine schwierige Frage, weil für mich ist es nicht jetzt Verzicht in dem Sinne, weil mir bestimmte Sachen gar nicht mehr so wichtig sind. Mhm.
0: Du meinst, du hast, es ist gerade eine kleine Irritation, weil du hörst nichts mehr über den Kopfhörer.
1: Na, ich habe das Gefühl, das Mikrofon...
0: Nein, das Mikrofon ist absolut in Ordnung. Gut. Also keine Sorge. Wir haben nämlich einen kleinen Wackelkontakt runter. Mhm. Wir haben einen kleinen Wackelkontakt im Kopfhörer. Mhm. Deshalb sind wir da jetzt gerade ein bisschen am Schlingern. Mhm. Also du meinst...
1: Mir geht es nicht um Verzicht, mir geht es eigentlich um eine... um andere Schwerpunkte. Ja? Mhm. Also wenn man sehr konsumorientiert ist und unbedingt, ich weiß nicht, welche Spezialitäten dauernd essen oder kaufen muss und dass die bestimmte Mode zu meinem Standing beiträgt und ohne die bin ich keiner, bin ich niemand oder so, ja, dann ist es vielleicht Verzicht. Aber wenn man wieder eher in diese Verinnerlichung geht und diese Werte, die mir eigentlich wichtig sind, ja, oder die zu mir, zu meinem Wesen irgendwie gehören, wenn ich die wieder stärker in mein Leben hole, dann ist es nicht Verzicht in dem Sinne, weil Werte sind immateriell. Ja? Mhm. Und Verzicht ist das, was jetzt gerade nicht mehr geht, weil das Geld reicht nicht oder die Dürre hat bestimmte Produkte verhindert und so weiter. Das finde ich tatsächlich nachgeordnet. Mhm. Ja.
0: Das heißt, du denkst, wenn die Menschen mehr in sich reinhorchen und gucken, was will ich? Was will ich eigentlich?
1: Und immaterielle Werte wie zum Beispiel Gemeinschaft, ja? Und Zugehörigkeit und gemeinsame Kreativität entwickeln, Improvisationstalent stärken. All das sind Dinge, die in Zukunft wichtig werden. Ja? Also wir müssten einfach, also ich habe in meiner Zeit in Lateinamerika, ist es ein völlig anderes Leben gewesen. Ich habe über Slums gearbeitet und war sehr viel in Slums und habe diese Verhältnisse dort ganz gut kennengelernt. Und das sind sehr arme Menschen und gleichzeitig hatten die eine Lebensfreude, wenn sie gefeiert haben, gesungen, Musik gemacht, ja, alles, was nichts kostet, quasi, sondern was aus ihnen heraus entstanden ist, ja. Und das hat mich gelehrt, wie schön es ist, wenn wir uns zurückbesinnen auf das, was wir eigentlich entstehen lassen können, ja, mit anderen Menschen zusammen, ja, an Kreativem, sei es, wie gesagt, Gemeinschaft, habe ich ja schon erwähnt, aber auch an gemeinsamen Feiern, Musizieren, Improvisieren und so weiter. Ja, das sind Dinge, die heute einfach ganz zurückgegangen sind, weil man hat ja alles und für alles gibt's Spezialisten und dann telefoniert man und dann kommt irgendjemand, man ist gar nicht mehr drauf angewiesen aufeinander. Und ja, das ist eine Abhängigkeit, wenn man drauf angewiesen wird und es ist ja furchtbar, ich will ja unabhängig sein. Mhm. Das ist die eine Seite. Mhm. Die andere ist, man könnte in Gemeinschaften auch eine neue Form des Zusammenlebens erproben, wo man sich wechselseitig aushilft und wo einfach ja ein neues Bewusstsein für Freude entsteht, für die kleinen Dinge des Alltags, an denen man sich erfreuen kann, für Dankbarkeit zum Beispiel entsteht. Das finde ich auch einen sehr wichtigen Aspekt, ja, dass wir einfach Dankbarkeit in unserem Leben, ja, für manche sind wir dann dankbar, ja, wenn man einen Lotto gewinnt oder sonst was, aber für die kleinen Dinge des Alltags.
0: 12,78 Euro habe ich gewonnen.
1: Ja.
0: Ich spiele nämlich ab und zu.
1: Und also für die kleinen Dinge des Lebens eine größere Aufmerksamkeit wieder zu haben und vor allen Dingen eine Sensibilisierung für die Freuden des Lebens, die eigentlich zu entdecken sind. Das ist eine ganz schöne Übung, ja, die man mal machen kann. Abends vorm Einschlafen mache ich das manchmal, dass ich gedacht habe, was war heute eigentlich schön? Was hat mich gefreut? Was kann ich da wahrnehmen? Und was sensibilisiert mich dann vielleicht auch am nächsten Tag für das, was eigentlich schön ist?
0: Oh, wir haben tatsächlich ein technisches Problem mit dem Mikrofon. Ja, wir sind aber auch fast schon am Ende der Sendung. Sprich einfach munter weiter. Ich versuche hier es auszuregeln. Weiß jetzt nicht ganz genau. Ja.
1: Es ist noch ein Faktor, der mir wichtig ist.
0: Ja.
1: Kann man mich hören?
0: Ja, man kann dich hören.
1: Also ein Zitat von Václav Havel finde ich ganz schön.
0: Václav.
1: Oder Václav Havel, er sagt, Hoffnung, wir hatten ja gesprochen, was gibt uns Hoffnung, ist nicht die Überzeugung, dass etwas gut ausgeht, sondern die Gewissheit, dass etwas Sinn hat, ja, egal wie es ausgeht. Mhm. Und dieser Faktor des Sinns, den würde ich gerne noch einfach einbringen, ja, dass ein Sinnerleben für uns wichtig ist, weil für viele Menschen, gerade Menschen, die depressiv geworden sind, ist das verloren gegangen. Ja, weil ich weiß nicht, was in ihrem Leben einfach alles passiert ist und sie das Gefühl haben mittlerweile, ach, das Leben ist fast umsonst, ja. Mhm. Und eine Sensibilisierung, was Sinn gibt, finde ich ungeheuer wichtig, ja.
0: Naja, und der Sinn eben nicht nur auf der menschlichen Ebene, sondern der Sinn auch erweitert auf die Mitwelt, auf die Umwelt.
1: Ja,
0: ja. Die Umwelt ist so ein distanzierender Begriff, das ist ein bisschen schwierig. Das ist für mich ein schwieriger Begriff. Also in dem, wo stecke ich?
1: Ja.
0: Mit was bin ich umgeben?
1: Ja.
0: Ja.
1: Es gibt noch einen anderen schönen Satz von Amanda Gorman. Es gibt immer Licht, wenn wir nur mutig genug sind, es zu sehen, wenn wir nur mutig genug sind, es zu sein. Ja?
0: Mhm.
1: Und dieses mutig genug sein, es zu sein, heißt ja, dass ich nicht so mit dieser Erwartungshaltung, die ja in dieser Konsumwelt geschürt wird, ja, das soll zu mir kommen, ich will das haben, haben, haben, sondern es geht um das Sein, ja, und dass ich versuche, etwas zu verwirklichen oder ich versuche, eine Gelegenheit zum Handeln zu sehen und mich zu engagieren, ja. Also von daher, dieses mutig genug sein, es auch zu sein, das ist ein ganz, ist so eine Gegenperspektive, ja, zu diesem Konsumismus, der so unheimlich aufgebläht worden ist und wo es eigentlich wieder um diese existenzielle Ebene geht. Was macht mich wirklich aus? Was bin ich eigentlich und was möchte ich sein und was möchte ich leben? Ja.
0: Wobei, was bin ich eigentlich, gibt es eine schöne Antwort auch, ich bin viele.
1: Ja, gut, natürlich. Aber
2: es ist von Nietzsche übrigens.
0: Ja, das ist, wir sind ja ganz, ganz widersprüchliche Persönlichkeiten mit ganz vielen verschiedenen Dingen.
1: Ja, das ist doch gut.
0: Ja, ja, finde ich auch super.
1: Ja, das sind viele Aspekte, die ich realisieren könnte.
0: Ja, ja. Genau. Und wie machst du das in deinem Leben, wenn ich mal kurz fragen darf?
1: Ja, also ich sage mal so, ich habe mehr Bewusstheit dafür entwickelt. Ja. Und wie gesagt, ich mache diese kleine Übung vor dem Einschlafen. Ja, was war heute für mich wichtig? Wo waren Situationen, wo ich mich freuen konnte? Und diese kleine Übung hilft mir, das nicht nur vorm Einschlafen, sondern auch tagsüber gleich zu erleben. Und das gibt mir Kraft. Ja? Und
0: ist das ist eine sehr schöne Übung,
1: ja.
0: Mache ich übrigens auch.
1: Und das gibt mir auch Sinn, ja, und Erfüllung, obwohl es vielleicht die ganz kleinen Dinge sind. Ja? Ein Lächeln im Vorbeigehen bei einem Menschen, den ich sonst nur als ernst oder verhärmt erlebt habe, oder irgendetwas, was mich berührt, wo ich sonst gar nicht so drauf geachtet hätte. Und ich fange an, mein Leben einfach mehr darauf auszurichten. Und dadurch bekommt es eine andere, bekomme ich ein anderes Glücksempfinden, ja. Und auch, ich denke, eine andere Unabhängigkeit von diesen äußeren Dingen, ja, wie Konsumorientierung und es muss alles so und so und perfekt und, ne, und so weiter sein, ja.
0: Ja, wir sind am Ende unserer Sendung fast. Danke, dass du da warst. Irgendwann müssen wir mal uns über Pflanzen unterhalten. Ich finde das so spannend. Und da gibt es wuchernde Literatur. Und ich finde es unglaublich, was da jetzt gerade diskutiert wird. Ja, bis dann. Und auf Wiederhören in 4 Wochen.

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Oh, Mary, so heißt dieser Titel. Und genau der ist diese Folge auch gewidmet. Wir hörten J.J. Cale. Das war ein Titel aus seinem tollen Album Roll On. Aus dem Jahre 2009 stammt dieser Silberling.

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1: J.J. Cale mit dem Titel Who Knew? Herrlich, diese Wortspielereien. Und der Mann, J.J. Cale, ist ja nun wirklich dafür bekannt, an seinen Sounds lange und ideenreich und ja, mit viel Geduld zu tüfteln. Bis der mal wieder mit dem Album rauskommt, sind schon wieder ein paar Jahre ins Land gegangen. Beim Titeltrack davor, Roll On, übrigens mit dabei, sein alter Freund und Verehrer Eric Clapton. Hier weitere Tracks aus dieser tollen Scheibe. Roll On, J.J. Cale.

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Tja, ein bisserl süßlich kam's daher, soeben. Klingt ein bisserl nach Country. Naja, ist es aber nur bedingt. Anyway, we're going down the road to Escondido. Und zwar zusammen mit dem guten alten Oki G.J. Cale. Und dann hätten wir da noch einen weiteren Mitfahrer im Pickup-Truck. Das ist nämlich Eric Clapton. Und der hat seinen Gitarrenkoffer auch schon aufgemacht.

Humor hat er also auch. Der gute J.J. Cale, der Laidback Oki aus Oklahoma, aus Tulsa, okay. Und bei diesem tollen Titel Last Will and Testament, eine ziemlich abstruse Geschichte, sehr knapp und bündig, aber witzig erzählt. Herrlich, diese Textzeilen, Wortspielereien, auf sowas muss man erstmal kommen, wurde wiederum begleitet von seinem Freund und, ja, darf man wohl sagen, seinem Verehrer Eric Clapton.

an der zweiten Gitarre. Hier einige weitere J.J. Cale Sounds aus neueren Produktionen des Künstlers.

In meiner heutigen Folge der Laidback Oki, JJ Cale aus Tulsa, Oklahoma. Und ja, um ihn mal ausgangs hier zu zitieren: We've come to the end of the line, don't we? Bis demnächst, folks. Take care, everybody, and have a good week. Bye-bye.

0: Ja, schönen guten Abend an diesem herrlichen Sonntag.
1: Ich bin noch nicht dabei.
0: Das heißt, bei uns ist noch gar nicht Sonntag, wir produzieren nämlich vor.
1: Heute. Richtig.
0: Und ja, herzlich willkommen zu Devil's Kitchen, The Haunted, haben wir gehört.
1: Richtig.
0: Der Song hieß...
1: Dead to the Crown.
0: Genau.
1: Habe ich mich hier aufgeschrieben.
0: Siehst du?
1: Sendung Media erschienen.
0: Sehr löblich.
1: Aus Schweden sind sie.
0: Ja, ich war diese Woche auf zwei Konzerten tatsächlich.
1: Ja, der feine Herr.
0: Und zwar am Montag in der Goldgrube auf Midnight.
1: Ja.
0: Und Vorband waren Torture Bitch. War ein sehr hübsches Konzertchen. Sehr energiegeladen und gut und freudig.
1: Ja, okay.
0: Und ich spiele jetzt hier mal beide Bands.
1: Gut.
0: Also erst hatte ich mir überlegt bei Torture Bitch, ob wir da irgendwie so Fuck World oder irgendwas was gesellschaftskritisches oder so. Ich habe mich jetzt für Bottles of Beer entschieden.
1: Ist doch gut. Gesellschaftskritisch.
0: Genau, hier sind also Torture Bitch mit Bottles of Beer. Oder auch nicht?
1: Geht nicht. Vielleicht muss ich noch gehen.
0: Läuft nicht.
1: Warum
0: läuft
1: nicht?
0: Doch, läuft.
2: 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Cool.

0: Ja, Midnight, wie gesagt, schön war es am Montag in der Goldgrube hier in Kassel. Und ja, übrigens Cleveland Metal, der einzige selbstgeschriebene Song auf dem neuen Album von Midnight. Ja. Was da heißt Steel, Rust and Disgust. Und dann sitzen da nur Coverversionen drauf. Und zwar von Bands aus Cleveland tatsächlich. Ja. Und ich kannte tatsächlich nur einen Künstler. Mhm. Nämlich einen Song von Screaming Jay Hawkins hat er auch draufgewurstet. Ja. Natürlich im Midnight-Gewand.
1: Ja, ja.
0: Ja, anderer Konzert war am Donnerstag. Und zwar Sanhedrin.
1: Du hast es hier gemerkt, wie ich es ausgesprochen habe.
0: Finde ich gut.
1: Sanhedrin.
0: Glaube ich immer Sanhedrin, aber ist doch kein A hinten. Sanhedrin.
1: Ja, aber die hat das aber auch auf dem ID-Deck so gesprochen.
0: Das können wir mal Probe hören.
1: Haben
0: wir
1: es da?
0: Ja.
1: Gut.
0: Genau, aber erstmal gibt es die Vorband, nämlich hier aus Kassel, Kollege Dirk und Daniel und Mike und wie gesagt, die halbe Kasseler Metal-Szene spielt bei Chaos Path.
1: Die halbe, mehr sind da nicht. Drei Leute.
0: Naja, ein paar davon. Gut. Und genau, die haben Vorband gemacht. Hören wir auch jetzt mal vorneweg, nämlich erstmal Chaos Path mit
1: Demons.
0: Ja, was habe ich denn jetzt rausgesucht?
1: Weiß ich nicht.
0: Hall of the Dead.
1: Okay.
0: Und danach gibt es einen neuen Song von Sanhedrin.
1: Ja.
0: Nämlich der Titelsong von der neuen Scheibe Heat Lightning. So, jetzt erstmal Chaos Path, Hall of the Dead. Viel Spaß.

0: Ja, nochmal. Sanhedrin.
1: Richtig.
0: Oder Sanhedrin. Aber fehlt das A, wenn du sagen würdest Sanhedrin.
1: Ja, aber es wird so ungefähr so ausgesprochen. Du hast schon einen ID-Dex gesprochen.
0: Ja, ich habe nicht richtig zugehört. In dem Moment.
1: Es ist auch heute irgendwie Samstag und da sind wir gar nicht so im Element, weil wir vorproduzieren. Ja.
0: Sonntag sind wir immer fit, wie ihr wisst.
1: Vom Feiern.
0: Genau. Ja, du hast was Neues.
1: Ja. Und zwar nett. Moment, ich muss mal ablesen. Moment, ich muss meine Brille auch aufziehen. Nett heißt er mit Vornamen.
0: Dann nett. Flanders.
1: Nein. Slenders doch nicht.
0: Silvan.
1: Silvan oder Silvan ist ja ein Schwede.
0: Ja.
1: Ja, Monumentata.
0: Okay, hören wir mal rein.
1: Na, das hört sich, erinnert mich ein bisschen an Gary Brooker, die Stimme von Prokel Harum. Könnte auch Prokel Harum sein, also ist es aber nicht.
0: Gut, dann schauen wir mal.

0: Gibt's doch nicht. Moment. Kommt doch nichts.
1: Muss ich die Brille schon wieder aufziehen?
0: Nee, das ist eine JPG-Datei.
1: Ja,
0: das ist das Cover.
1: Ja.
0: Und das da ist ein Textformat. Da ist überhaupt kein Song drauf.
1: Doch.
0: Ja, wo dann?
1: Ich hab ihn doch gestern gespielt. Beim Walder vom Stick. Ha. Also, beim Walder. Da geht doch mal auf den Stick, oder? Ich hab das da auch noch runterkopiert.
0: Guck mal, ich bin da in die Datei hier reingegangen, siehst du?
1: Moment mal.
0: Ned Sylvan. So, da gehe ich jetzt rein, drücke drauf, guck, zack. Und dann haben wir die beiden Dateien.
1: Ja, und jetzt
0: das eine ist ein Textformat und das andere ist ein JPG.
1: Ja, aber da sollst du ja auch gar nicht hin. Du sollst
0: ach
1: ja auch,
0: so.
1: Du sollst Playlist für Dingens drauf, da.
0: Ach, sprich das doch. Hier, Playlist ja. Promos.
1: Die habe ich dir auf den Desktop gelegt. So.
0: Ja, das hier?
1: Für da und dann ist er doch da.
0: Ach so. Gut, dann so, gibt es jetzt Monumenta.
1: Genau.

0: Ja, auch das nicht Procol Harum, sondern Black Label Society, ja, genau. Ja. Aber der Song war von denen. A Whiter Shale auf. Der Walter Scheel auf Peel, hat man damals gesagt. Kennt doch jemand Walter Scheel?
1: Walter Scheel am Bühl. Wer am Bühl kennt, also hat auch mein Keyboardlehrer immer gesagt, unter Fichte, weißt du, von Rock.
0: Aha.
1: Ja, aber weil hier doch See hier in der Nähe.
0: Naja, also.
1: Ja, Walter Scheel.
0: Walter Scheel. Walter Scheel auf Peel heißt natürlich.
1: Genau.
0: Und genau. Zach White, bleiben wir mal gerade so ein bisschen bei.
1: Es ist nämlich
0: hier eine Single-Auskopplung von The Violent Hour. The Violent Hour ist die Band von Carla Harvey und die hat vorher bei den Butcher Babies gesungen.
1: Oh.
0: Und hat sich jetzt mit Charlie Benante, dem Drummer von Anthrax, zusammengetan. Und genau, die folgende Single heißt nämlich Hell or Hollywood. Und auch da spielt Zach White mit.
1: Ja.
0: Genau, wir hören es uns mal an.
1: Genau.

0: Ja, Merciful Fate.
1: Ja.
0: Mit King Diamond aus dem Jahr 1984,
1: ich denke. Ah, kann sein.
0: Genau. A Dangerous Meeting hieß das Song. Ja, hast du denn noch jetzt eine neue
1: Vorstellung? Ja, ich bin...
0: So ein paar Sachen habe ich auch noch.
1: Ich muss nämlich noch aufarbeiten ein bisschen. Wir haben sträflich vernachlässigt. Und es wird halt ein bisschen ruhiger und brockiger.
0: Gut.
1: Das heißt, nee, wir machen mal Haken, oder? Haken.
0: Das können wir gerne machen.
1: Und zwar, Moment, muss die Brille wieder von meinem Kopf auf die Augen machen. Sempiternal Beings. Und zwar live in London 2024.
0: Gibt wohl ein Live-Album demnächst.
1: Ja. Oder ist, glaube ich, vielleicht schon draußen.
0: Gott.
1: Gut.
0: Ich forsche nach.
1: Das machen wir jetzt mal.

0: Ja, Rush vom Signals-Album von, oh Gott, wann war denn das?
1: Damals.
0: 82 oder so.
1: Kann sein.
0: Genau. The Analog Kid haben wir gehört davon.
1: Genau, ganz schön brockig.
0: Ja, ganz schön brockig. Jetzt kommt Alice Cooper.
1: Der ist nicht so brockig.
0: Und zwar Alice Cooper hat, oder bringt demnächst wohl ein Album raus, ja, mit seiner alten Originalband.
1: Von früher.
0: Alice Cooper Band, genau. Weil nämlich Alice Cooper war tatsächlich der Bandname früher, ganz am Anfang. Und es gab dann ziemlich Ärger, als dann Alice Cooper sozusagen seine Band plötzlich entlassen hat und sich weiterhin Alice Cooper genannt hat. Das gab böses Blut damals. Aber jetzt ist alles gut und man bringt zusammen, es gab ja schon ein paar Veröffentlichungen, immer mal ein paar einzelne Songs auf den letzten Alben mit der Originalbesetzung. Ja. Genau, Black Mamba war schon ziemlich cool. Und jetzt ist ein weiterer Song vorveröffentlicht worden, nämlich Wild Ones heißt der.
1: Gut.
0: Den hören wir uns jetzt mal an.

0: Ja, vom kommenden Album von Motor Jesus, New Messiah of Steel, haben wir gehört.
1: Haben wir gleich gedacht, hört sich doch nach Gladbach an.
0: Ja, jetzt gibt's was Neues von Torch.
1: Okay.
0: Torch, ja, fand ich geil,
1: als
0: ich Teenager war.
1: Ehrlich?
0: Ja.
1: Aber jetzt nicht mehr.
0: Doch, ich finde die immer noch geil. Und freue
1: ja, weil
0: mich,
1: du ja dass immer, wie ich auch, noch in der Blüte deiner Jugend.
0: Genau. Und ja, hatten jetzt irgendwie 2020 schon ein neues Album. Reignited hieß das, dann gab es ein Live-Album 2022.
1: Okay.
0: Und jetzt neues, wie das Album heißt, weiß ich gar nicht. Vielleicht steht es hier drauf, warte mal gucken.
1: Können wir sehen.
0: Trail of the Damned, aber so heißt der Song.
1: Na bitte.
0: Wir hören den jetzt mal. So, aber hier sind Torch aus Schweden.
1: Wie immer.
0: Schon in den 80ern gab es
1: Schweden-Metal
0: sozusagen.
1: Richtig.

0: Ja, klassisches von Oben, Death Rider. Vom Album Battlecry, seit 84.
1: Ja, wir sind sehr New Wave of British Metal im Moment, oder?
0: Also ja, ich hatte gerade irgendwie, und Torch hat mich so ein bisschen draufgebracht, ja. Da kam ich gerade so ein bisschen in nostalgische Stimmung, hab gedacht, Omen wäre jetzt schön. Erst hatte ich an Loudness gedacht, aber ich habe hier Loudness nichts gefunden, was ich eigentlich richtig geil finde.
1: Ja, okay.
0: Weil mein Lieblingsalbum gibt's hier leider nicht zu streamen.
1: Ich sag doch, Spotify, das dauert nichts.
0: Also mein Lieblingsalbum von denen wohlgemerkt.
1: Ja.
0: Du hast jetzt noch was.
1: Ja.
0: Jetzt gibt's wieder ein bisschen Stillbruch, glaube ich.
1: Naja, es wird wieder brockig. Und zwar, hoffentlich spreche ich ihn richtig aus, den Engländer mit dem polnischen Namen, Chaco M. wie Michael. Kennst du noch M. wie Michael? Jacek oder sowas.
0: Also nicht Jacek. Chaco M. Jacek, würde ich sagen.
1: Genau. Mit, warte mal, Son of Glenn.
0: Gut.
1: Ist aber schon im April erschienen. Also wir hinken ein bisschen hinterher.
0: Alles klar, wir hören es uns an.
1: Genau.

0: Ja, Billy Idol haben wir gehört. Red Race vom Devil's Playground Album. Das war, glaube ich, drittletzte Album und ist ewig her.
1: Ja.
0: Ja.
1: Obwohl, kann ja gar nicht ewig her sein, weil wir sind ja noch jung.
0: Das stimmt.
1: Das wissen die anderen nur nicht.
0: So, wir wollten nochmal was von dir hören, von deinen...
1: Mein neuer Song. Nein, Riverside.
0: Genau, ich mach's mal hier vom...
1: Ja, mach das mal so. Landmine Blast.
0: Warte mal.
1: Live.
0: Live-ID. Da haben wir doch schon was von dem Album gespielt.
1: Dann spielen wir was anderes.
0: Nein, ich meine...
1: Ja, haben wir schon
0: das
1: gespielt.
0: Das Album, ich meine, davon haben wir schon was gespielt.
1: Ja, Live-ID. Genau das Ding haben wir gespielt.
0: Genau.
1: Wir spielen es halt nochmal.
0: Ja, genau. Landmine Blast. Das ist ein guter Song.
1: Richtig.
0: Den hören wir jetzt.
1: Ja, den hören wir jetzt.

0: Ja, Black Betty.
1: Jo.
0: Hier dargeboten von den Dead Daisies vom neuen Album Looking for Trouble. Und da sind nur Coverversionen drauf.
1: Ja.
0: Von allen möglichen alten Klassikern. Viel Blues-Geschichten drauf. Little Red Rooster, Sweet Home Chicago, Crossroads und so weiter. Und ja. Hier eben Black Betty. So, wie viel Zeit haben wir denn noch?
1: Weiß nicht.
0: So lange haben wir nicht mehr.
1: Nee.
0: 5 Minuten ungefähr. 6 Minuten. Ja.
1: Sollen wir 2-3-Minuten-Songs spielen oder 1-6-Minuten-Song?
0: Das ist das Problem.
1: Ja,
0: ich wollte eigentlich, ich spiele jetzt mal Kiss.
1: Ja,
0: 100.000 Years. Kennst du den? Das ist ein ganz alter, der gefällt dir vielleicht auch. Der ist ein bisschen anders.
1: Okay, ich lasse mich überraschen.
0: Gut.

0: Ja, wir sind am Ende der Sendung. Kiss, 100.000 Years vom ersten Album, Kiss, ja, tatsächlich. So, jetzt haben wir noch 2 Minuten Zeit, einen Song zu spielen.
1: Ja, was bleibt da? Weiß ich es nie,
0: ja, das könnte man zum Beispiel machen.
1: Wir müssen auch genau aufhören, weil wir produzieren ja vor, ne? Genau, 2 Stunden.
0: Wir machen jetzt Master Exploder, komm.
1: Mach mal.
0: Tschüss. Wir sagen Tschüss, bis zum nächsten Mal.

0: Jawohl, das waren die Stray Gods hier als erster Song bei Welcome to Hell. Und damit sagen wir einen schönen guten Abend, tief aus der Hölle an einem Sonntagabend.
1: Hellas, sage ich dazu. Mal gucken, ob es eine griechische Sendung wird. Ja, einen wunderschönen guten Abend hier.
0: Du verrätst ein bisschen was schon, ich merke
1: Jawohl.
0: Es schon. Jawohl, ja, es ist tatsächlich, haben wir heute ein paar griechische Gäste in der Sendung. Nämlich eine sehr, sehr coole Band, Originalton mein Kollege namens Joth Iria. Die werden wir euch auf jeden Fall heute vorstellen. Dazu gibt es noch Neuvorstellung von Dark Throne. Wir haben Fulci dabei, Ingested, Savage Master, ja, und einiges mehr. Dann gucken wir vor auf das zweite große Open Air, dem wir in der Sendung schon seit vielen, vielen Jahren folgen, nämlich auf das Partisan Open Air. Und wir wollen euch noch informieren, denn diese Woche ist ein Konzert in der Grube, das man durchaus mal besuchen kann. Nämlich die Band Arroganz kommt hier nach Kassel und das wollen wir euch ein bisschen näher bringen. Ja, Storm the Walls von den Stray Gods, eine griechische, leider nur Studioband, in die wir uns in den letzten Jahren ein bisschen verliebt haben.
1: Ja.
0: Mit ihrer aktuellen Scheibe haben sie bei uns ja sofort Kultstatus bekommen. Und das ist das erste Album, was sie gemacht haben. Storm the Walls aus dem Jahre 2022. Die Maiden-Vergleiche sind naheliegend. Musikalisch geht man besonders beim Zweitwerk dann auch noch etwas deutlicher Richtung Iron Maiden. Aber ich finde es ein sehr schönes Tribute. Trotzdem lauter eigene Songs, also nichts irgendwie gecovert. Aber dafür mit einem sympathischen Einschlag Richtung Iron Maiden. Und ja, das hat uns gut gefallen. Deswegen, dieser Song zum Anfang ist eine griechische Band und so kommen wir dann später auch noch zu einer anderen griechischen Band. Und jetzt wollen wir aber erstmal uns einer Band widmen aus, ist das Großbritannien?
1: Die Gypsy? Ich glaube, die kommen aus L.A.
0: Ah, aus L.A. sogar.
1: Ja, die Gypsy Pistoleros. Wir hatten vor ein paar Sendungen ja schon mal so einen One-Tracker des neuen Albums, das uns jetzt in Gänze sozusagen vorliegt jetzt. Und ja, es ist rausgekommen und wird im Plattenfirmeninfo, die ja bekanntermaßen nicht lügen, gepriesen als quasi das große neue Ding mit einer sehr, muss man sagen, originellen Mischung, wie ich finde, aus Glamrock, gewürzt mit so einigen Country-Zutaten und so ein bisschen Gothrock. Das geht ganz fluffig ins Ohr und macht Laune, ne? Auf mehr, auf jeden Fall.
0: Dark Fairy Tales heißt die Scheibe, 17.04. war Release.
1: Ist also schon draußen.
0: Genau, und jetzt haben wir noch einen zweiten Song für euch. Also die Single hatten wir ja schon.
1: Ja.
0: Und jetzt wollen wir euch noch einen zweiten vorstellen, den der Kollege sich ausgesucht hat.
1: Genau, nämlich My Desire to Burn It Up von den Gypsy Pistoleros.

0: Naja, ob es die Potenz hat, das nächste große Ding zu werden, wage ich mit zu bezweifeln. Es ist nicht schlecht, sehr fluffig. Die Gypsy Pistoleros mit dem Song, den wir gerade gehört haben. My One Desire to Burn It Up. Und irgendwie ist gerade meine Maus hier verschwunden. Der will jetzt gerade nicht so richtig.
1: Ja, das ist
0: Dark
1: manchmal
0: Fairy
1: so.
0: Tales heißt auf jeden Fall die Platte. Ja, und jetzt kommen wir natürlich in alter Welcome to Hell-Tradition zu etwas völlig anderem, was mit dem ersten und dem zweiten Song, die wir gespielt haben, auch so gar nichts zu tun hat.
1: Nee, tatsächlich ist das Einzige, was man sagen könnte, dass die auch aus den USA kommen. Die Band heißt Ingested. Die kennt ihr vielleicht. Die haben jetzt Anfang Mai ihr mittlerweile achtes Album veröffentlicht.
0: Krass.
1: Unglaublich. Ja, und das war so ein bisschen schwierig, das Album, weil der etatmäßige Sänger ist nach der siebten Scheibe ausgestiegen. Sie haben einen Ersatz gefunden, also einen neuen Sänger, haben die Scheibe eingespielt und dann kam heraus, dass der Typ irgendwie wegen sexueller Harassment von Frauen halt quasi ab in den Knast geht oder gesucht wird oder was auch immer. Also haben sie ihn wieder rausgeschmissen und haben sämtliche seiner Spuren gelöscht und wieder neu einsingen lassen. Und zwar hat dann der Gitarrist irgendwie gesungen von Ingested. Also es war ein bisschen durcheinander, sage ich mal. Demigration heißt die Scheibe. Und ja, Deathcore ist halt so eine Sache, mit der ich nicht so richtig warm werde. Also phasenweise ist es dann ganz gut, aber wenn dieser in Anführungsstrichen Gesang einsetzt, dann ist es bei mir vorbei. Leider, leider ist es so. Also auch der Wiedererkennungswert ist leider ja nicht so wahnsinnig hoch,
0: Der
1: finde ich.
0: geht
1: Also
0: dann verloren,
1: ich könnte jetzt
0: sozusagen.
1: nicht sagen, was an denen anders ist als an Lorna Shore oder Carnifex oder ja, aber vielleicht ist es wahrscheinlich nur, weil ich da nicht so drauf eingehört bin irgendwie und
0: Auch nicht sein will.
1: auch nicht sein will. Nee, das ist im Alter ist das so.
0: Manche würden sagen, wenn man einen guten Musikgeschmack hat, ist das so. Aber das ist eine andere
1: Ja, aber
0: Geschichte.
1: so weit wollen wir ja hier gar nicht gehen, ne? Wir wollen ja die Deathcore-Fans nicht dissen.
0: Wir stellen ja auch einfach Sachen vor, damit sich alle auch ein Bild machen können. Und ich meine, der gemeigte Oldschool-Heavy-Metal-Freund wird jetzt die nächsten 5 Minuten sowieso ganz stark leiden müssen.
1: Genau, wir spielen nämlich den Opener der neuen Scheibe von Ingested. Demigration heißt die Scheibe und Tracked Apart heißt der Song.

Jawohl, Ingested waren das von der neuen Scheibe Denigration mit dem Song Dragged Apart. Wir gehen mal wieder ein bisschen mehr zu unserer Stammkompetenz zurück, nämlich zu Heavy Metal. Und zwar zu zwei Bands, die eine Split 12-Inch zusammen gemacht haben. Nämlich Savage Master auf der einen Seite und Mystic Storm auf der anderen Seite. Mystic Storm sagt dem einen oder anderen vielleicht nichts. Savage Master ist ja eine recht bekannte Band, die ja auch schon ein paar Mal in Kassel gespielt hat. Oldschool Heavy Metal mit einem leichten Okkultfaktor, mit Female Vocals und mittlerweile auch eine richtig Ohrwurm schreibende Band. Drei Songs von jeder Band sind übrigens auf dieser 12-Inch Split EP drauf. 27 Minuten Musik hat sie. Die erste Seite ist Savage Master, die Rückseite ist Mystic Storm. Und die Savage Master Sachen sind alle so um die 3 Minuten lang, also so knapp 10 Minuten Musik von Savage Master. Mystic Storm hingegen haben tatsächlich etwas mehr Raum auf dieser EP, fast 17 Minuten Musik. Das liegt vor allem daran, dass die Songs auch bei denen deutlich länger sind, eher so zwischen 5 und 6,5 Minuten. Und Mystic Storm ist eine ebenso female-fronted Band, allerdings aus Russland. Und das ist natürlich was Besonderes an der Stelle, denn gerade in Zeiten, wo, ich sag mal, die ganz großen Mächte, sei es nun Russland, China, USA, was weiß ich, Iran möchte ich da nicht zuzählen, weil Iran ist ja eigentlich nicht groß, in denen die Krieg führen, arbeiten zwei Bands zusammen und machen ein gemeinsames Projekt aus Russland und den USA. Ich finde, das ist alleine schon ein bisschen Geld wert, dass man da investieren sollte. Mystic Storm machen, wie gesagt, Female-Fronted Heavy Metal, auch mit einer leichten Okkult-Schlagseite, erinnern mich aber eher, als würde es eine Band sein, die sich sehr, sehr stark mit der Vergangenheit von King Diamond auseinandergesetzt hat, weil die Dame, die da singt, die Svetlana, hat einen sehr schönen falsettartigen Gesang zwischendurch, geht also wirklich in sehr, sehr krasse Höhen und hat mir durchaus Spaß gemacht. Sie selber nennen ihren Stil Bewitched Speed Metal. Und ich denke, das kommt ganz gut hin. Es ist tatsächlich ein wenig schneller auch. Ja, wie gesagt, die EP ist schon draußen seit Anfang Mai. Sie heißt The Power-Wandering Time. Das sind die beiden titelgebenden Songs, auch jeweils von den Bands Savage Master und Mystic Storm. Und das Ganze gibt es nur auf der Bandcamp-Seite dieser beiden Bands zu kaufen und bei Shadow Kingdom Records in den USA. Also wenn ihr euch das kaufen wollt, dann müsst ihr da tatsächlich ein bisschen innovativ sein, entweder über Bandcamp oder eben in den USA bestellen. Wir hören drei Songs, um euch da ein bisschen drauf einzustimmen. Und zwar fangen wir an mit Savage Master, mit dem Song, den muss ich jetzt aufstellen, ich hab das abgekürzt hier auf meinem Zettel, One Step Closer to Love. Es ist aber kein wirkliches Liebeslied von Savage Master. Dann gibt es den Song Wandering Time von Mystic Storm und dann haben wir noch The Power von Savage Master. Ist auch kein Cover von Manowar, also für alle, die jetzt große Angst hatten, nein, das haben sie nicht gemacht, ist ein eigener Song und die drei gibt es jetzt hier direkt hintereinander in unserem The Power Wandering Time Savage Master Mystic Storm Special. Ab geht's.

0: Jawohl, das waren Savage Master mit zwei Songs, nämlich mit dem Song One Step Closer to Love. Das war der erste. Und The Power, das war der dritte, den wir jetzt gehört haben. Und dazwischen gab es die Jungs und Mädel, das Mädel von Mystic Storm mit dem Song Wandering Time. Ja, check das mal an. Ist wie gesagt bei Bandcamp oder bei Shadow Kingdom Records in den USA zu kaufen.
1: Ja, machen wir weiter mit was aus Australien. The Neptune Power Federation haben ein neues Album rausgehauen. Mondo Tomorrow heißt es und ist auch schon das siebte Album der kauzigen Australier. Ist seit dem 10. April draußen und ja, setzt also dieses Konzept, was sie haben, weiterhin fort. Es bietet Hardrock, der sehr 70s

beeinflusst ist mit leichten psychedelischen Einsprengseln, lässt sich aber ganz gut so hören. Also es ist jetzt nicht so total abgefahren, sage ich mal. Ja, die Bühnenshow ist natürlich nochmal was anderes, das visuelle Element des Ganzen. Aber wir hören jetzt erstmal rein in die neue Scheibe. Es gibt zwei Songs, weil ich sie echt auch wieder ganz gut fand. Zuerst hören wir den Song Living in the Gutter von der Scheibe Mondo Tomorrow.

0: Jawohl, The Neptune Power Federation vom neuen Album Mondo Tomorrow mit dem Song Living in the Gutter. Wenn ihr die Band übrigens am Wochenende nicht auf dem Rock Hard Festival seht, dann habe ich eine ganz gute Option noch für euch. Und zwar spielen die Jungs und das Mädel am 4. Juni in der Goldgrube. Tatsächlich zusammen mit Burning Helmet. Mein lieber Freund ist ein großer Fan von Burning Helmet.
1: Ja, muss man natürlich da sein.
0: Und 4. Juni ab 20 Uhr in der Goldgrube. Tickets sind noch zu haben und kosten im Vorverkauf 17 Euro. Ja, und das ist ja ein super fairer Kurs. Und es ist eine sehr, sehr spezielle, aber sehr coole Live-Show. Ich habe die schon zweimal sehen dürfen und mag die Band also auch tatsächlich sehr gern.
1: Ja, cool. Wie gesagt, mir hat es auch gut gefallen. Die Musik ist leicht kauzig, aber durchaus sympathisch. Und auch deshalb werden wir noch einen zweiten Song der neuen Scheibe spielen. Mondo Tomorrow, ich sag's gerne nochmal, heißt die Scheibe. Und wir spielen den Song Mind Controller.

0: Die mögen das irgendwie mit diesen Enden hier. Das waren die Neptune Power Federation vom neuen Album Mondo Tomorrow mit dem Song Mind Controller. Auch sehr cool. Ist auch immer so ein bisschen, wie du schon sagtest, in den 70s verhaftet. Auch so dieser Schluss eben hat mich sehr erinnert an so eine Kommune, wie sie alle miteinander zusammen klatschen und um ein Feuer springen oder so. Naja. Also irgendwie solche Bilder kriegt man in den Kopf, wenn man die Jungs und das Mädel hört. Ja, wir kommen zu was völlig anderem und gehen von Australien, was ja sehr weit im Süden, von uns aus zumindest sieht, Südosten, liegt. Gehen wir ins bitterkalte Norwegen. Zu einer meiner, ja, ich muss es mal so sagen, absoluten Lieblingsbands über die vielen Jahre hinweg. Obwohl die Band tatsächlich massiv an ihrer Ausrichtung geschraubt hat. Mal als Death Metal Band begonnen mit einem großartigen Album namens Soulside Journey über, ja, mit einer der Mitbegründer des modernen Black Metals mit Blaze in the Northern Sky oder Under a Funeral Moon. Sehr, sehr beeindruckende Epen geschafft. Bis hin zu, ich meine, dem Weg des Rock'n'Rolls, der dann irgendwann mit The Cult is Alive oder Fuck Off and Die eingeschlagen wurde. Bis hin zu heute, wo sie, ja, ich sag mal, anarchistischen Oldschool Heavy Metal spielen, der so gar nicht den Leuten eigentlich eingängig gefallen will. So würde ich das mal bezeichnen. Die Rede ist natürlich von Darkthrone, eine Band, die heute vielleicht sogar streitbarer ist als früher. Ich meine, so die ganzen alten Black Metal Freunde und Liebhaber werden Darkthrone in ihrer Frühzeit als Black Metal Fans mit Sicherheit gehört haben. Das gehörte damals einfach dazu. Heute ist die Band so speziell in ihrer eigenen Nische, dass man, wenn man hart gesotten ist, diese Band auch weiterverfolgt. Wenn man sich damit anfreunden kann, dass sie eben wie ein Chamäleon sich immer wieder so ein bisschen verändert. Ja, und wenn man es nicht kann, dann wird man heutzutage sagen, Darkthrone braucht kein Mensch mehr. Also, und da gibt es mit Sicherheit genug Leute, die das sagen.
1: Na, es gibt da so ein schönes Bild, was ich so innerlich habe. Darkthrone rennen immer vor ihren Fans weg. Und man hat immer das Gefühl, sie wollen irgendwie nicht gefallen. Und die Fans, aber ich möchte sie euch gut finden, ich möchte euch gut finden, bitte, bitte. Und die rennen immer weiter und sagen, nee, jetzt machen wir noch was Kauzigeres, um möglichst wenig Leuten zu gefallen. Das ist natürlich überspitzt, aber manchmal habe ich das Gefühl, es geht so ein bisschen in die Richtung.
0: Das kann gut sein. Also ich sag mal, die beiden Jungs, Fenris und Nocturnal Cultus, sind natürlich auch zwei ganz spezielle Gestalten, die durchaus, ja, ich sag mal, es nicht so sehr damit haben, beliebt oder vergöttert zu werden. Ich glaube, das kann man schon so sagen. Also die versuchen schon immer irgendwas zu erschaffen, was sich auf den ersten Blick gar nicht so danach anfühlt, als müsste man das gut finden. Und ich glaube, das macht sehr viel von dem Kult auch von Darkthrone aus. Und das macht auch sehr viel von der neuen Platte wieder aus. Prehistoric Metal heißt sie. Und ich glaube, anarchistischer könnte man diese Platte gar nicht bezeichnen. Und sie passt aber auch vom Titel her zu dem, was ihr auf der Platte hört. Man geht so ein bisschen weiter den Weg, der auf den letzten Platten beschritten wurde. Also, wie ich schon sagte, es ist sehr oldschooliger Heavy Metal mit sehr fettem Riffing, Vocals, die immer so leicht verhallt im Hintergrund sind, mal mehr clean gesungen, manchmal sogar mit einem leichten Auge auf King Diamond schielen, wo der Nocturnal Culto dann mal sehr, sehr hoch singt, wo dann, ich sag mal, der alte Black Metal Fan, der früher Darkthrone gehört hat, natürlich laut Verrat schreit. Aber es macht Spaß. Die Platte macht Spaß und ich habe sie jetzt tatsächlich mittlerweile dreimal gehört und ich entdecke immer noch neue Sachen, die mir gut gefallen und ich muss ehrlich sagen, ich glaube, die wächst und ich finde sie besser als die letzte. It Beckons Us All, das letzte Album vor 2 Jahren, das war ja bei mir auch so halb durchgefallen, was ja für Darkthrone tatsächlich schon fast ein Verriss damals war. Aber die ist nur ein Tipp geworden, weil ich die auch einfach nicht so, die waren noch sperriger als die Platten davor und ich konnte damit nicht so richtig was anfangen. Prehistoric Metal geht zum Glück einen Schritt zurück und wir hören erstmal rein nach meinem langen Gelaber. Hier ist Siberian Thaw von Darkthrone.

Das war ein Dark Throne mit Siberian Thaw vom neuen Album Prehistoric Metal. Und ich habe jetzt so viel geredet, wir kommen ein bisschen in Zeitnot. Wir werden wahrscheinlich heute, trotz dass das die CD der Woche ist, für mich nur zwei Songs spielen. Das heißt, wir heben uns einen für nächste Woche auf. Jetzt gibt es nochmal einen von der aktuellen Scheibe von Dark Throne. Das 22. Studioalbum übrigens tatsächlich mittlerweile. Und ein Instrumental ist drauf, 8 Songs. Und der nächste Song heißt Deeply Rooted.

0: Das war ein Dark Throne mit Deeply Rooted. Ja, den dritten Song gibt es dann, wie versprochen, nächste Woche. Ja, und damit möchte ich es auch bewenden lassen. Ein bisschen doomiger ist die neue Scheibe. Das vielleicht noch so für euch als kleinen Hinweis. Und jetzt gehen wir endlich nach Griechenland.
1: Ja, wie versprochen. Zu einer Band namens Yoth Iria. Die waren mir unbekannt. Gone with the Devil heißt das dritte Album der Band. Aber da spielt ein ganz Bekannter der Szene mit, nämlich Jim Mutilator, was sofort mir ein Lächeln ins Gesicht zaubert und ich mir denke, wer denkt sich eigentlich diese Namen eigentlich immer aus? Der war Gründungsmitglied seinerzeit bei Rotting Christ und hat auf den ersten drei Alben mitgespielt und war wohl auch Hauptsongwriter bei denen. Bis er da ausgestiegen ist und bei Varatron eingestiegen ist, da dann aber auch wieder ausgestiegen ist. Naja, es ist ja immer schwer mit diesen Black-Metal-Stammbäumen. Mhm. Und jetzt also bei Yoth Iria. Warum ich das erzähle? Weil die musikalische Vergangenheit schon so durchschimmert. Also ich glaube, wer Rotting Christ mag, der wird auch Yoth Iria ziemlich cool finden, weil die in eine ähnliche Kerbe gehen. Die sind vielleicht nicht ganz so black-metallisch, ein bisschen folkloristischer, aber auch irgendwie cool. Also sowas typisch Griechisches eben. Also weil der griechische Black Metal ja doch ganz anders ist als der norwegische, sage ich mal so.
0: Ja, definitiv.
1: Genau, jetzt viele Worte um nicht so viel, aber wir werden auf jeden Fall heute zwei Songs spielen von der Scheibe. Ne? Und wir fangen mal mit dem Opener der Scheibe an, nämlich Dare to Rebel von Yoth Iria.

0: schön folkig das Ganze. Yoth Area vom Album Gone with the Devil mit dem Song Dare to Rebel.
1: Jawohl, solltet ihr auf jeden Fall anchecken. Wir spielen jetzt auch noch den absoluten Hit der Scheibe. Das ist irgendwie ein serbisches Kirchenlied, was sie mit einem Kinderchor vertont haben. In Serbisch, deshalb kann ich zum Inhalt nicht so viel sagen. Ist aber super cool gemacht.
0: Da klingelt es bei mir ein bisschen in Richtung Behemoth. Die haben das auch immer gerne mit Kindern jetzt zuletzt gemacht, mit Kinderchören auf den Alben.
1: Ja.
0: Also das scheint im Black Metal tatsächlich ein Stilmittel zu sein, was man machen kann.
1: Ja, wir hören The Blind Eye of Antichrist von Yoth Area.

Ja, Yotheria ist genauso wie Darkthrone eine CD der Woche und genauso wie Darkthrone wird der dritte Song dann in der nächsten Sendung gespielt. Also sorry, aber wir sind zeitlich ein bisschen knapp, denn wir wollen ja euch noch auf das Partisan vorwärmen sozusagen und wollen hier ein Preview für euch machen. Zwischen dem 6. und 8. August ist wieder Partisan-Zeit auf dem Flugplatz Obermehler in Schlotheim. Und ja, dieses Jahr das 30-jährige Partisan-Billing und sind einige starke Namen dabei: Testament, Amorphis, Hypocrisy, Marduk, Sacred Reich und. Wir wollen euch das Billing natürlich heute ein bisschen näher bringen, aber stimmen euch erstmal musikalisch ein und fangen dann mit dem Donnerstag an, mit Bands vom Donnerstag, nämlich mit Jotun, ja, einem der großen Newcomer der letzten 2 Jahre. Die ja die Leute doch sehr, sehr begeistern in letzter Zeit und die jetzt hier vor kurzem auch in der Goldgrube ein ausverkauftes Konzert gegeben haben, was mega gut war. Song I Feel the Night und danach gibt es von Moonspell, die auch auf dem Partisan am Donnerstag, den 6.8. spielen, den Song Extinct. Ja, und damit wollen wir euch jetzt ein bisschen aufs Partisan vorbereiten. Hier sind Jotun, I Feel the Night.

0: Jawohl, beide Bands auf dem Partisan Open Air am 6.8. am Donnerstag. Beide Bands, nämlich Moonspell und Jotun. So, dann wollen wir euch mal vorlesen, denn die Tagesaufteilungen sind schon raus, wer an welchen Tagen denn auch spielt. Und wir fangen mal mit den Bands unterhalb der Headliner an. Da geht es am Donnerstag unter anderem auf der Bühne zu mit 200 Stab Wounds. Die haben wir vor nicht so langer Zeit bei uns in der Sendung gehabt. War ziemlich cooles Zeug. Ja. Begging for Incest habe ich auf dem Partisan Warm-Up am Freitag kennengelernt. Hat der Kollege Burner gespielt. Ist ziemlich grindiges Zeug, aber ziemlich witzig. Evoken, alter Death Metal, dann Jotun, wie schon besprochen. Masticator, Mischung aus Death und Thrash. Misery Index und Morbus Day.
1: Ja, weiter geht's mit Rats of Gomorrah, Sadistic Intent, Sarkator und worauf viele wahrscheinlich sehnlichst warten, Schirenk, Blaze Pungent Stench. Sowie Sia Bliss und Todo Mal.
0: Jawohl, und dann gibt es noch vier Bands, die jetzt so ein bisschen oberhalb des Billings stehen. Das sind wohl die Headliner-Bands des Abends. Da haben wir zum einen Sventevith, das ist Nergal, spielt das Album Sventevith von Behemoth. Das ist mit Sicherheit sehr, sehr interessant, weil es halt eins der frühen Werke ist dieser Band. Dann Moonspell, haben wir gerade eben auch gehört. Disaster, auch so eine Kultband, wo die Leute halt wirklich auch immer nass werden drauf. Und die live zumindest immer ordentlich ruppen. Und der große Headliner des Tages sind Testament. Jawohl, eine Thrash-Metal-Band am Ende des Billings am Donnerstag, den 6.8. Ich glaube, das wird schon sehr, sehr legendär werden. Ja, hören wir ein bisschen Musik dann auch von zwei weiteren Bands an diesem 6.8., nämlich Behemoth mit einem Song von Sventevith in der Live-Version Wolves Guard My Coffin und danach von Testament Electric Crown. Und hier sind Behemoth.

Testament mit Electric Crown und davor gab es Wolves Guard My Coffin von Behemoth. Übrigens, wir haben es gerade nochmal nachgelesen, wie das jetzt genau ist. Der gute Nergal trifft auf die isländische Black Metal Band Miss Firming und wird mit denen zusammen das erste Album in einem druckvollen Klangbild wiedererzeugen. Und das ist

0: Jungle Rod, Lucifer's Child, Nail by Nail, Panzerfaust, Sorcerer, Wolves in the Throne Room und Warmed.
1: Und bevor wir euch jetzt die Headliner des Tages sagen, gibt es schon mal zwei Bands wieder zum Reinhören. Nämlich zum einen Sorcerer mit einem Song vom Album The Crowning of the Fire King, nämlich dem Ship of Doom. Und danach gibt's Sacred Reich mit, was habe ich eigentlich ausgewählt? Ah, Crimes Against Humanity. Aber hier erstmal Sorcerer.

Immer wieder eine großartige Liveband, Sacred Reich, am 7.8. auf dem Partisan Open Air. Ja, und die vier Headliner-Bands des Tages sind Alcest, die eben genannten Sacred Reich, Dark Funeral, auch so eine Band in den 90ern mal sehr, sehr erfolgreich. Dann viele Jahre ein bisschen unter Wert geschlagen, sage ich mal. Und in den letzten Jahren wieder sehr viel stärker. Und als Headliner Amorphis. Und die beiden letztgenannten wollen wir euch jetzt noch ein bisschen näher bringen. Aus den 90er Jahren von Dark Funeral, My Dark Desires. Und danach gibt es von Amorphis vom Halo-Album On the Dark Waters. Also ganz viel Dunkelheit jetzt. Hier sind Dark Funeral und Amorphis.

0: Im Office mit On the Dark Waters und davor haben wir Dark Funeral mit My Dark Desires. Ganz schön viel Dark heute. Ja, dann haben wir noch einen Tag übrig, nämlich den Samstag auf dem Partisan Open Air 2026. Da spielen am Samstag unter anderem Baxaxaxa, Bloody Vengeance, Celeste, ganz kurzfristig noch aufs Billing gesprungen, Firespawn, da habe ich glaube ich im Kopf, dass es irgendwie ein spezielles Entombed-Set ist oder sowas, zumindest es ist irgendwie ein Lars Goran Petrov Gedenkset. For Victory, die Bolthrower Tribute Band und Gore Funest, die Gorefest Tribute Band, die werden, denke ich mal, beide am Samstagvormittag im Zelt spielen. Und es gibt noch eine Reunion einer Band, die tatsächlich in den 90er Jahren mal ganz angesagt war, nämlich die Gates of Ishtar.
1: Ja, des Weiteren spielen Krosa, Gut, Hexwessel, In the Woods, Internal Bleeding, Impurity, Murder Squad, Sunken, Temple of Dread und Toulouse.
0: Und wer jetzt noch nicht nass ist, der kriegt noch die vier Bands von der Spitze am Samstag, den 8.8., nämlich Wolf Brigade, Devourment, dann die ewig jungen Marduk. Und der Headliner sind Hypocrisy. Und jetzt gibt's erstmal Musik von Marduk vom Album Dark Endless. Still fucking dead, here's no peace. Und danach von den Gates of Ishtar vom Album A Blood Red Path, Where the Winds of Darkness Blow. Und ab geht's mit Oldschool 90er.

0: Jawohl, das war alles zum Partisan Open Air vom 6. bis zum 8. August in Schlotheim. Wir sehen uns dort. Ja, wird mit Sicherheit wieder ein großartiges Wochenende auf diesem schönen Flugfeld. Und da haben wir immer eine Menge Spaß. Ein Konzerttipp noch für den kommenden Donnerstag, den 21. Mai. Da spielen Arroganz und Dehuman Rain in der Goldgrube zu einem Preis von 18,50 Euro im Vorverkauf. Und da wollen wir euch noch ganz kurz ein bisschen drauf einstimmen mit einem Song vom aktuellen Album von Arroganz, nämlich dem Song Death Doom Punks. Und damit gehen wir in die Nacht. Tschüss!
1: Tschüss!
0: Und wir sehen uns beim Partisan!

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0: Wertschöpfung und Wertschätzung. Worum geht es? 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Zukunftsfähig heißt, Ressourcen schonen und die Umwelt nicht überlasten. Gute Arbeitsbedingungen schaffen, die faire Teilhabe ermöglichen. Wohlstand sichern. 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Was erwartet sie? 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Warum ist das wichtig? Die bisherige lineare Wirtschaft, produzieren, nutzen, wegwerfen, verursacht ökologische, soziale und wirtschaftliche Schäden. Kreislaufprinzipien wie Wiederverwendung, Teilen und Aufwertung von Materialien können diese Schäden verringern. Die Universität Kassel entwickelt Technologien, Bildungsangebote und Projekte, um diese Ideen regional nutzbar zu machen. So entstehen realistische und lokal verankerte Veränderungsoptionen. Wo fangen wir an? Wir stellen einfache, aber entscheidende Fragen. Welche Dinge schätzen wir? Woher kommen sie und wohin gehen sie? Unter welchen Bedingungen entstehen sie? Welche Alternativen gibt es? Anhand von Wolle, Pilzen, Kohle, Grünschnitt oder Abfall zeigen wir, wie Materialien neu gedacht werden können, wie daraus neue Wertschöpfungsketten, Arbeitsformen und veränderte Strukturen entstehen. Was ist unser Ziel? Wir wollen Neugier wecken, Zugänge schaffen und praktikable Wege zeigen, ob sie privat interessiert sind, in einem Betrieb arbeiten oder kommunal Verantwortung tragen. Sie sind eingeladen, mitzuwirken, auszuprobieren und Erfahrungen zu teilen.
1: Ich versuche untereinander stützend, wechselseitig achtungsvoll oder wie auch immer miteinander umzugehen und versuche die, die weniger sich durchsetzen können, mit reinzuholen, die weniger Geld haben oder was weiß ich. Inklusives Wohnen, all solche Dinge.

im Fachworkshop vom Projekt zur wirtschaftlichen Kooperation. 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April praxisnahes Wissen über die Neugründung von ökonomischen Verbundstrukturen auf Basis genossenschaftlicher Prinzipien vermittelt. Die Teilnehmenden erhielten von der ersten Konzeptidee über zentrale Prozessschritte bis hin zur Eintragung fundierte Einblicke. Durchgeführt wurde der Workshop von der Innova EG.

Ich komme auch so ein bisschen aus der Ecke. In Frankfurt am Main arbeite ich oder habe ich lange Zeit gearbeitet für das Netzwerk für gemeinschaftliches Wohnen. Also das ist ein Verein, der berät Wohnprojekte und macht so Veranstaltungen zu Finanzierung, Rechtsform und allem Möglichen. Genau. Und aus diesem Verein heraus kam irgendwann die Idee auf, wo ist denn eigentlich der Flaschenhals? Der Flaschenhals sind immer die Grundstücke. Viele Projekte, die kommen nicht an Grundstücke, kommen nicht an Häuser und müssen dann immer neu bauen auf irgendwelchen Flächen, die im besten Fall noch von der Stadt ausgegeben werden. Und aus dieser Idee heraus und auch, weil es das in München schon gab, wurde dann die GIMA Frankfurt gegründet. Und jetzt arbeite ich dafür. Genau. Und ich erzähle ein bisschen was die macht, warum es die gibt, was die Ziele sind und so ein bisschen aus der Historie heraus. Und dann schauen wir uns gemeinsam an, ob das funktioniert. Erstmal, was ist das? Ja, also was ich aktuell mache, ist, es steht ein Hausverkauf an, privatwirtschaftlich. Eine Person verkauft ein Mehrfamilienhaus in Frankfurt. Und ich versuche, diesen Hausverkauf sozialverträglich zu gestalten. Also dass eine Genossenschaft das Haus kauft oder ein Verein das kauft oder die BewohnerInnen das Haus selber kaufen. Und das versuche ich irgendwie zu organisieren. Wenn man ganz böse sein möchte, dann könnte man sagen, ich versuche so der Makler, der gemeinwohlorientierte Makler zu sein. Also auf mich kommen tatsächlich sowohl EigentümerInnen als auch Hausgemeinschaften zu, die erstmal Interesse daran haben. Und am besten ist es natürlich, wenn es die Leute sind, denen das Haus gehört, weil an denen hängt es im Endeffekt. Die können frei entscheiden, ob sie das Haus zu von Poll Immobilien geben oder ob sie es selber verkaufen oder ob sie sagen, mir liegt es irgendwie am Herzen, was damit passiert. Und im besten Fall ist es so eine Person. Und wenn es dann mal klappt, dann sind es auch immer diese Personen, die sagen, ich bin in dem Haus, also das hat irgendwie, mein Vater hat es gebaut, ich bin darin aufgewachsen, habe da 40 Jahre gewohnt und ich kenne alle Leute, die da drin wohnen, auch eine sehr lange Zeit und teilweise seit sie Kinder sind. Und ich kann das nicht verkaufen, weil ich sehe selber, was in meinem Viertel passiert. Wenn ein Haus verkauft wird und das irgendwie auf den Markt gelangt, dann wohnen ja die Leute, die da jetzt wohnen, bald nicht mehr. Und wenn die Leute so ein Verständnis dafür auch haben und sich dann halt bei mir melden, dann versuche ich das irgendwie zu vermitteln. Jetzt haben wir natürlich immer wieder Probleme damit. Also ich meine, ich zeige nochmal, warum wir das Ganze auch gemacht haben. Einerseits gibt es die Hausprojekte, denen wollten wir irgendwie gucken, gibt es vielleicht leerstehende Häuser, wo ihr einziehen könnt oder könnt ihr ein Hausprojekt gründen? Aber ganz, ganz einfach dargestellt, mit vielen Vereinfachungen, der Lebenszyklus von so einem Haus, von der Finanzierung eines Hauses. Das beginnt ja, es wird irgendwann gebaut und das Haus wird dann gebaut und dann muss ich ganz viel Geld dafür aufbringen und einen Teil davon leihe ich mir bei der Bank. Und in der Bewirtschaftung des Hauses muss ich dann vor allem Instandhaltung, Verwaltung und Rücklagen haben und Zins und Tilgung an die Bank zahlen. So viel kostet es, das Haus zu bewirtschaften. Und jedenfalls in unserer Gesellschaft ist das so, dass wir immer noch einen kleinen Gewinn davon abzwacken für die Privatperson. Und das ist jetzt die Vereinfachung, das müsste natürlich alles so ein bisschen hochgehen wegen Instandhaltung und so, das wird teurer, aber es ist eben die Vereinfachung. So, dann läuft Zins und Tilgung laufen dann 30 Jahre. Und ab dem Punkt habe ich eigentlich die wunderbare Situation als Privatperson, dass ich Instandhaltung, Verwaltung und Rücklagen bezahlen muss. Ich muss vielleicht auch mal was reparieren, auch mal was Größeres. Aber im Endeffekt ist die Spanne in der zinsfreien Zeit ziemlich hoch. Da kann ich dann Geld damit verdienen, also wirkliches Geld damit verdienen. Und jetzt nach 60 Jahren, ich bin vielleicht auch schon älter geworden, will ich das Ganze verkaufen. Und jetzt sage ich, ich biete es mal auf dem Markt an. Und jetzt gibt mir jemand dafür viel, viel mehr, weil der ganze Boden ist teurer geworden, alles ist teurer geworden, es gab auch eine Inflation in der Zeit. Und jetzt, sagen wir mal, ist das Haus 2 Millionen wert. Und ich verkaufe das jetzt auf dem freien Markt und ab dem Punkt, wo jetzt jemand anderes kommt und mir dieses Geld gibt, wird er das genauso finanzieren wie ich am Anfang. Und zwar wieder über eine Bank, der ich Zins und Tilgung zahlen muss. Und ab diesem Punkt muss das Haus, was vorher eigentlich mit geringen Mieten auskam, vielleicht das Doppelte abwerfen. Und das muss alles über die Mieten finanziert werden. Und diese Problematik, die führt eben dazu, zu den Problematiken in den Innenstädten, dass wir halt dazu kommen, dass die Leute verdrängt werden aus ihren Häusern. Und das hat ganz viel damit zu tun mit Eigentumsübergängen. Und jeder Eigentumsübergang ist eigentlich total das Problem für die Menschen, die da wohnen.
Genau, das ist so ein bisschen auch eins der Probleme, warum die GIMA dann gegründet wurde, weil wir gesagt haben, die Häuser, die sollen einfach den Leuten gehören, die da drin wohnen, und dann wird damit auch kein, dann wird es auch nicht weiterverkauft, und so können wir vielleicht unsere Innenstädte noch irgendwie retten. Genau, und das, ich meine, die Antwort, die ich und Burkhard natürlich immer sagen, ist Genossenschaft. genossenschaftliches Wohnen, weil dann gehört eben das Ganze den Leuten, die da drin wohnen, und die haben natürlich kein Interesse daran, dass die Mieten steigen und ähnliches. Die Ziele von uns jetzt quasi als Unternehmen ist, dass die Häuser in gute Hände gehen, dass der Bestand geschützt wird, die Mieten gleich bleiben und mitunter, weil es gibt auch mal leerstehende Grundstücke, könnte auch bezahlbarer Wohnraum geschaffen werden durch Genossenschaften. Und die sekundären Ziele ist so ein bisschen mehr Leute in genossenschaftliches Wohnen, Leerstand bekämpfen und Brachflächen halt weiterentwickeln für eine gute Stadtentwicklung. Das Ganze wurde am Anfang, also dieses ganze Projekt wurde am Anfang mal gefördert von der Stadt mit einem Beschluss. Dann haben wir ein bisschen Geld bekommen und im ersten Jahr konnten wir auch da quasi ein bisschen Strukturen aufbauen. Das Ganze ist folgendermaßen organisiert, oder noch kurz, was ich so mache, um das Ganze zu organisieren. Es ist eben vor allem Öffentlichkeitsarbeit und Beratung und Moderation. Und das führt dann zu Vermittlung. Ja, also ich versuche in der Öffentlichkeit das Thema sozialverträglicher Hausverkauf. Irgendwo muss ich an EigentümerInnen rankommen und denen erzählen, man kann dein Haus auch anders verkaufen, als einfach es auf den Markt zu werfen. Und wenn euch dafür interessiert, dann kommt zu mir. Genau, und das mache ich ganz viel und versuche eben natürlich aber auch Hausgemeinschaften anzusprechen, weil die im Endeffekt der erste Zugang sind zu Eigentümern, weil die wohnen da, die kennen die Leute und im besten Fall sagen, ach, die ist so nett, vielleicht frage ich die mal, ob das was für die wäre. Und dann, genau, versuchen wir irgendwie halt auch Immobilienrechnungen dann transparent zu machen, EigentümerInnen zu sensibilisieren. Wenn ihr für diesen hohen Kaufpreis verkauft, dann wird das auf jeden Fall auf die Mietenden umgelegt, und wenn ihr ein bisschen weniger nehmt, dann müssen auch die Leute im Endeffekt weniger Miete zahlen. Also das kann man denen dann, also wir versuchen das vorzurechnen und denen auch klar zu machen, was sie hier eigentlich für eine Macht haben mit dem vielen Geld, was sie da irgendwie auch rumliegen haben. Genau, und organisiert ist das Ganze folgendermaßen. Also und jetzt kommen wir zu dieser Dachstrukturfrage. Die GIMA ist eine Genossenschaft bestehend aus juristischen Personen. Also die Mitglieder sind juristische Personen. Das sind ein paar Wohnungsgenossenschaften, also zwei alteingesessene, größere, der Wohnungsverein und die Frankfurter Wohnungsbaugenossenschaft, aber auch zwei Hausprojektgenossenschaften, also der Fundament und die Dachgeno. Das sind kleine Genossenschaften, die eher in diesem Projektkontext aufgebaut wurden. Und wir haben auch noch eine städtische Stiftung mit dabei und noch die Stiftung Trias und noch eine städtische Entwicklungsgesellschaft. Also es ist so ein Vielzahl an verschiedenen Akteuren, die dabei sind, die potenziell was dazu beitragen könnten, dass solche Häuser dann erhalten bleiben und die Leute da weiter wohnen können. Und dann noch noch zwei ideelle Mitglieder, die eigentlich, also die können das eigentliche Angebot, also die Vermittlung von Immobilien, gar nicht nutzen. Also die Stadt Frankfurt und das Netzwerk für gemeinschaftliches Wohnen wollten aber Mitglied werden, um eben das ganze Projekt zu unterstützen. Genau, und ich, wenn jetzt ein EigentümerIn zu mir kommt, dann stelle ich unsere Mitglieder vor und sage, die könnten, das wären potenzielle Käufer. Und die haben ja auch sehr verschiedene, unterschiedliche Konditionen, zu denen sie kaufen würden. Ja. Genau, das ist so ein bisschen auch die Arbeit, die dahinter steckt. Das Ganze ist natürlich trotzdem denkbar schwer, weil man muss den Leuten irgendwo vermitteln, ihr habt jetzt ein Mehrfamilienhaus in der Frankfurter Innenstadt, ihr kriegt dafür 5 Millionen, aber die Genossenschaft kann euch das gar nicht geben. Ihr kriegt dafür 5 Millionen, weil das Geschäftsmodell, was andere Leute euch anbieten quasi, was dann darauf folgen wird, was eigentlich überhaupt nicht am Gemeinwohl von irgendjemandem interessiert ist, das ist nicht deren Geschäftsmodell. Deren Geschäftsmodell wirft nicht so viel ab, dass man dafür 5 Millionen geben kann. Die können euch nur 3 geben. Und dann wird es natürlich, also dann wird es ganz schwierig, weil das einfach eine sehr, sehr große Spanne ist von dem, was eine Genossenschaft sinnvollerweise bezahlen kann in der Bewirtschaftung von so einem Haus, im Verhältnis zu dem, was ein renditegetriebener Investor zahlen kann.
Aber je nachdem, was der zahlen will, ist natürlich auch klar, was der damit macht. Ja. Aber ich finde, das ist nochmal ein ganz schönes Modell, das irgendwie aufzeigt, hier haben sich halt Genossenschaften zusammengeschlossen und die müssen das nicht machen. Also gerade hier die größeren Frankfurter Genossenschaften, die haben irgendwie 500 Wohnungen jeweils und die können auch einfach weiter ihr Genossenschaftsding machen. Und das sind zwar alte Genossenschaften, die es teilweise seit 90 Jahren gibt, aber die sagen, wir haben trotzdem hier noch, wir sind ein Teil der Lösung und wir wollen hier noch was im Wohnungsmarkt irgendwie mitgestalten. Und genau, das ist irgendwie ganz schön, weil nur mit den kleinen Projektgenossenschaften geht es eben auch nicht, weil bei denen ist ja immer das Problem, dann muss man halt mit viel Eigenkapital irgendwie reingehen. Ja. Genau, das ist so das Modell, was wir machen, warum wir auch quasi ein bisschen als Dachstruktur geführt werden. Und hier habe ich nochmal aufgezeigt, wer hat was davon? Also Eigentümerinnen haben einen fairen Kaufpreis, wobei natürlich jetzt die Frage ist, was ist fair? Fair wem gegenüber? Die würden wahrscheinlich häufig sagen, es ist überhaupt nicht, wäre es viel zu wenig. Ja, aber manchmal frage ich mich auch, was die teilweise noch, ob sie jetzt 5 oder 6 Millionen bekommen. Also was sie mit dem Geld dann anstellen, ist natürlich ihre Sache. Aber ich frage mich, wann sie das ausgeben wollen. Wenn die Immobilie super in Schuss ist und man die eigentlich jetzt erstmal gar nichts machen muss, dann nähert sich der Kaufpreis immer dem an, was so ein Marktpreis wäre, weil man ja auch noch Mietenregularien hat und dann nähert sich das dem an. Wenn das Haus, und das sind leider meistens die meisten Häuser, eigentlich im sehr, sehr schlechten Zustand ist, also so der klassische Fall ist, das ist ein ältere Person, die hat das irgendwie geerbt und hat jetzt, ehrlich gesagt, davon die letzten 20, 30 Jahre auch sehr gut gelebt von dem Haus, hat aber nicht wirklich was gemacht, weil sie kein immobilienwirtschaftliches Verständnis hat. Das Haus ist total abgelebt eigentlich. Und das sind genau solche Häuser, die ja für so Immobilienleute ein Investment Case sind, weil die können da nämlich reingehen und die aktuelle Miete und die potenzielle Miete liegen sehr weit auseinander. Das heißt, die gehen rein und entwickeln das. Und die können halt sehr viel dafür zahlen. Was ich verdeutlichen wollte, ist, dass ich nicht immer genau sagen kann, wie hoch das Delta ist von dem, was sie am Markt kriegen und was so eine Genossenschaft zahlen kann. Aber die Absprungquote ist extrem hoch. Das funktioniert selten, ehrlich gesagt. Und wir sind auch gerade nochmal dabei, die Öffentlichkeitsarbeit nochmal mehr in die Richtung aufzubauen, dass sich auch nur noch die melden, die wirklich da das verstehen und ein Interesse daran haben. Ja, weil wir haben so viele Gespräche geführt, die dann, ja, wenn man sich dann auf die Zahlen schaut, dann zu nichts führen. Das ist dann auf Dauer auch frustrierend. Ja. Genau. Es hat schon ein paar Mal funktioniert und auch immer wieder, leider hat es noch nie funktioniert, dass wir es wirklich an die Hausgemeinschaft selber verkauft haben und die selber eine Genossenschaft gegründet haben oder ähnliches. Weil das Problem dort ist ja häufig, das ist ja kein Wohnprojekt, wie irgendwie die Leute, die hier sitzen, ne, die schließen sich mit Freunden zusammen und die vertrauen sich und die kennen sich und die wollen zusammen irgendwie leben und alt werden. Aber da wohnen Leute, die mieten einfach und die kennen vielleicht ihre NachbarInnen im besten Fall, im schlechtesten Fall nicht mal das wirklich. Und die sollen jetzt gemeinschaftlich so ein wirtschaftliches Projekt tragen, das ist unglaublich schwierig. Deswegen bauen wir dann darauf, dass es halt eine größere Genossenschaft gibt, die das übernimmt oder eine Stiftung, die es übernimmt oder ähnliches. Ja, oder es irgendwelche Dachstrukturen gibt, wo die sagen können, wir können das hier als Haus drunter schlüpfen oder ihr helft uns. Aber das ist natürlich auch eine überfordernde Situation für viele EigentümerInnen. Auch wir nehmen so eine Maklergebühr von 1%. Das muss ich leider alles selber tragen. Ja, und diese 1% wird aber bezahlt von dem kaufenden Unternehmen, also von dem Mitglied. Die nehmen die Leistung der Genossenschaft in Anspruch und müssen die trotzdem aber bezahlen. Aber diese 1%, also wir wollen nicht, dass es noch höher geht, weil das natürlich alles, weil alles, was im Kaufpreis ist, muss die Miete irgendwie erwirtschaften. Diese Verkäufe, wenn ein Unternehmen von uns kauft, dann verpflichten die sich auf bestimmte Sachen. Ja, und das ist auch nochmal so ein Verkaufsargument für die EigentümerInnen, weil die fragen natürlich, ich verzichte hier auf ganz viel Geld, was kriege ich denn dafür? Und wir versuchen das dann vertraglich festzulegen, also der Ausschluss von Eigenbedarfskündigungen und Luxusmodernisierungen, gewisse Beteiligung der BewohnerInnen, was ja bei Genossenschaften schon ohnehin der Fall ist, das so Modernisierungsgeschichten und so. Und genau, das Wichtigste natürlich die Mietpreise.
das ist nur ein Beispiel mit die Höhe der Anpassung der Mietpreise über die Jahre. Man könnte zum Beispiel sagen, höchstens 2%, was schon viel wäre, wenn man es jedes Jahr macht. Und das machen auch viele Genossenschaften nicht, aber die wollen und müssen sich auch einen gewissen Spielraum offen halten. Die können nicht sagen, wir lassen uns ja jetzt komplett festlegen, weil die könnten ja auch mal in wirtschaftliche Schwierigkeiten gelangen und dann müssen sie ein bisschen Spielraum haben. Genau, und diese ganzen Verpflichtungen, dazu verpflichten sie sich auch bei einem Weiterverkauf. Das ist irgendwie ganz wichtig. Ziel ist, die Wohnung dauerhaft vom Markt zu nehmen und dass sie nicht wieder weiterverkauft wird.

Ich versuche untereinander stützend, wechselseitig achtungsvoll oder wie auch immer miteinander umzugehen und versuche die, die weniger sich durchsetzen können, mit reinzuholen, die weniger Geld haben oder was weiß ich. Inklusives Wohnen, all solche Dinge. Und der harte Kern ist, ich bin bei der Genossenschaft in der Regel am inneren Kern, am inneren Vermögen nicht beteiligt. Das ist der Grund, warum manche, eben auch die Rechtsform der Genossenschaft, die ich nutze, weil wenn ich gehe, kriege ich maximal das Geld wieder, was ich eingelegt habe. Aber ich kriege nicht die Wertsteigerung, wenn sie irgendwo eine tolle Lage haben oder warum auch immer die Bodenpreise durch die Decke gegangen sind, daran sind sie nicht beteiligt. So. Und das ist die Stärke, weil nicht jede Generation muss sozusagen wieder alles neu kaufen und bezahlen und die Wertsteigerung den, an der nächste sozusagen wieder rausholen und so weiter und so fort. Deswegen sind Wohnungsgenossenschaften auf Dauer eine preisgünstige Alternative und eine kleine Bremse dieses spekulativen, immensen, sich dynamisch entwickelnden Marktes. So, das ist wichtig, das muss man wissen. Wer also jung ist und Vermögen noch bauen will für seine Kinder und denen was vererben will, für den ist eventuell die Wohnungsgenossenschaft oder die Genossenschaft nicht die ideale Form. Auch sogenannte Start-ups wählen deswegen meistens nicht die Genossenschaft. Warum? Ich kann nicht sozusagen viel Arbeit reinstecken, es wird immer wieder auch versucht, und dann sagen, zum besten Preis an irgendeinen Konzern oder Investmentfonds, der mir ganz viel Geld gibt, verkaufe ich das. Weil ich habe eine Gruppe und die muss entscheidend mit und die sagt, wenn denn, nee, wir es unseren Nutzen, die wollen wir nicht in die und so weiter geben. Okay, das ist wichtig. Bausteine einer Genossenschaftsgründung sind sehr vielfältig, werde ich Schritt für Schritt auf viele dieser Dinge eingehen. Von wichtig ist die Geschäftsidee, die wirklich zu konkretisieren, werden wir noch ein paar Mal drauf eingehen. Satzung als gemeinsames, geschaffenes Gesetz. Businessplan, wie kriege ich tatsächlich Erträge und Kosten in Deckung und gehe nicht in eine Liquiditätsfalle. Bestimmte Merkmale, Management, Geschäftsbetrieb, Öffentlichkeitsarbeit, Gründungsprozess und eben diese Doppelfunktion. Genossenschaft hat immer eben zwei Seiten, sie ist sozial, aber sie ist auch ökonomisch strukturiert. Von ihren Wurzeln muss man einfach wissen, schon aufgrund dieses Förderprinzips, das ich kurz genannt habe, ist die Genossenschaft ideal eigentlich Richtung gemeinwohlorientiertes Wirtschaften und aus der letzten Regierungskonstellation haben wir noch den Versuch bekommen, Richtung mehr Bausteine, Richtung Gemeinwohlorientierung und Innovation auf den Weg zu bringen, als sogenannte soziale Strategie. Daraus ist auch das Programm Nachhaltig Wirten, wo sowohl Klimakoops als eben auch das Projekt vom VKW daraus gefördert werden, um in der Richtung Weiterentwicklungen und Förderprogramme zu stärken und so weiter und so fort. Und das Programm dieser Bedarfswirtschaft, wie auch der Name sagt, ist kompatibel zum Beispiel mit Nico Pechs Ansatz der Postwachstum oder des Nichtwachstums, weil ich eben nur die Bedarfe und nicht immer wieder Kapitalverwertung gewinne. Wertsteigerung permanent sozusagen nachrenne. Und deswegen reden wir dann auch manchmal von Prosumenten oder Tridentitätsprinzip,
Eigentümer, Erzeuger und Nutzer zugleich. Also verschiedene Rollen einfach, die ich in meiner Brust habe. Und das werden Sie in Ihrem euren Wohnprojekten irgendwann merken. Das ist gar nicht so einfach. In der Gruppe kommt es dann oft zu einem, die eher sozusagen die Mieterinnenrolle und die anderen eher die Eigentümerinnenrolle übernehmen. Und in so einem Fall hat man auch in der Gruppe gegebenenfalls bestimmte Konflikte. Die Genossenschaft, das ist mir noch wichtig. Und warum ich auch so ein bisschen so ein Fetischist Richtung Genossenschaft bin. Es gibt ganz viele neue Ansätze, Commons-Ansätze, Mietshäuser-Syndikatsansätze. Und die alle, sage ich mal, 20 Jahre, Entschuldigung, dass ich das so sage, wird eine neue Sau durchs Dorf getrieben mit neuen Begriffen und neuen Selbstidentitäten. Aber weltweit und historisch kann man mit der Genossenschaftsbegriff am meisten sozusagen an bestehende Strukturen und Entwicklungen und Vielfalt anknüpfen. Und davon bin ich ein Fan, sozusagen nicht die Welt immer neu erfinden. Sie differenzieren ist wichtig und neue Impulse bringen, aber eben eine Anschlussfähigkeit an bestehende Strukturen und Diskussionen zu machen. Und da ist eben die Genossenschaft, die ICA, die Internationale Jahr der Genossenschaft und all solche Dinge wichtige Möglichkeiten, um eben diese Vielfalt zu finden und mit ihr in Austausch zu treten. Und jetzt führe ich in das eigentliche Thema nochmal ein, nämlich branchenbezogene Zusammenarbeit. Wir kriegen unsere einzelnen Projekte ökonomisch, politisch, sozial nur wirklich gut hin, wenn wir regelmäßige Kooperationsstrukturen aufbauen, und das ist sehr breit das potenzielle Spektrum. Und wir kriegen das eigentlich nicht so gut hin, wie der VKW das gerade macht. Ist extrem wichtig. Aber branchenübergreifend haben die meisten kein Interesse, weil das ist überfordernd, sich in eine andere Branche, Energiebranche, Solarwi-Branche, Seniorengenossenschaftsbranche, da noch einzufinden. Und insofern ist es einfacher, in der gleichen Ebene zu agieren und dort Kooperationspartner und sich auszutauschen, weil da, das trifft den eigenen Kern der eigenen Wissensinteresse am meisten. Weil eben ähnliche Geschäftskonzepte, ähnliche Produkte, Sortimente, Dienstleistungen da für jeweils notwendig sind. Und insofern sage ich, alle Formen von Kooperation sind wichtig, aber es ist leichter, und daran setze ich eben an, stabile Kooperationen aufzubauen, wenn sie auf der gleichen Ebene und gleiche Interessen mit verbunden sind. Die Mietshäuser-Syndikatsprojekte haben ein Netzwerk, wo sie einmal im Jahr sich mindestens treffen, intensiven Austausch, neue Themen bringen und so weiter. Das ist branchenbezogene Vernetzung. Und es gibt ein paar wichtige Dinge dabei. Der typische Begriff im Genossenschaftsbereich sind Verbundstruktur. Das ist so ein Oberbegriff, sehr schwammig. Und alle Genossenschaftsbranchen, denen es gelingt, solche Verbundstrukturen aufzubauen, die kriegen auf Dauer Erfolg und Durchbruch. Hört man nicht gerne, aber ne, Edeka und Rewe, die haben Verbundstrukturen der Einzelhändler aufgebaut. Die haben faktisch den Lebensmitteleinzelhandel in Deutschland neben Aldi und Lidl in der Hand.
Beko ist im Bereich Bäckereien und Volks- und Reifen. Also Beispiele sind nicht unbedingt nur positiv, aber die zeigen, dass Einzelunternehmen, es gab ja früher einzelne kleine Volksbanken, dass die erst erfolgreich durch diesen Verbund geworden sind. Und was sind Kennzeichen solcher Verbundstruktur? Die sind ein bisschen ähnlich wie auf der einzelwirtschaftlichen Ebene. Also wie auf der einzelnen Ebene der einzelnen Wohnungsbaugenossenschaft. Eigenständigkeit: in jede Genossenschaft funktioniert nur, ein Wohnprojekt funktioniert nur, wenn jeder seine Individualität haben kann. So. Und natürlich auch ein Verbund existiert, kann nur gut, wenn er sozusagen sagen kann, das mache ich mit und das mache ich nicht mit. Die sogenannte Subsidiarität. Alles, was ich selber machen will, kann und soll ich auch möglichst selber machen. Freiwilligkeit trotz Bindung. Also nie als Zwangsstrukturen entwickeln. Die genossenschaftliche Demokratie. Und, das liegt mir besonders am Herzen, ist aber nicht zwangsläufig, werde ich gleich noch zeigen, die wirtschaftliche Ausrichtung. Ich glaube, Verbundstrukturen sind am stabilsten, wenn sowohl die einzelne Projektebene als auch der Verbund wirtschaftlich von dieser Zusammenarbeit profitieren und lebensfähig dadurch werden. Und wir haben jetzt sozusagen innerhalb von Kooperationsstrukturen drei grobe, sage ich mal, Differenzierungen. Das eine ist einfach die Vertretungsleistungen, Verbände, typische Unternehmensverband, die meisten, die haben Lobbyarbeit, die versuchen Gesetze zu beeinflussen, die versuchen Standards, Qualitätsmanagement, damit auch Ausgrenzung und Integration sozusagen zu steuern. Der zweite, eigentlich noch davor, ist soziale Koordinierung, sozialintegrative Leistung, also Treffen, Vernetzungen zu organisieren, wo man Gleichgesinnte findet, wo man sich ein bisschen wie in einer Familie fühlt, wo man Wohlfühlen hat, aber gleichzeitig spannenden Austausch und weiß und sieht, ich bin nicht alleine, sondern es gibt ganz viele, die ähnlich denken und fühlen und

Osten, Handgelenk im Moment auch nicht, aber kann ich dann wesentlich einfacher stemmen, als wenn ich diese ökonomischen Grundlagen nicht geschaffen habe. Und deswegen ist es die Ökonomisierung, immer mit dem Kopf haben, zu gucken, dass sie nicht das einzige Ziel wird, sondern das Soziale bleibt, aber die Ökonomie sozusagen ihr einen nennenswerten Stellenwert beizubringen. Ein wichtiges Anliegen, was ich versuche in den letzten Jahren in die Genossenschaftsszene reinzutragen, um sich schlagkräftiger zu machen gegenüber der übrigen kapitalistischen Gesellschaft.

im Fachworkshop vom Projekt zur wirtschaftlichen Kooperation. Genossenschaftsbasierte Organisationsmodelle im Bereich Bauen und Wohnen wurde am 24. und 25. April praxisnahes Wissen über die Neugründung von ökonomischen Verbundstrukturen auf Basis genossenschaftlicher Prinzipien vermittelt. Die Teilnehmenden erhielten von der ersten Konzeptidee über zentrale Prozessschritte bis hin zur Eintragung fundierte Einblicke. Durchgeführt wurde der Workshop von der Innova-IG.

Ich heiße Johannes, ich wohne in Witzenhausen und bin aktiv beim bundesweiten CSX-Netzwerk. Das CSX-Netzwerk ist das Netzwerk für die gemeinschaftsgetragene Wirtschaftsweise. Und wir setzen uns deutschlandweit dafür ein, mit Beratung, mit Bildungsangeboten, Praxisforschung und Öffentlichkeitsarbeit, diesen Ansatz für ein gerechteres, ein beziehungsorientierteres Wirtschaftssystem zu verbreiten und vor allem Menschen dabei zu unterstützen, das selber in die Hand zu nehmen. In der Landwirtschaft, in der Lebensmittelverarbeitung, im Handwerk, in der Fahrradwerkstatt, dem Coworking Space oder dem eigenen Wohnprojekt. Und von dem, was ich bisher mitgekriegt habe, ist, glaube ich, der Puzzlestein, der gerade am sinnvollsten ist für euch, wirklich diesen Fokus auf das Thema Gemeinschaft zu legen und euch da so ein paar Impulse mitzugeben, die ihr vielleicht in euer eigenes Projekt reinbringen könnt. Genau, und ganz viel zu Prinzipien und Theorie lässt sich nachlesen in verschiedenen Materialien. Wir haben zum Beispiel in Zusammenarbeit mit anderen Organisationen einen Transformationsleitfaden rausgebracht, der so ganz konkrete Anleitungen darstellt, wie man den eigenen Betrieb, die eigene Unternehmung, das eigene Wohnprojekt gemeinschaftsgetragen gestalten kann. Deswegen würde ich das jetzt so machen, dass wir starten mit einer kleinen Aufstellung. Ich lade euch mal ein, aufzustehen und euch hier vorne zusammenzufinden. Genau, viele von euch sind ja schon in Projekten aktiv, ihr wohnt vielleicht schon in einem Wohnprojekt, ihr wollt gerade was gründen, das ist vielleicht eine Dachgenossenschaft oder ein eigenes Projekt. Und ich würde jetzt mit euch gerne mal so sichtbar machen, wo steht ihr mit der Gruppe, mit der Gemeinschaft, mit den Menschen, mit denen ihr gerade unterwegs seid, in dem, was ihr tut im Bereich Wohnen. Und dafür lade ich euch mal ein, euch so aufzustellen, wie das hier aufgemalt ist. An dem Ende ist so der Bereich, okay, ich habe eine feste Gruppe. Ich lebe in einem Wohnprojekt, da gibt es eine klare Gemeinschaft, das funktioniert. Oder wir haben uns jetzt als Gruppe zusammengefunden und sind so, dass wir jetzt gerade gründen. Also hier können die Leute hingehen, die sagen, ja, die Gruppe steht, die ist stabil, das läuft. So, in der Mitte ist es noch irgendwie so der Findungsprozess. Wir sind vielleicht schon ein Kernteam von 3-4 Leuten, wir sind aber noch auf der Suche und brauchen noch mehr Menschen, die dazustoßen. Und hier an dem Ende stellt euch hin, wenn ihr eine Idee habt, wenn ihr was machen wollt.

aber irgendwie eigentlich noch alleine und am Suchen seid. Genau. Und? Gemeinschaft kann da jetzt gerade auch bedeuten, wenn ihr eine Dachgenossenschaft oder eine Sekundärgenossenschaft aufbaut, kann es auch eine Gemeinschaft von Unternehmen sein. Es muss nicht eine Gemeinschaft von Menschen sein. Genau. Ja. Genau, dann würde ich gerne einfach mal, um das so ein bisschen so ein Gefühl füreinander zu kriegen, so ein paar Stimmen hören. Und dann, genau, mache ich das einfach nochmal so, dass wir das nochmal wahrnehmen, dieses Spektrum von, genau, dieses Beispiel gerade von, hey, wir haben jetzt eine richtig feste Gruppe und hoffentlich klappt das jetzt, das Objekt zu finden, bis hin zu, okay, da geht gerade so eine Findungsphase los. Genau, das ist schön, einmal diese Vielfalt zu sehen. Danke. Damit setzt euch gerne wieder hin und dann schauen wir so ein bisschen auf dieses Thema Gruppe, Gemeinschaft. Was braucht es und was können wir lernen? Ich gehe nochmal kurz darauf ein, was das gemeinschaftsgetragene Wirtschaften eigentlich bedeutet. Und das ist jetzt viel so in diesem, wir haben das ja vorhin auch von Christoph gehört, die vier Herausforderungen, die immer wieder auftreten oder die so Kategorien sind für Wohnprojekte: Finanzierung, Rechtsform, Grundstück und eben die Gruppe oder Gemeinschaft. Und da, glaube ich, können wir einfach so ein paar Sachen lernen aus dem, was sich in dem Bereich gemeinschaftsgetragenes Wirtschaften entwickelt. Das Ganze kommt aus der Bewegung der solidarischen Landwirtschaft. Das haben wahrscheinlich schon viele von euch gehört. Das ist die Idee. Ein landwirtschaftlicher Betrieb hat eine Gemeinschaft von Mitgliedern, die die laufenden Kosten von diesem Betrieb tragen, damit er gut wirtschaften kann. Damit der Landwirt, die Landwirtin Planungssicherheit hat, um zum Beispiel gut mit dem Boden umzugehen oder bessere Löhne zu zahlen, als das sonst in der Landwirtschaft üblich ist. Und vor ein paar Jahren ist sowas entstanden, wo Menschen gesehen haben, aha, okay, dieses Prinzip von einer Gruppe tut sich zusammen und finanziert gemeinsam etwas, was ihnen wichtig ist, zum Beispiel ein nachhaltig wirtschaftender Gemüsebaubetrieb. Dieses Prinzip, das können wir ja auch auf andere Versorgungsbereiche übertragen. Das funktioniert ja auch mit einer Fahrradwerkstatt oder einem Coworking Space, einer Gesundheitseinrichtung, mit Pflege von älteren Menschen, mit Lebensmittelhandwerk, einer Bäckerei oder natürlich auch im Bereich Wohnen, wo das ja, in vielen verschiedenen Mischformen und genossenschaftlichen Organisationsformen ja auch schon lange, lange praktiziert wird, bevor überhaupt die solidarischen Landwirtschaften entstanden sind. Und genau, und in dieser Übertragung gibt es eigentlich zwei Dinge, die wir daraus lernen können. Das eine ist, wie funktioniert das wirtschaftlich mit dieser Idee von der sogenannten Umlagefinanzierung? Also, dass eine Gruppe von Menschen, von VerbraucherInnen sich zusammentun, um über Beiträge etwas zu finanzieren, was ihnen wichtig ist, sodass dann die entsprechende Unternehmung, ob Fahrradwerkstatt oder landwirtschaftlicher Betrieb oder Bäckerei, eben Planungssicherheit hat. Und das andere ist aber eben das, was hier drin steckt, in dem, dass sich eine Gruppe von Menschen zusammentut. Und das ist dieses ganze Thema Gemeinschaft. Und wie funktioniert das eigentlich, dass wir zusammenkommen und diese andere Logik des Wirtschaftens umsetzen können, ohne uns in alten Konkurrenzlogiken, in Konflikten zu zerstreiten oder elenden Diskussionen zu verhaken? Was vielleicht auch Dinge seht, sind, die ihr aus euren Projekten erlebt. Genau, und da mag ich euch in der Kürze der Zeit einfach so ein paar Impulse mitgeben. Und zwar genau, gibt es so ganz viel Forschung aus den ungefähr 500 Solawis und mittlerweile ungefähr 100 gemeinschaftsgetragene Betrieben, was denn funktioniert, um wirklich so diese Gemeinschaftsbildung und Gruppenpflege zu ermöglichen. Und da gibt es was ganz Spannendes, das ist auch am Ende nochmal in der Materialsammlung von einer Beratungsorganisation, die heißt Mycelium, die das wirklich strukturiert sich angeschaut haben und da ein Handbuch rausgebracht haben, was euch, glaube ich, auch helfen kann in euren Projekten, wo so verschiedene Materialien und Anleitungen sind, um zu schauen, okay, was kann uns helfen, als Gruppe wirklich zusammenzufinden und zu schauen, wie wir Entscheidungen organisieren und unsere Kultur gestalten und so weiter. Genau.
Und an der Stelle würde ich euch, glaube ich, jetzt nochmal einladen, bevor ich nochmal so kurz die Prinzipien vom gemeinschaftsgetragenen Wirtschaften beschreibe, euch vielleicht nochmal kurz zu eurer Nachbarin, eurem Nachbar zuzuwenden und dann nochmal kurz in den Austausch zu gehen. Okay, wenn wir darüber nachdenken, was wir brauchen, um irgendwie eine gute Gruppenkultur und Gemeinschaftskultur in unserem Projekt zu gestalten. Was sind da Dinge, die wichtig sind und was sind Erfahrungen, die ich bisher gemacht habe, wo ich merke, das funktioniert gut oder das funktioniert nicht so gut. Ich hätte jetzt total Lust, damit euch tiefer reinzutauchen, aber wir haben nur wenig Zeit. Es ist ein kleiner Impuls. Das, was ich euch mitgeben mag, ist einfach aus dem Bereich vom gemeinschaftsgetragenen Wirtschaften, also den Solawi-Betrieben und auch mehr und mehr gemeinschaftsgetragene Unternehmungen, da gibt es schon einiges an Erfahrungen, was auch zu diesen Fragen eben unterstützen kann. Und ich kann euch sehr ans Herz legen, einerseits auf der Website vom CSX-Netzwerk, gemeinschaftsgetragen.de/beratung, könnt ihr euch die Unterlagen zum CSX-Transformationsleitfaden runterladen. Und da sind auch eben so Dinge von Entscheidungsstrukturen gestalten, Partizipation, Prozesse moderieren. Und auf der Seite vom Mycelium, die ihr hier seht, eben das Handbuch gemeinschaftsbasiert wirtschaften. Wir nennen das ein bisschen anders, ist aber das Gleiche, wo auch nochmal so ganz konkrete Tools drin sind. Zum Beispiel diese Leitfragen für Kulturwandel, die ihr eben gesehen habt, die euch helfen, als Gruppe zu schauen, was wollen wir wirklich miteinander? Wie wollen wir miteinander kommunizieren? Was ist unsere gemeinsame Vision und Haltung? Wie gehen wir mit Konflikten?

0: Wir sind so ein bisschen jetzt ein Bruch an der Stelle. Ne? Das genossenschaftliche Thema ist sehr wichtig und ich habe gemerkt, wie bedeutsam und auch erlebnisnah das ist durch die Vorstellung von den beiden Vortragenden. Wir selbst haben auch unsere Regeln zum Bleiben, logischerweise, und unser Selbstverständnis, wenn ich das aufgreifen darf. Es gibt drei Dinge, die wir immer in unsere Arbeit einbinden, wenn es um Bauteile und Bauteilbörse und das, was sich drumherum auch in gemeinschaftlicher Arbeit ergibt, definieren. Das heißt, immer beteiligen, sichtbar machen und eine Geschichte erzählen. Das brechen wir runter vom Wohnen einfach auf das Material, auf das Bauteil, auf die Dinge, die im Alltag da sind, die einen Wert haben, die eine Kostbarkeit darstellen können und eine Wiederverwendung, eine lebenslange Wiederverwendung, solange es eben nur geht, irgendwie auch vorantreiben kann. Und das funktioniert nur dann gut, wenn wir mit den Dingen, die wir handhaben und die dann in Einsatz kommen, ein Stück weit in Kenntnis kommen. Das heißt, wir brauchen Verständnis über das, was wir da vorfinden und müssen prüfen, ob Wiederverwendung irgendwie möglich ist. Der direkteste Weg, wenn wir Eigentümer von Häusern sind, dann gab es bestimmt auch schon mal Sanierung. Wer hat schon mal saniert? Wunderbar. Dann kennt ihr das alle logischerweise, was das bedeutet, was das für ein Aufwand ist und was das auch ein Stück weit für eine Annäherung an so ein Projekt bedeutet. Ne? Man muss gucken, brauche ich es wirklich? Überlegt man sich gut, ne? Kostet Geld. Ist das, was ich da tue, dieses Austauschen, auch das Richtige für die Zukunft? Hat es irgendwie einen Charakter für die Nachwelt, der bleibt? Oder ist es dann, wenn meine Kinder, wenn das die Frage ist, mit dieser neuen Situation dann zurechtkommen in Zukunft und die Fenster auch noch mal austauschen, rückbaubar? Die Frage der Rückbaubarkeit und des zirkulären Plans ist nämlich eine, die zentral für uns ist. Und deshalb würde ich jetzt sagen, machen wir einfach Folgendes. Wir stehen alle mal auf und gehen durch den Raum und schauen, was hier in diesem Raum drin ist, was wir an Materialitäten haben und was wir aus unserer Sicht, ne, aus der Warnung heraus vielleicht als wiederverwendbar schon erkennen können. Fangen wir mal an. Wie ist so ein Raum ausgestattet? Ne? Das ist, man sieht es hier, Kabeltrassen, da ein Lüftungsgerät, Wände, Heizkörper. All das findet sich, die Decken nicht, aber die Einbauten, die hier sind, findet sich auf jeden Fall in der Bauteilbörse. Und die Idee dieser Bauteilbörse ist, dass wir sowohl den Menschen, die Bedarf haben an Geländer oder an Heizkörpern oder an Lampen mitunter auch, die Möglichkeit geben, sich dort mit gebrauchten Sachen auseinanderzusetzen und festzustellen, auch das ist tatsächlich weiter nutzbar. Letztlich beruht das Ganze auf dem Konzept, wir sagen ja immer gebrauchte Bauteile, da haben wir Probleme mit, weil Haftung ein Risiko darstellt, aber das Konzept beruht eigentlich darauf, dass wir auch aus dem Gebrauchtwagenmarkt das Gleiche kennen. Wer hat denn schon mal ein Gebrauchtauto gekauft und gefahren oder ein gebrauchtes Fahrrad? Und wie groß ist die Überwindung dazu, das zu machen im Vergleich zu einem neuen?
1: Null.
0: Null, ne? Und wenn man den Preis sieht, schon gar nicht. Warum hat man so eine Angst vor einem gebrauchten Bauteil? Das ist gut so. Das trifft man aber häufig an. Das hat mit Sachkenntnis zu tun zum einen und zum anderen eben damit, dass es da diese Mechanismen noch nicht so gibt. Und das versuchen wir auch auf dieser Ebene mit zu professionalisieren. Also die Idee ist, wir schaffen eine Struktur, die gebrauchte Bauteile klassifiziert. Da gibt es auch Normierungen schon zu. Man nennt das Pre-Demolition Audit, wenn man in Gebäude wie jetzt hier, wir hier rumschleichen und schauen, was wir da an Materialien haben. Dann werden die bewertet, eine Schadstoffklasse wird mitunter festgestellt oder eine Ersteinschätzung dazu. Und dann können die zurück in diesen Kreislauf als Teil der Kreislaufwirtschaft der Bauwende. Und tatsächlich, wir nennen das Umbauwende, bedeutet, wir wollen gerade auch Bestandsbauten irgendwie wieder reaktivieren, auch große Gewerbeflächen, die mitunter als Wohnraum nutzbar sind. In Kassel sind das allein brachliegende 120.000 Quadratmeter Gewerbeflächen, die man wohnraumtechnisch mit Raum-in-Raum-Lösungen beispielsweise nutzen könnte. Wenn man sich überlegt, dass man ein Drittel dieser Flächen tatsächlich zu einem gütigen sozialen Wohnraum umbauen würde, dann hätte man 40.000 Quadratmeter gewonnen. Hätte man diese 40.000 Quadratmeter mit einem Ressourcenverbrauchsansatz von 40 Quadratmeter pro Person angesetzt, wie das ja eigentlich heute üblich ist, das 35 Quadratmeter ist die Zielsetzung nach Uber, dann hätte man 1.000 Menschen untergebracht. Allein mit solchen einfachen Ansätzen, indem wir gebrauchte Bauteile, die außen in der Fassade vielleicht nicht mehr nutzbar sind, im Innenraum in die Wiederverwendung bringen. Das wollte ich einfach als Impuls mal mitgeben. Das heißt, wenn Wohnprojekte kommen und Ideen der Umnutzung, auch die Frage, wie kann ich da diese hybriden Bauweisen nutzbar machen, um in Zukunft Adaption zu schaffen, um den Nutzungen zu entsprechen, dann darf das eine Rolle spielen. Wir haben nicht nur den Ort als, ich nenne das gerne romantischen Einzelhandelsplatz, wo man mal hingehen kann, um sich auszutauschen und ein bisschen was mitzunehmen, sondern richtig zum Game Changer im Sinne der Klimapolitik wird es auch dann erst, wenn die Handwerksunternehmen ihre Bereitschaft zeigen, ihre Lager zu öffnen, die sichtbar zu machen, also da auch wieder sichtbar machen, ne, auf die Plattform stellen, beteiligen, die machen das auch selbstständig. Das ist so ein Multi-Vendor-Shop-System mit einer Kleinanzeigenlogik. Und dann kann man da eine Geschichte zu erzählen zu den Bauteilen und es weiterverkaufen, weitervermitteln. Und diese Plattform, die kann ziemlich viel. Die macht eben nicht nur diese Kleinanzeigengeschichte mit Fotos, sondern wir berechnen in Echtzeit dazu den Fußabdruck, den ökologischen des Produktes. Und es gibt für größere Mengen an Bauteilen aktuell das noch händisch, später aber auch KI unterstützt, für Architekten die Bauteile 1:1 als einladbare Datei, als Familie, Revit-Familie oder Archicad, IFC, um diese Projekte, die man vielleicht an den Bauherrn rantragen will, wo man das mal so ein bisschen sensibilisieren möchte, was gebraucht Bauteil bedeutet, visualisieren zu können und ihnen zu zeigen, so sieht es wirklich aus, das gebrauchte Bauteil. Du brauchst keine Angst haben. Also letztlich gibt es so eine Art Benchmark dazu. Wir haben ein paar Pilotversuche und Projekte gemacht, wo wir selbst gebaut haben. Wir, sage ich jetzt mal bewusst, das sind viele Ehrenamtliche und 4 in Teilzeit angestellte Personen. Davon sind 2 mit Beeinträchtigung. Wir arbeiten also auch ein inklusives Arbeitsmodell. Und wir sind in Projekte gegangen, wo wir selbst den Rückbau von Fenstern ausprobiert haben, mit verschiedenen Kompetenzen, Fähigkeiten und Vorbildungen. Und wenn wir einen Fensterrückbau von einem Kunststofffenster bewerten im Vergleich zu einem Fachhandwerker, dann haben wir einen Mehraufwand, was schätzen Sie, was schätzt ihr, in Zeiteinheiten ausgedrückt, wenn 2 Personen das machen? Was dauert so ein Rückbau mehr, wenn man zerstörungsfrei ausbaut, um es wiederverwenden zu können? 15 Minuten für 2 Personen. 15 Minuten Mehraufwand für den zerstörungsfreien Rückbau. So, und diese 15 Minuten, die kann ich ja umrechnen in Geldeinheiten, wenn ich das wirklich will. Ne? Dann ist das eine halbe Stunde Geldeinheit bei einem Stundensatz von einem Handwerker von 70 Euro, sind 35 Euro. Die kann ich doch jedem klar machen als Verrechnungsposition zur Entsorgung. Ja. Kann ich doch sagen, wenn deine Entsorgung, die du bezahlen musst bei dem Fachhandwerker, ist pro Fenster, ach, wenn die ehrlich sind, 60 Euro. Und dann verdienen die noch bei, jetzt nimm doch einfach diese 60 Euro als Budget, verrechne diese Leistung des Rückbaus und dann kannst du noch zu einem kleinen Gewinn sogar verkaufen, wenn wir es vermitteln.
1: Und der Kohlendioxidabdruck.
0: Und genau das ist es. Also das ist dann der Gamechanger eigentlich für die Klimapolitik, wenn man über die Bauwende spricht, wo wir als Bausektor 40% ja für verantworten.
1: Was will ich mit dem Fenster machen? Will ich das in den Garten stellen?
0: Ich kann es sogar einbauen. Also
1: Energieeffizienz?
0: Selbst das? Also auch da, wir haben auch Projekte von Wohnungsbaugesellschaften betreut und häufig ist es so, die haben Einzelmodernisierung. Das heißt, da gibt es 12 Wohneinheiten, 4 Wohneinheiten sind schon gemacht, 2007, 2013, 2017 und 2019. Und dann kommt der Fensterbauer und sagt, jetzt Generalsanierung, alles raus. Wird deponiert, kommt auf den Müll. Aber allein von diesen 4 Einheiten, die saniert worden sind, kann ich von der Materialität und von den Qualitäten her noch mal in die Fassade gehen. Selbst das geht. Witzigerweise, wir bieten ja den Ämtern die Möglichkeit, ihre Bauhöfe dort anzumelden oder dem Umwelt- und Gartenamt einen Shop aufzumachen. Wiesbaden, Darmstadt, Gelsenkirchen haben sich angemeldet. Und Kassel nicht. Und alle fragen und sprechen, wenn sie uns anrufen, vom Kasseler Modell. Und das frustriert natürlich ein bisschen. Ne? Aber ja. Also tatsächlich ist gerade die Idee, weil es sich damit anbietet, auch die Plattform hessenweit zu etablieren als Struktur, dass die jeder nutzen kann. Und wo die Schnittmenge der quasi die Wiedervereinigung und das Aufheben des Bruches zur Genossenschaft wieder stattfindet, wir wollten diese Bauteilbörse als solche verstanden wissen als einen Pfeiler, einen Baustein von einer gesamtgenossenschaftlichen oder gemeinwohlorientierten Organisationsform, die die urbane Miene als Gemeinschaftsgut versteht. All das, was verbaut ist in unseren Umfeldern, gehört eigentlich auch uns allen in irgendeiner Form, weil die Ressourcen aus einem gemeinschaftlichen Raum entnommen wurden. Ja, und das ist die Zielsetzung, dass wir mit dieser Bauterbörse jetzt am Anfang, die als GmbH aufgebaut wurde, hineinkommen in eine Glockenformation, vielleicht in ein sekundäres Genossenschaftsmodell, wo wir auch Fachhandwerksbetriebe, die beispielsweise ein Übernahmeproblem haben, mit rein koordinieren können.

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Well done. Moin, moin, hallo, grüezi zu Toms Rock'n'Pop Specials Nummer 176. Ja, 4. Mai bereits im Jahr 2026. Irgendwie früher war alles langsamer, hä? Zum Einstieg hörtet ihr eben The Black Keys von dem 2024er Album Beautiful People. Genau, so hieß es. Und Beautiful People versammeln sich hier regelmäßig bei mir. Musiker in der Regel oder Musikerinnen. Innen, ne, wenn man jetzt ein bisschen ne, wieder das mit dem Gendern macht. Letztes Jahr haben die Keys, also The Black Keys, auch ein neues Album herausgebracht. Ich habe das auf meinem Zettel, aber ich habe noch keine Gelegenheit gehabt, da reinzuhören. Trotzdem kommt in der zweiten Stunde, wie immer, jede Menge neue, gute Musik. Es wird wirklich spannend. Bleibt unbedingt bis zum Ende dabei. In der ersten Stunde, wie gewohnt, ein paar ältere Songs, auch gerne mal sehr alte Songs. Jetzt gehen wir erstmal ins Jahr 2008 zu den Kaiser Chiefs. Das ist eine britische Indie-Band. Mit der folgenden Single erhielten sie Silber in United Kingdom. Never miss a beat. Hier sind die Kaiser Chiefs.

Ja, keinen Beat verlieren, nein, könnt ihr hier nicht. Weil hier geht's ja Schlag auf Schlag. The Kaiser Chiefs waren das. Und jetzt kommen wir zu etwas sehr Altem. Ich habe es angedroht. Wir reisen 50 Jahre zurück, also ein halbes Jahrhundert, und landen in Dublin, Irland, bei der Band Thin Lizzy. Und das habe ich auch schon ein paar Mal hier erzählt, aber es sind ja immer wieder neue Hörer dabei. Die Band Thin Lizzy gibt es noch, allerdings mit komplett neuen anderen Musikern. Die Urband Thin Lizzy, die existierte von 1969 bis 1983 und aus dieser Zeit, genau genommen aus dem Jahr 1976, ne, 50 Jahre, stammt dieser Song. Jailbreak, hier sind Thin Lizzy.

Das war der musikalische Gefängnisausbruch von Thin Lizzy. So, wir bleiben nochmal auf der Insel. Kommt jetzt Indie Rock aus London, The Riffless. Ohne die Band jetzt beleidigen zu wollen, zu müssen, muss ich allerdings sagen, dass sie nicht die großen Chartstürmer sind. Aber am Ende ist das ja für den Musikfan sowieso völlig uninteressant. Ne? Es ist einfach nicht relevant. Die Kritiker schreiben, sie seien, also die Band, The Riffless seien eine Mischung aus The Clash und Britpop. Ja, ich weiß es nicht, hört sich selber an. Ihr erster kleiner Single-Erfolg aus dem Jahre 2005 war der hier, Peace and Quiet. Hier sind The Riffless.

Yeah! Musik aus London, The Riffles waren das mit Peace and Quiet. So, jetzt gehen wir aufs Festland und zwar zu uns, nach Deutschland und zwar nach Prieseck. Ja, ich kannte es nicht. Das ist ein kleiner Ortsteil von Glänze in Niedersachsen. Und da wird auch Musik gemacht und zwar Indie-Rock, so heißt es so schön, von der Gruppe Matzen. Ja, 5 Gründungsmitglieder, 3 Brüder heißen mit Nachnamen Matzen. Da war natürlich klar, dass die anderen 2 nichts gegen den Bandnamen sagen konnten. Sie wurden einfach überstimmt. Nach fast 20 Jahren Musik konnten sie im Jahre 2023 ihr erstes Album auf Platz 1 hieven. Und heute mal ein bisschen sozialkritisch vom Text. Das muss auch mal sein. Faust hoch, wir sind Matzen.

Jawohl, Faust hoch gegen Faschismus, das war die deutsche Band Matzen. So, und jetzt muss ich noch mal was nachholen. In der Ostersendung wollte ich Kiss spielen, ja? Mit einem ganz alten Werk von ihnen, das zeigen sollte, dass auch die Schminktopf-Jungs mal andere Musik gemacht haben. Leider habe ich das zeitlich dann irgendwie nicht geschafft und musste den rausschmeißen. Deswegen spiele ich ihn heute mal sozusagen als Nachholgeschichte. Und er ist auch wieder aus der Mottenkiste. Er ist nämlich auch 50 Jahre alt. Ich schwöre, das ist Zufall, wie bei Thin Lizzy. Ursprünglich haben Kiss den Song für Rod Stewart geschrieben, behielten es aber dann am Ende für sich selbst. Das finde ich auch in Ordnung. Hard Luck Woman. Hier sind Kiss.

Yes! Kiss waren das! Ja, aber das hätte doch auch nicht auch Rod Stewart sein können, ne? Da ist doch. Das kann man sich doch eigentlich all sehr gut vorstellen. Jo. Aber es waren Kiss. Kiss haben es am Ende. Sie haben es geschrieben und haben es selbst veröffentlicht unter ihrem Namen. So, immer noch klasse sind auch die Red Hot Chili Peppers. Mittlerweile über 40 Jahre im Musikbusiness. Die Alben sind regelmäßig auf Platz 1, aber auch die Peppers haben ein paar Negativpunkte im Laufe ihrer Karriere gesammelt. Ja, natürlich Drogen, sexuelle Belästigung. Da wollen wir mal hoffen, dass sie das mit nun die meisten über 60 nun der Vergangenheit angehört. Der Bassist Flea, dessen Vorbild ist Paul McCartney. Ja, hat er mal ganz offen gesagt. Und wir kennen ihn auch als Schauspieler. Das ist aber jetzt nicht der Punkt. Ich wollte jetzt Flea besonders hier herauskehren für den nächsten Song, der von den Red Hot Chili Peppers kommt. Der beginnt nämlich mit einem super tollen Bassriff, gespielt vom Flea. The Adventure of Rain Dance Maggie. Hier sind die Red Hot Chili Peppers.

0: Yep, the Red Hot Chili Peppers, Royal Adventures of Raindance Maggie. So, und jetzt kommen wir zu den The All American Rejects. Ja, die gibt es immer noch und es gibt auch neues Material von ihnen, beziehungsweise ein neues Album. Sie hatten einige Probleme in der Musikbranche. Das wollte ich eigentlich in der nächsten Stunde zusammenfassen und dort auch was Neues spielen von der Band, aber ich habe es nicht geschafft. Also die zweite Stunde heute, das ist wirklich nicht eine Übertreibung, die ist vollgestopft mit neuen Sachen, bis auf eine einzige Geschichte. Und die sind alle so brandaktuell und da musste ich irgendwie alles reinmachen. Und ja, und irgendwann ist eine Stunde zu Ende. Also ich werde jetzt etwas spielen von den All-American Rejects und muss dann halt versprechen, in der nächsten Show, das wäre dann die Nummer 177, was Neues von ihnen zu spielen. So, die All-American Rejects haben jetzt, ja, das letzte Album ist aus 2012. Und warum da so lange Pause ist, muss ich euch alles beim nächsten Mal erzählen. Jetzt spiele ich von ihnen Walk Over Me. He's in the All-American Rejects.
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Mach das Ding aus, Mensch, mach das Ding aus, das klingt ja furchtbar. Das war The All-American Rejects mit Walk Over Me. 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Ihr seid mitten in der Sendung Toms Rock'n'Pop Specials Nummer 176. Und wir sind noch anderthalb Stunden auf Sendung. Ihr habt noch nicht so viel verpasst. Aber es kommen heute wirklich schöne, schöne Sachen. Auch die nächsten sind schön. Also die nächste Band. 20 Jahre sind sie dabei. The Boss Hoss. Sie sind ja schon siebenköpfig damals gestartet in Berlin. Da waren sie sieben Leute auf der Bühne. Und auch heute tummeln sich jede Menge Musiker auf der Bühne, wenn Boss Hoss live performt. Alec Völkel und Sascha Vollmer, das sind ja, ist ja der Kopf oder die beiden Köpfe der Band. Wir kennen sie aus Funk und Fernsehen. Ja, im Grunde genommen sind sie überall dabei, wenn es um Musik geht. Heute bei mir The Boss Hoss mit Dance the Boogie. Come on!

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1: 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Ja, vielleicht habt ihr das ja schon gemacht beim Tanz in den 1. Mai. Vielleicht war das Lied dabei. Ich weiß nicht, auf welcher Fete ihr wart, ob sie mehr so ein bisschen schlagermäßig war oder eben mehr so in die Richtung vom Boss Hoss, ne? Die nächste Truppe, die habe ich hier auch schon ein paar Mal gespielt bei Tom's Rock and Pop Specials, aber offiziell gibt es die gar nicht mehr. Ich musste selber wieder noch mal ein bisschen nachlesen. Biters heißen die Jungs, obwohl sie viel getourt

sind, gab es bei ihnen chronischen Geldmangel. Ja, dies und andere Widrigkeiten haben wohl dazu geführt, dass sie aufgelöst wurden. Wie oft? Allerdings habe ich hier schon oft von Comebacks erzählt, die manchmal ja schon Jahrzehnte zurücklagen. Ne? Nur mal so nebenbei. Also, ich spiele sie hier nochmal für euch. Vielleicht findet ihr nochmal Gefallen dran. Garantiert. Restless Hearts heißt der Song. Hier sind die Biters.

So, das ist wieder eine der langen Schlussgitarren und jetzt kommt noch irgend so ein Rums womöglich. Nein, ich denke nicht. Okay, in Erinnerung rufen möchte ich an dieser Stelle auch die Engländer Muse. Ihr letztes Album kam 2022, Will of the People, heißt es. Seit 1994 sind die drei Gründungsmitglieder zusammen auf den Bühnen dieser Welt. Erfolgreich mit jedem Album, das erscheint. Und endlich kommt was Neues. Und leider, ich muss es schon wieder sagen, habe ich es nicht einplanen können für die zweite Stunde. Ich war einfach zu viel. Weil ich kann auch erklären, warum, wenn euch das interessiert. Weil ich bei der letzten Sendung, da habe ich eine Ostersendung gemacht, da habe ich überhaupt nichts Neues gespielt. Und jetzt staut sich das natürlich ein bisschen wie auf der Autobahn mit den neuen Songs. Aber ich werde mich bemühen, das alles nachzuholen. Muse dann in Toms Rock'n'Pop Specials Nummer 177 zu spielen. Jetzt gehe ich nochmal zurück ins Jahr 2003. Das war auch ihre Anfänge. Auch ein wunderschöner Titel. Muse mit Time is Running Out.

Yeah, time is running out von Muse. Und das out. Was habe ich gesagt? Time is running out. Ja, das ist nämlich auch mein Problem. Die erste Stunde ist fast durch. Ich habe hier noch ein paar Songs. Mal gucken, wie viel wir noch schaffen. Die nächsten sind auf jeden Fall interessant. Es ist Indie-Musik. Und zwar machen das Alison Mossart und Jamie Heinz. Das Duo nennt sich The Kills. Und unser deutscher Filmregisseur, der Detlef Buck, hat ein paar Songs vom Duo in einen seiner Filme verwendet. Und wieder einmal kann die Truppe nicht so richtig einordnen. Und das finde ich gerade spannend. Hört selbst nochmal The Kills mit dem Song Tape Song.

Oh, das war's dann schon. Das war The Kills mit Tape Song. Ich liebe diesen Song. Wunderbar. Jetzt machen wir noch einen Doppelschlag in der ersten Stunde von Tom's Rock und Pop Specials als erstes Hard Rock aus London. Thunder? Nein, nicht Thunderstruck. Nein, nicht Thunder Mother, einfach nur Thunder. Sie haben mehrere aktive Phasen gehabt, die Band, in ihrer Laufbahn. Einmal von 1989 bis 1999, von 2002 bis 2009 und seit 2011 sind sie ohne weitere Unterbrechung am Musizieren. Bis ins Jahr 2015 platzierten sich Thunder fast nur in United Kingdom. Seit über 10 Jahren nun haben sie endlich auch Europa erobert. Siehste, es geht doch. Aber besser als eben nie. Ne? Mein Lieblingslied von ihnen kommt aus dem Jahr 2021. You're Gonna Be My Girl heißt das Ding. Und danach kommen noch ein paar Takte von Rise Against. Heute mal nicht ganz, aber wir wollen uns dann auf die zweite Stunde konzentrieren mit neuen Songs vom Markt. Also erst jetzt die Thunder Jungs mit You're Gonna Be My Girl und dann noch ein paar Takte Rise Against mit dem Song Last Man Standing. Bis gleich um 7 Uhr.

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Ja, moin, moin und hallo nochmal zurückgekommen. Die Hörer aus der ersten Stunde, neue vielleicht dazugekommen. Freies Radio Kassel-Thoms, Rock'n'Pop Specials Nummer 176, zweite Stunde. Ich habe schon mehrfach erwähnt, vollgefüllte Stunde, bei der ich sicherlich nicht alles spielen kann, was ich mir vorgenommen habe. Das kann auch noch passieren. Die ersten eben, das waren die Band The Warning. Das ist eine mexikanische Band. Ich glaube, ich hatte sie auch noch nie hier. Drei Schwestern, sie sind von Mama und Papa unterstützt worden. Und als Band gibt es sie seit dem Jahre 2013. Ab 2017 brachten sie Alben heraus, wobei die ersten drei sich nicht platzieren konnten. Ja, noch nicht mal in Mexiko, in der Heimat. So, Album Nummer 4 aus dem Jahre 2024 war sozusagen ihr Durchbruch. Platzierung in USA und in Europa. In 2026, also dieses Jahr, bereits zwei neue Singles. Und die erste habt ihr eben gehört. Sie heißt Love to be Loved. Und sie war mit Verstärkung. Wer gut aufgepasst hat, hat gesagt, das war doch nicht nur eine Frauenstimme, da war doch ein Mann dabei. Ja, das ist richtig, das ist der mexikanische Sänger Carion León. Ja, ich kenne ihn nicht, kannte ihn nicht bis dato. Der ist aber in Mexiko sehr bekannt und hat die Mädels unterstützt bei diesem Song. So, jetzt machen wir weiter mit Pop-Punk-Musik und die kommt aus den USA. Bowling for Soup. Die Jungs gibt es auch bereits seit dem Jahr 1994 und sie können sich nur in United Kingdom und den USA platzieren. Auch komisch irgendwie, aber ist so. Bei der Band ist mir ein Fehler unterlaufen. Ja, es ging alles irgendwie mit der heißen Nadel, diese Sendung zusammenzustricken. Die Band will dieses Jahr eine neue Scheibe, Longplayer, herausbringen und haben bereits im Jahre 2025, also letztes Jahr, eine Vorab-Single herausgebracht. Und die wollte ich eigentlich auch kaufen. Leider war ich beim Einkauf irgendwie des Songs zu schnell und ja, Bowling for Soup eingegeben, zack, bumm, und hatte ich plötzlich einen Song runtergeladen und gekauft, der vom ersten Album der Band war. Jetzt habe ich aber gedacht, nee, jetzt mache ich nicht mal nochmal einen Schnellschuss, gehe nochmal irgendwie rein und versuche das Neue. Ich spiele jetzt den alten Song und muss wieder an dieser Stelle hier versprechen, den neuen Song oder den Song aus 2025 von Bowling for Soup werde ich nachholen. Hier nochmal eine alte Nummer, auch mal zum Reinhören, was die denn überhaupt machen. Girl, all the bad guys want, so heißt das Lied. Hier sind Bowling for Soup.

Ja, sie ist das Mädchen, was alle bösen Jungs haben wollen. So ungefähr kann man das übersetzen, ne? Ja, da lasse ich mal euch damit alleine stehen. Es ist nicht der neueste Song gewesen vom Bowling for Soup, weil der Moderator der Sendung Toms Rock and Pop Specials, der da heißt Tom Griegert, Mist gebaut hat. Aber wie gesagt, ich entschuldige mich hier noch einmal. Ich freue mich sehr, denn es gibt Neues von Melissa Etheridge. Im März kam das Album Rise heraus, das man in die Schublade Country Rock stecken darf. Als ich von dem neuen Album erfuhr, dachte ich, Mensch, verdammt, das letzte ist doch noch gar nicht so lange her. Ist aber falsch, ist schon wieder falsch gedacht. Das kam nämlich 2021 heraus, ist ja auch schon wieder 5 Jahre her. Es hieß oder heißt One Way Out. Etheridge ist natürlich bekannt, vielen, auch jüngeren Leuten bekannt, mit ihren 2 Megasongs Like the Way I Do und Bring Me Some Water. Dabei hat sie so viel mehr geschrieben und gewann auch 2-mal den Grammy und hat sogar einen Oscar bekommen. Jawohl! Auf ihrem neuen Album Rise wirkte als Mitkomponist auch Country-Rockstar Chris Stapleton mit. Den hatte ich auch schon ein paar Mal hier in der Sendung. Und mit diesem Hintergrundwissen versteht ihr sofort, wo der Sound herkommt vom neuen Song Melissa Etheridge, also 2026. Und hier die Nummer. Don't You Want a Woman is Melissa Etheridge.

schrieb es einmal der Liedermacher Stefan Sulke. Unter den Computern klingt der alte Kroll Rock'n'Roll. Ja gut, ist ein bisschen gezwungener Reim, aber es trifft die ganze Sache auch ganz gut. Low Cut Conny hat ihr 10. Album herausgebracht. Es heißt Living in the USA. Genau, vielleicht wird es ja auch in Germany bzw. Europe mal öfters gehört. Ich liefere euch einen Vorgeschmack daraus. Low Cut Conny mit dem Stück Oh Yeah!

Low Cut Conny, mal was anderes bei Toms Rock and Pop Specials mit dem Song Oh Yeah. Genau. So, jetzt mehrfach auch bereits Thema bei mir hier in Toms Rock'n'Pop Specials gewesen. Die Band The Pretty Reckless, sie haben letztes Jahr ein Christmas-Album herausgebracht. Nun, wir sind aber jetzt mitten im Mai oder Anfang Mai. Da gibt es noch nicht mal Spekulatius zu kaufen in den Läden. Aber keine Panik, Pretty Reckless veröffentlichen im Juni das neue Album, das da heißt Dear God. Daraus habe ich schon was gespielt.

Ja, habt ihr gemerkt? Die wollte mich reinlegen. Sie hat gesungen, dass sie nicht mehr weiß, wenn sie, als sie morgens aufgewacht ist, wo sie letzte Nacht war. Und da war irgendwie Schluss. Aber nein, der Schlagzeuger hat noch ein paar Takte hinten dran gesetzt. Nicht mit mir. Oh. Aber abgesehen davon, nicht so doll, wenn sie nicht mehr weiß, wo sie war. Da ist wohl das Thema Filmriss. So, das wollen wir aber jetzt nicht weiter thematisieren. Wir gehen zu einer jungen, ja, ruhig, kann man ruhig sagen, neuen Band aus Los Angeles. The Props heißen die. Sie haben im April ein Debüt-EP herausgebracht. Eine Debüt-EP, also Extended Player, keinen Long Player. So nach dem Motto, wenn es nicht klappt, hat man halt eigentlich so viel Arbeit reingesteckt. Das hört sich allerdings ganz anders an, wenn man sich das Ding anhört. The Props liefern ordentlichen Gitarrendruck bzw. Rock. Die Vorab-Single hat sich sofort speziell bei uns hier in Germany in den Radio-Playlists festgesetzt. Gestern noch ein Geheimtipp, heute schon Dauergast im Radio. 5 Songs sind auf der EP drauf, sie heißt Arrow. Bei mir wurden The Props noch nie gespielt. Das gehört aber in 3 Minuten und 5 Sekunden der Vergangenheit an. The Props mit dem Song The Slammer, Tell Me What You Want.

Ja, das waren sie. Das waren The Props mit The Slama. Das ist nicht Englisch, dass ich das nicht Englisch sprechen könnte. So heißt es, The Slama. Ich habe leider nicht rausgekriegt, was sie direkt damit meinen. Tell me what you want. Freies Radio Kassel hier. Ihr seid noch 15 Minuten und 45 Sekunden in der Sendung Toms Rock'n'Pop Specials Nummer 176. Ja, jetzt haben wir noch mal ein trauriges Ereignis. Ja, also traurig und tragisch wie immer. Bei solchen Sachen leider verstarb der Gitarrist Phil Campbell. Er war der Gitarrist von Motorhead. Das hat ihn berühmt, bekannt und berüchtigt gemacht. Als er 10 Jahre alt war, fing er an mit dem Gitarrenspiel. Und 1979 formierte er eine Band. Und 5 Jahre später, also 1983, stieg er dann bei Motorhead ein und blieb dort, bis Lemmy Kilmister verstarb im Jahr 2015 und somit die Band aufgelöst wurde. Phil Campbell hat 3 Söhne, die auch mit ihm auftraten. Die machen alle 3 Musik und die sind dann mit ihm aufgetreten und sie nannten sich Phil Campbells All-Star Band. Und nach dem Tod von Lemmy benannten sie sich um in Phil Campbell and the Bastard Sons. Ja, 3 Alben sind bisher unter diesem Namen veröffentlicht worden, natürlich auch mit Phil Campbell. Und ich hoffe sehr, dass die Brüder bzw. die Söhne weitermachen, wie es so schön immer heißt: Daddy Phil hätte es bestimmt gewollt. Phil Campbell am 13. März 2026 saublöd verstorben. Entschuldigt bitte diese Wortwahl, nach einer Operation. Hier ist er mit seinen Söhnen Phil Campbell and the Bastard Sons mit Walking in Circles.

Ja, Phil Campbell and the Bastard Sons, da geht's doch gut zur Sache. Und die Jungs müssen das einfach weiter am Leben erhalten, die Musik vom Daddy, beziehungsweise von dem, was sie vom Daddy gelernt haben und weiter praktizieren. So, jetzt wieder einmal. Ja, ich weiß, es ist vielleicht ein bisschen ätzend, wer meine Sendung öfters hört, der denkt, oh, der hat ja schon wieder ein Programm. Ja, ich habe schon wieder im Programm The Lazies. Und ich habe auch schon mehrfach erzählt, dass diese australische Band mit Vollgas in die Pandemie gerast ist im Jahre 2019. Die Agentur, mit der sie zusammengearbeitet haben, die mussten sich von ihnen trennen zu dem Zeitpunkt und sich auf größere Acts beschränken, um ihre eigenen Verluste möglichst gering zu halten. Ja, schwierige Zeit. Und die Lazies hoffen aber auf ihre zweite Chance, bleiben aber bei den Veröffentlichungen erstmal bei Singles. Ja, das musste ich auch lernen. Die Streaming-Dienste bevorzugen sogar Singles. Sie wollen nicht gleich das ganze Album haben. Die Lazies möchten aber schon gerne mal wieder einen Longplayer herausbringen. Aber momentan fehlt es schlicht und ergreifend an Geld. Ja, also touren sie fleißig. Es gibt eine mördergute neue Single mit der Handschrift von Billy Talent. Ja, ihr werdet das gleich hören. Und das ist nämlich auch kein Wunder, denn an ihrer Seite stand und steht, auch schon bei einem früheren Song von ihnen, die ich auch hier schon gespielt habe, der Ian Desar. Und das ist ja der Gitarrist von Billy Talent. Also, haut rein, Jungs.

Guten Tag, hier ist die Sendung Fangschaltung vom Freien Radio Kassel, am Mikrofon Martin Speicher. Heute geht es an Pfingsten 2026 tatsächlich mit dem Heiligen Geist zu. Obwohl Christi Himmelfahrt schon etwas zurückliegt, heute hier das vollständige Werk von John Coltrane, Ascension. Und danach verbleibt die Zeit für Albert Ayler und seinem Live-Auftritt im Village Vanguard, der auch dann beginnt mit Holy Ghost. Also alles passende Musik zur Zeit. Aber wie gesagt, beginnen möchte ich mit John Coltrane und dem Klassiker Ascension, den er mit einer größeren Besetzung eingespielt hatte. Und zwar sind dabei neben dem Tenorsaxophonisten John Coltrane sind dabei Freddie Hubbard, Trompete, Art Davis, Bass und Elvin Jones, Schlagzeug, sowie McCoy Tyner, Piano,

Ja, das war Ascension von John Coltrane. Coltrane Tenorsax, Freddie Hubbard Trompete, Art Davies Bass, Elvin Jones Schlagzeug, McCoy Tyner Piano, Marion Brown Altsax, Farrah Sanders und Archie Shepp Tenorsaxophone, John Chikai Altsaxophon, Dewey Johnson Trompete und Jimmy Garrison Bass. Ja, nach dem Klassiker kommen wir nun zu einem längeren Mitschnitt aus dem Village Vanguard Live. Und zwar von Albert Ayler und seiner Gruppe. Zuerst einmal der erste Titel Holy Ghost, wie versprochen. Der wurde aufgenommen am 28. März 1965 mit Albert Ayler, Tenorsaxophon, Don Ayler, Trompete, Joel Friedman, Cello, Louis Worrell, Bass und Sonny Murray, Schlagzeug. Viel Vergnügen.

Albert Ehler live at Village Vanguard am 28. März 1965 war das. Wir kommen zu zwei weiteren Stücken, und zwar Truth is Marching In und Our Prayer. Die wurden aufgenommen am 18. Dezember im Village Vanguard, und zwar 1966. Und hier sind dabei neben Albert Ehler und Don Ehler, der Trompete spielt, der Geiger Michael Sampson, die beiden Bassisten Bill Falwell und Henry Grimes sowie Beaver Harris Schlagzeug. Viel Vergnügen!

Am gleichen Tag wurden noch zwei weitere Titel eingespielt von Albert Ayler und seiner Gruppe, nämlich Spirits Rejoice und Divine Peacemaker. Hier also nochmal die Besetzung: Albert Ayler Tenorsax, Don Ayler Trompete, Michael Sampson Geige, Bill Faulbell und Henry Grimes Bass und Beaver Harris Schlagzeug. 18. Dezember 1966 wurde das aufgenommen im Village Vanguard in New York City. Viel Vergnügen!

Ja, und dieses Duo zwischen Albert Ayler und vermutlich Cal Corps Jr. am Klavier wurde ebenfalls am 18. Dezember 1966 aufgenommen unter dem Titel Angels. So, und als letztes Stück der heutigen Sendung, Fangschaltung hier vom Freien Radio Kassel mit Musik von Coltrane und Albert Ayler, noch das Stück Omega is the Alpha von Albert Ayler. Ebenfalls im Village Vanguard aufgenommen am 26. Februar 1967. Hier sind dabei Albert Ayler, Tenorsaxophon, Don Ayler, Trompete, Michael Sampson, Geige, Joel Friedman, Cello, Bill Forbill und Alan Silver, Bass und Beaver Harris, Schlagzeug. Ich wünsche viel Vergnügen.

Ja, das war Albert Ayler und seine Gruppe live in New York City am 26. Februar 1967 im Village Vanguard. Es spielten Albert Ayler Tenorsax, Don Ayler Trompete, Michael Sampson Geige, Joel Friedman Cello, Bill Faulbell und Alan Silver Bass sowie Beaver Harris Schlagzeug. Und das war die Sendung Funkschaltung hier vom Freien Radio Kassel. Am Mikrofon verabschiedet sich Martin Speicher und ich hoffe, wir hören uns in der nächsten Woche wieder. Bis dahin, tschüss.

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Nicht die aufstehen, die kann ja hier erwachen brüllen, die lassen wir lieber. Heute, die heutige Sendung, die ist ein bisschen mit regionaler Musik hier unterlegt. Und inspiriert dazu hat mich eine gesichert rechtsextreme Partei, die AfD. Da wurde es auch ein bisschen mehr in der Zeitung gemeldet, dass der Verfassungsschutz plant, wir wissen ja nur vor einem Leak quasi, der Verfassungsschutz plant die Einstufung der Partei als gesichert rechtsextrem. Was da konkret heißt, genug Beweise sind vorhanden. Wer das noch nicht klar haben will oder nicht merkt, das Problem ist ja eher, dass man es nicht merkt, weil sie ja Böhmermann, ne? Weil sie sich ja anschleichen, an den Leuten anschleimen über völlig andere Themen, was irgendwie darüber kommen als Influencer und sonst was und so weiter. Aber okay, das überspringe ich jetzt mal. Die Inspiration zu dieser Sendung, außer eines internationalen Beitrags, der für die Frau Holde, Frau Weidel gewidmet ist, habe ich hier nur aus regionale Musik, vorläufig jedenfalls, eingeplant, weil ich hier einen Text habe, den ich schon lange mal lustig mache, nehmen wir mal hier vor. Das ist nämlich die AfD-Bundeswahlkampf von 21, ist das leider schon ein Update, gibt's noch nicht. Bundeswahlkampf, Wahlprogramm unter der Rubrik Medien. So, da gibt's nämlich den öffentlichen, Moment, das haben wir da weggedrückt, nochmal von vorne. Den öffentlich, also Überschrift ist mal geil, den öffentlich-rechtlichen Rundfunk neu gestalten. Geht um die Öffentlich-Rechtlichen, steht da einfach. Aber da unten drunter steht nochmal fett gedruckt, freier Funk für freie Bürger. Die freie Fort für freie Bürger auch im UKW, ne? Aber das ist ja schon realisiert. Die freie Funk für freie Bürger gibt's ja hier im freien Radio. Wo man aber trotzdem, nein, Nazis möchte man nicht haben. So, und jetzt kommt der Text. Der muss man wahrscheinlich so ein bisschen mit dem Hitler-Sound vorlesen. Das öffentlich-rechtliche Rundfunksystem ist überholt. Die Rundfunkstaatsverträge sind in jedem Bundesland zu kündigen, um eine grundlegende Reform zu ermöglichen. Am Ende soll ein stark reduzierter Anbieter stehen, der ca. 1/10 des bisherigen Umfangs haben soll, 1/10. Dieser Grundfunk, das ist auch geil, Grundfunk, das gefällt mir aber sehr, hat nur die Aufgabe, die Bürger flächendeckend mit neutralen Inhalten aus Sparten, Information, Kultur und Bildung zu versorgen. Also nur Information, Kultur und Bildung. Machen wir eigentlich auch, Bangkok Kultur ist doch auch, ne? Ja, es ist ja nichts anderes. So, wichtig bleiben regionale Inhalte. Jetzt kommt's, ein schlanker, das ist sogar noch in Anführungsstriche geschrieben, Heimatfunk als Schaufenster der Regionen. So, anschließend hier noch was zum öffentlich-rechtlich betreffend, nämlich Zwangsbeiträge und Werbung entfallen. Die Finanzierung erfolgt durch eine Abgabe, die insbesondere Technologiekonzerne, die audiovisuelle Inhalte verbreiten, sowie Videostreamingdienste zu leisten haben. Also konkret, YouTube soll für die ARD bezahlen. Das klappt doch konkurrenzmäßig 100%. So, aber zurück zum Heimatfunk. Da habe ich immer mich lustig gemacht, was mag denn der schlanke Heimatfunk sein? Ich habe gedacht, ja, hier, ne? Das sind wir doch. Wir sind hier ein freies Radio, das ist der freie Funk für freie Bürger. Und ich habe mich da ein bisschen auf die regionale Szene verlegt. Und da will ich dann mal im unmittelbaren Umkreis, aber so im Funkbereich die Musikbeiträge mal ein bisschen raussuchen. Und naja, hier erstmal was ganz Besinnliches, schön am Anfang. Probieren wir es erstmal damit. So, und dann habe ich aber noch einen internationalen Beitrag, der ganz wichtig ist.

heute Heimatfunk. Ist denn was passend? Sind das Liedchen volkstümlich oder volkslich? Nicht völkisch, volkstümlich, alles so ganz auf jeden Fall Volkslied bezogen. Traditionell sozusagen. Ganz wichtige Geschichte hier. So, die AfD wird vom Verfassungsschutz überwacht, das wissen wir ja schon alles. Aber da gibt es ja noch was Neues. Martin Sellner hat einen neuen Masterplan geäußert und der ist jetzt so. Zitat original. Eine kleine Gruppe soll die übrigen AfDler überwachen dürfen, damit diese weniger Gründe für Verbotsverfahren oder schlechte Presse liefern. Also die AfD, die da nicht bloß da vom Verfassungsschutz, sondern auch von vielen anderen Leuten überwacht werden, die sollen jetzt auch noch mit sich selber überwachen. Das ist natürlich auch gut, weil das kommt dann mit der Frau Weidel, die den Sabotage schon kritisiert hat. Zusammen also hier erstmal Liedchen und dann kommen wir nochmal drauf hin. Das ist eigentlich schon so eine kleine Gruppe, die AfDler überwacht und auch das Verbotsverfahren sozusagen sie vor dem Verbotsverfahren durch Datensammlung bewahren wollte. Das gab's ja alles schon. Und das haben wir auch schon mal gespielt hier. Und ich mache den ausführlichen Beitrag nachher nochmal, nach diesem regionalen Liedchen hier.

0: nutzloser schädlich, ne? So, ich hier aufgeschlagen. Das ist ein Beitrag, der wurde auf dem CCC, auf dem 37C3, als Vortrag gehalten vom Zentrum für politische Schönheit. Und da drin ist unter anderem der Flyer-Service Hahn schon besprochen. Und hier gab es noch den Adress-Service Hahn. Und den spiele ich euch da aus diesem Dings was ab. Und zwar habe ich ja nur die Bilder da vor Augen, ihr nicht. Da werden da zwischendrin die Belege gezeigt. Und das ist eine ganz interessante Geschichte gegeben. Und das ist doch hörenswert. Vor allem, wenn es ums Verbot geht und was die AfD, die haben halt viele Daten eingeschickt, tatsächlich. Hören wir mal, warum.
1: Also, im Frühling, das geht uns immer so, wir haben so nach dem Winter, nach der Winterdepression im Frühling, da liegen wir rum und scheiße, wir haben
2: nicht,
1: wieder keine Aktionsidee.
2: Nichts.
1: Da klingelt das Telefon und Markus Hahn persönlich ist am Telefon.
2: Markus Hahn hat mittlerweile sein Geschäftsfeld diversifiziert und handelt nun auch mit Adressdaten. Er hat uns angeboten, kostenlos ein Werbemailing an sämtliche Mitglieder einer Partei, also der AfD, zu verschicken.
1: Da konnten wir einfach nicht Nein sagen.
2: In einem kurzen Anfall von Verwirrung hielten wir uns tatsächlich für den AfD-Bundesvorstand.
1: Und als dieser formulierten wir eine dringende Fristsache an alle Parteimitglieder. Da unsere Partei ja verboten werden soll, müssen jetzt alle Mitglieder zum Zwecke der Sichtung und Vorbereitung der Verteidigung gegen das Verbot auf der Webseite afdbund.de ihr rechtsextremes Verdachtsmaterial hochladen.
2: Außerdem natürlich Chatgruppen, Fotos, einfach alles, was uns irgendwie interessieren könnte.
1: Und als Belohnung winken dann Reisen zum Dresdner Spritzelmarkt und Tankgutscheine von Jet.
2: Warte kurz.
1: Das ist jetzt Vater Sonne, oder? Ja.
3: Hallo, hier spricht Ihre Alice Weidel. Ich ärgere mich sehr. Als ich mich im Sommer während des Wahlkampfs auf Mallorca entspannt habe, bot mir der Adressservice Hahn an, für mich einen Urlaubsgruß an alle Parteimitglieder zu verschicken und das zu einem unschlagbar günstigen Preis. Im September bemerkte ich dann, dass ich die falsche Mitgliederliste ausgedruckt hatte, in der auch Postadressen enthalten waren. Ich blieb unbesorgt, denn der Adressservice Hahn erschien mir als seriöses Unternehmen. Meine Urlaubsgrüße sind aber scheinbar bis heute nicht bei Ihnen angekommen. Stattdessen wurde sämtlichen Mitgliedern jetzt ein Schreiben des Bundesvorstands per Post zugestellt, indem sie aufgefordert wurden, sämtliche verfassungsfeindlichen Chats, Dokumente und Bilder auf die Website afdbund.de hochzuladen. Das war natürlich eine Fälschung. Den Parteivorstand interessieren verfassungsfeindliche Chats einen Fliegenschiss. Wir haben also versucht, das Ganze zu stoppen, indem wir eine Rundmail verschickt haben. Aber leider wurde unser Mail-Server von irgendjemandem auf Spam-Blacklisten gesetzt, weshalb unsere Warnung bei den Mitgliedern gar nicht richtig ankam. Bis heute erreichen uns täglich Anrufe von besorgten Mitgliedern, die ihre gesamten Daten hochgeladen haben. Heute hat mir Tino mitgeteilt, dass scheinbar dieselben Verbrecher wie vom Flyer-Service Hahn hinter dem Adressservice Hahn stecken. Ich war schockiert und habe sofort eine Strafanzeige gestellt über den Anwaltsservice Hahn. Diese Kriminellen bieten jetzt sogar Geschenke an, um ihre rechtliche Verteidigung zu finanzieren. Wenn eine Demokratie so etwas duldet, müssen wir sie abschaffen, meine Damen und Herren. Ihre Alice Weidel.

Ist doch schön, ne? Das ist der Heimatfunk, genau so geht's. Er ist ja viel zu friedlich irgendwie. Ich habe mich ja tatsächlich ein bisschen auf sehr wenig Musikauswahl hier belegt, also diesmal verlegt, die zwar noch erweiterbar ist, aber eben, ich wollte mal hier über die Band auflegen, die ich schon lange nicht mehr hatte. Und die Lost Lyrics, die muss man doch wirklich das öfter mal huldigen, da habe ich zu lange echt nicht genommen. Aber davon abgesehen, es geht ja um die AfD, es geht monothematisch wieder um die AfD, aber es geht halt zurzeit eben sehr um die AfD. Und weil sie eben jetzt nicht bloß in Schlagzeilen auftaucht, sondern jetzt auch geschlagen wird. Und da gibt es ja schon diese Probleme der Internen, was eben da daraus sein hat, wo er schon mit seiner Überwachungsidee da schon angesprochen hat. Und da gab es ja die Zeitungsmeldung, Chaos Parteitag der AfD. Weidel kritisiert Sabotage durch parteiinterne Gegner. Ich muss mal kurz gucken, mit dem Original. Ich sind keine wörtliche Zitate. Kein Zitat direkt hier, aber jedenfalls zitiert sie da, dass die Mitglieder, die da nicht so ganz auf der Schiene zu schwimmen scheinen, da unterstellt es Sabotage. Und bei Sabotage, da gibt es dann sofort immer nur ein Was, woran man sofort denken muss. Und in dem Fall ist es auch so, dass der Text, da könnt ihr nicht den Text mal selber angucken, da passt sowas von drauf. Sowas von. Dann nehmen wir das, ne? Sabotage, bitteschön. Für die Nachtschlampe. Nachttischlampe, sagte ich.

0: ja, Sabotage. Was schief geht, ist Sabotage. Das ist aber der Unterschied zu dem vorhergehenden, wo immer die Linksextremen schuld waren. Zum Beispiel bei Weidel war ja eine Zeitungsmeldung gewesen, dass da ein linksextremer Attentat auf sie ausgeführt wurde, wo da passiert war, dass ein Saftglas auf dem Tisch umgefallen war. Was dann irgendwie dann später herausstellte, jemand war halt vorbeigegangen, irgendwie da ungeschickt gewesen oder bewusst geschubst, aber es war ein Saftglas. Da hat die Frau Weidel schon Geschrei gemacht. Aber jetzt ist die Sabotage der internen Reihen vielleicht noch viel, viel größer. So, trotzdem, warum bleiben wir dabei? Ich habe ja noch mal von dem politischen Zentrum für Quatsch. Ja, Zentrum für politische Schönheit, das Political Beauty. Die genau erklären mit dem Verbot. Warum denn nun das Verbot, was da von allen angestrebt wird? Und was bringt das überhaupt? Weil die Frage ist ja tatsächlich, wenn jemand irgendwas verboten wird, dann geht es im Untergrund weiter. Und das haben wir beim Kiffen nur lange genug erlebt. Ne? Genau, das ist ja auch ein Thema. Und das haben wir halt lange genug erlebt, dass das ja trotzdem wunderbar funktioniert, wenn das verboten ist. Aber hier hat es dann doch Hintergründe, die dann noch ein bisschen mehr Wirkung zeigen. Bitteschön.
1: Und was bringt ein Verbot überhaupt? Die Nazis sind ja dann gar nicht weg.
2: Ja, aber ihr Geld ist futsch. Die AfD und ihre Kreise bekommen bis zu nächsten Wahlen schätzungsweise 1 Milliarde Euro an Steuergeldern. Diese Subventionierung bricht weg, Vermögen beschlagnahmt.
1: Dann müssen die quasi ihre Mettigel erstmal wieder selbst bezahlen.
2: Genau.
1: Die AfD beschäftigt außerdem direkt und indirekt 3000 Rechtsextremisten. Wenn die alle ihren Job verlieren, würde leider die Arbeitslosigkeit um 0,00065% steigen.
2: Ein Verbot würde aber nicht nur den parlamentarischen Arm des Rechtsextremismus in Deutschland zerschlagen, auch jede Ersatzorganisation wäre damit verboten.
1: Warum sollte das ein Problem sein, wenn eine rechtsextreme Partei in einer Landtagswahl auf über 33% kommt? Wir sind doch eine Demokratie.
2: Weil jede Entscheidung, die eine Zweidrittelmehrheit benötigt, dann nur mit der AfD getroffen werden kann. Alles über 33% hilft der AfD, unsere Demokratie lahmzulegen.
1: Ja, in Thüringen muss in den nächsten Jahren mehr als ein Drittel der Stellen in der Justiz neu besetzt werden. Die Richterinnen und Richter gehen alle in Pension.
2: Wenn die AfD auf über 33% kommt, kann sie jede einzelne Neuberufung dieser Richterin verhindern. Jede einzelne.

Nun ja, der Kanzler hat sich jetzt KI vervielfältigt. Das Lied ist ja nicht so ganz das Neueste und irgendwie ganz zeitgemäß. Das betraf einen anderen Kanzler, der damals aber noch lebte, als das Lied gesungen wurde. Und das ist jetzt doch ein sehr altes. Und ich habe gemerkt, dass einige Lieder da überhaupt nicht mehr passen oder eigentlich da sehr viele. Weil man nämlich diese Worte, diese Widerstand, die sie da liefern, weil man jetzt genau dieselben Worte hier, die also diesen Henker, diese, genau diese Assoziation mit dem Galgen an dem Traktorchen, ne? Genau, das ist ja das. Das ist jetzt diese Leute, die da irgendwie die Regierung stürzen wollen, genau dasselbe da ungefähr, was an den Liedchen da so ein bisschen intentioniert wurde, ausdrücken, allerdings da viel drastischer und wahrscheinlich mit wahren Umsatzideen umzusetzen, währenddessen das hier mit, am Ende doch nur Worte waren bei den Punks, ne? Ist doch so. Es hat natürlich den Kanzler umgebracht, aber es singen gar nicht drüber. Und deswegen ein Lied von der Band war etwas Neueres, aber trotzdem schon 11 Jahre alt. Und das passt auch schon wieder nicht mehr ganz. Und trotzdem, das kann man jetzt nicht, weil der Songtext, sagen wir mal, nicht so ganz anwendbar mehr wäre, dass man die Musik überhaupt nicht mehr anhören, wäre auch falsch. Und ich bin sicher, dass das der Heimatfunk trotzdem der AfD nicht gefallen würde. Also spielen wir das ab. Ein schönes Lied. Bitteschön. Ein schönes.

Naja, das ist jetzt wirklich sehr witzig, wenn die Helden jetzt, sagen wir mal, es gibt eine Zweiteilung im Land, kann man so sagen, eine Spaltung im Land. Da gibt es diese, Ruhe hier oben, aber hallo, da gibt es hier diese Demonstrierenden gegen Rechtsextreme. Sehr viele Menschen auf der Straße, mittlerweile über Millionen, über 3 Millionen waren es gewesen schon, die insgesamt schon gegen die Rechtsextremen demonstriert haben. Und dann gibt es auch eine gewisse Menge von Rechtsextremen oder Leute, die sich da von dieser Ideologie beeinflussen lassen oder da verführen lassen. Und das ist wahrscheinlich auch kein unerheblicher Anteil. Also bin ich gespannt, welche Helden hier mich ankotzen, weil die Helden, die jetzt auf der Straße demonstrieren mit den Plakaten, mit den Schildern, mit den Pappen, mit Sprüchen drauf, das sind die Helden, die uns aber nicht ankotzen dürfen. Und die anderen, die kotzen gerade, deswegen genau. Tja, und egal, der Herr Stanke Heimatfunk ist halt das Thema. Deswegen gibt es ja ein schönes Heimatlied nochmal von aus der Heimat hier. Salome!

Ich habe da immer mehr Vergnügen dran irgendwie. Das nicht mehr ganz aktuelle, aber immer noch nicht aktualisierte Werk da, das durchzulesen, dieses Bundeswahlprogramm der AfD. Das ist ja mal nicht wirklich, dass man das jetzt als hochwertige Literatur bezeichnen könnte, aber es hat schon einen kräftigen Bullshit-Charakter, der wirklich einen Humor kitzelt. Da ist zum Beispiel Verfassungsschutz, da steht unter Verfassungsschutz, dass der Verfassungsschutz bitte aufhören soll, politische Gegner zu verfolgen. Wozu ist der Verfassungsschutz, ne? So sind die Wünsche. Und da gibt's ja etliche, da kann man hergucken, was man will. Und es ist halt so, dass man mit diesem Parteiprogramm, 100%ig behaupte ich das, und es klappt auch, wenn man es probiert, dass man jeden, der irgendwie so eine Vorstellung hat, dass die AfD da seine Probleme löst. Also betrifft nicht jetzt die Nazis, die jetzt hier die Ausländer rausprügeln wollen, sondern sämtliche, die irgendwie denken, dass diese Protestpartei irgendetwas bewirken würde, womit ihr Leben, mit dem sie nicht zufrieden sind, besser werden würde. Egal was sie sich da vorstellen, hernehmen, ab das ist

zu Bewusstsein kommen, dass wahrscheinlich auch sowieso kein Schwein überhaupt Wahlprogramme liest. Und da warte ich ja sehnsuchtsvoll schon mal so regelrecht drauf, bis die neuen aktuellen Programme rauskommen. Dann ist das halt vielleicht ein bisschen viel monothematisch dieses Jahr wieder diese eine Partei. Und nicht, dass wir keine anderen Probleme hätten. Also das Klima ist ein Problem und die steigenden Meerestemperaturen und die Anomalie der Meerestemperaturen, die außerhalb jeglicher bisherigen Messungen steigenden Temperaturen und die Entwittereffekte, die eintreten und so weiter. Und das sind alles Themen. Und das sind alles Themen, die jetzt nochmal sehr viel Katastrophenbewältigung brauchen, die auch globales Zusammenarbeiten brauchen und die wirklich da vorwärts gehen, der also Leute, denen die Probleme lösen können. Und da wählen wir jetzt hier so einen Haufen, die also die Probleme nicht bloß potenzieren, die Probleme selber erst schaffen im größten Maße. Und was da schon lange läuft, ist die Propaganda, die läuft in der Bildzeitung und die läuft in YouTube und sonst wo, von rechts gegen Grün, aber auch damit gegen Klima. Also gegen die Klimakleber gab es so Videos, wenn man einen Autofahrer da einen Klimakleber, der auf der Straße war, irgendwie böse angegriffen hat, hat dieses Video davon Riesenklicks gekriegt. Und von wegen, ja, Autofahrer, zeigst du den Klimakleber. So Überschriften, ne? Und dann siehst du einen Klicks, was ist da für eine Begeisterung beim Volk geschafft. Weil du irgendwie ja den Hass projizieren kann auf die Leute, die das Auto anhalten. Und da sind halt so die Wärmepumpe war's und alles Mögliche. Seit Jahren schon. Und ich erinnere da so zu Merkels Zeiten, haben sie da alle rumgeplattet, vor dem Linksruck wurde gewarnt. Da habe ich gefragt, wo denn da irgendwo ein Linksruck sein solle. Da wurde vor dem Linksruck gewarnt. Und immer mehr gewarnt. Und währenddessen ist die Kurve nach rechts gewandert. So dass es jetzt praktisch den doch einen großen Teil der Bevölkerung wahrscheinlich gar nicht auffällt, dass sich da mit ihren Ansichten da schon auf dem rechten Feld befinden. So, aber bitteschön, Liedchen aus dem Volksrepertoire.

Das waren die Drogs, die gibt es mit einer echten Rezension von Höcke. Der einzige Punkband, die von Höcke rezensiert wurde. Will ich nicht, nächstes Mal reinigen. Ich habe dann hier nochmal was anderes, was so ein bisschen Halbkassel ist, ist auch regional, nochmal Einkauf aktuell, wenn ihr kennt. Habe ich schon zweimal das Konzert verpasst, weil sie hier irgendwie alles verlassen haben in der letzten Minute. Da war zweimal nicht hier gespielt, Kassel, die Konzerte abgesagt. Und das Liedchen hier beschreibt also ziemlich treffend was, was man damit ziemlich häufig auch begegnen kann. Dass man irgendwelche Leute hat, sondern nicht besonders ansehnlich, nicht besonders intelligent, auch nicht besonders reich, aber eben dann trotzdem rechts oder erst recht deswegen. Und in der Einbildung sich dann, dass sie dann irgendwie das fette Leben kriegen und die Herrenrasse dann irgendwie sind, alle anderen gehen weg und sie sind die Größten, werden gefeiert, haben ganz viel Geld und alles geht gut. So Leute sind das. Und dann aussehen sie so, Beschreibung passt.

so Fälle gibt's. Und da gibt's öfter mal, habe ich neulich einen pöbelnden Menschen erlebt, stockbesoffen pöbeln. Und der jetzt da diese ganzen Parolen da rumbrüllte, die er da irgendwo aufgeschnappt hat, die aber ganz gut kannte, also von wegen hier bei Räumen auf und die Ausländer, Remigration war auch drin und sowas, saß ein Stock besoffen an der Straßenbahn und brüllte rum. Das war jetzt der Fall für Polizei. Da habe ich schon die regionale Nummer, also nicht die 110, sondern hier die Stadt, Polizei, aufgeschlagen. Aber es hätte wenig Sinn. Das ist aber die Überlegung halt, das macht jetzt nicht wirklich viel Sinn, den erst bis die da sind, ist wahrscheinlich dann eher mit der Bahn weg oder die anderen Leute von die Abfolge pöbelt jetzt sofort. Aber andersrum, man kann da wenig bringen. Also man kann ja nicht jetzt einen Strafzettel schreiben und da irgendwie eine Geldstrafe aufbrummen für Hassreden, weil da ist ja wohl schwer was zu holen. Und zu bekehren ist er mit der Methode wahrscheinlich auch nicht. Aber ich weiß, wenn es wieder mal passiert, dann machen wir das andersrum. Denn ich ja nun ein guter Kenner des AfD-Parteiprogramms bin, dann kann ich ja mittlerweile jeden gegenreden, der irgendwie die Behauptung aufstellt, dass diese Partei jetzt irgendwas macht, was da hier ihnen von Vorteil wäre. Und dann brauchen wir eigentlich nur drin herumlesen. Obwohl das so einfach, wie man das sagt, dran nicht klingt, wer wirklich mal reingeguckt hat, die haben das schon vom Layout so gestaltet, dass man das gar nicht möchte, dass das gar nicht mehr kann. Das ist so eine graue, ausgegraute Schrift, also sehr schwer leserhaft. Und für mich ist einfach so, wenn ich da wirklich den Text mal lesen möchte, kopiere ich mal am besten raus einen Editor und lese einen ordentlichen Schriftart durch. Und es ist ja nicht wirklich ein geistiger August, dass man jetzt im Radio als Kultur vielleicht das Wahlprogramm der AfD hier breit treten. Aber es ist halt irgendwie ein unfreiwillig, die Krummig ist eindeutig da drinnen. Und ich hoffe natürlich die Entwicklung bis zur nächsten Sendung, dass wir da mehr wissen. Und was immer so diese Woche noch vom Verfassungsschutz dann gemeldet wird. Und also die Beweise sind so ausreichend, dass es als gesichert eingestuft wird. Das heißt gesichert, so viele Beweise gesichert, dass das nicht mehr widerlegbar ist. So. Jetzt was hier aus der Region, etwas aus dem Heimatfunk, regionales, genau, ein regionales Ding, Death Valley, Esslingen, Enslingen, der ist der Ort hier um der Ecke da, geflixt. Ah, Elsingen Nummer 3. Also ihr kennt schon, ne, von die Schüssler Dü, leider ist der Sänger gestorben, wie ich das mal gehört habe, ne. So, also, das in Gedenken, also diese Heimatmusik.

Ja, Schüsseldü im freundlichen Heimatfunk, im schlanken freundlichen Heimatfunk vom Freien Radio Kassel. So. Wir haben die. Ja, das muss ich jetzt mal am Ende der Sendung, wenn er überlebt hat, bis jetzt mal kurz sowas eingestehen. Diese schlanke Auswahl, die ich an Musik hier habe, dass ich nur wenige Bands habe, der hat einen Hintergrund, der nicht beabsichtigt war. Ich habe die Hauptsache vergessen, der Stick, auf den die eigentlichen Files sind, der liegt dort daheim, den habe ich vergessen einzupacken und habe mich jetzt hier ganz notdürftig dann mit dem Thema befasst. Und es ist aber so, dass wir. Ich mache das immer so öfter mal, dass ich die Themen dann nicht mehr in einer Sendung unterkriege und im nächsten weiter dann drüber plärre. Und da wird es halt nicht anders sein, dass diese Schnippel, die ich da noch habe, die kommen nächstes Mal. Und da wissen wir schon mehr. Jetzt müssen wir mal das Lied hier suchen. Ich glaube, Nummer 11 brauchen wir jetzt. Ein paar, ich was ganz Besonderes noch auflegen hier. Ach nee, ja, riesenlange Zeit. So, also wenn schon, dann hier müssen wir Kult, Heimatradio, Kultende. Haben wir noch ein bisschen Zeit zum Schwatzen, damit es schön im Ausklang macht. Also reden wir von den Demos, genau. Die Demos, die jetzt so viel bewirken, die natürlich auch jetzt die Prozente gesenkt haben, genau. Und der Postillion, der da jetzt diesen die Statistik aufgestellt hat, in wie vielen Monaten es dauert, bis die AfD auf Null ist, die hat dazu die Statistik weiter verfolgt, die Linie, seit den Demonstrationen die AfD-Prozente runtergegangen sind, wie das dann weitergehen würde, wenn wir weiter demonstrieren. Und das ist eine vollkommen, das ist keine Satire, die Linie ist erstmal wissenschaftlich erstmal richtig, eine Prognose, die genau die Linie weiter beschreibt. Es ist an uns, das zu machen. Es wird nicht so ganz klappen auf Null, aber es hat einen großen Einfluss. Und der Rest sind dann die anderen Spalter, die Frau Wagenknecht setzt natürlich der AfD auch zu. So, gute Nacht da draußen und in der Heimat, genau, die Heimatfunk. Ja.

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schaurig schöne Klänge, passend zur Tages- oder zur Nachtzeit. Ich begrüße euch sehr herzlich, liebe Freundinnen und Freunde, hier im Freien Radio Kassel zum Nachtprogramm. Heute in der wirklich späten Nachtstunde, zu einer Zeit, wo manche Leute vielleicht schon aufstehen müssen, Bäcker oder so, könnte ich mir vorstellen, dass die jetzt sich aus den Federn quälen und in die Backstube begeben, damit wir morgen früh auch frische Brötchen haben. Oder andere kommen vielleicht jetzt erst nach Hause oder müssen die ganze Nacht arbeiten. Aber egal, für alle haben wir Musik, die möglicherweise passt zur Nachtzeit, nämlich düstere, schwarze, schwere Musik, die so ein bisschen vielleicht auch die Stimmung wiedergibt, die man um diese Zeit hat normalerweise. Das war eben ein Lied, das inzwischen einen gewissen Kultcharakter hat, seit es vor einigen Jahren quasi wiederentdeckt wurde und auf einem Sampler veröffentlicht wurde. Das war niemand anders als Cindy und Bert mit dem Hund von Baskerville. Und das war natürlich die deutsche Version von Paranoid von Black Sabbath. Ja, eine ziemlich unwahrscheinliche Kombination, Black Sabbath gecovert von Cindy und Bert. Aber damals waren die beiden noch eben auf der Suche nach einem Konzept sozusagen. Das war 1970, glaube ich. Und ihre großen Erfolge mit Immer wieder Sonntags und Spaniens Gitarren und so weiter, das kam erst ein paar Jahre später. Und damals im Jahr 70 hat man sich noch solche Sachen getraut als Schlager-Duo. Aber es geht heute Nacht hier in den 4 Stunden bis 6 Uhr nicht um Cindy und Bert. Das wäre auch nochmal ein Thema für eine lange Nacht. Aber wir werden uns heute mit der Gruppe beschäftigen, die das Original gemacht hat. Das war natürlich Paranoid im Original von Black Sabbath. Und um die Gründer, Begründer, die Überväter des Heavy Metal soll es heute Nacht gehen. Wir wollen die Originalalben von Black Sabbath hören. Vielleicht eine gute Gelegenheit für alle, die immer von dieser legendären Band gehört haben. In jedem Bericht über Heavy Metal, über harte Musik, über schwere Musik, bis hin zu Death Metal, Speed Metal, Thrash Metal, was es alles gibt in dem Bereich, die berufen sich ja immer wieder auf die Pionierarbeit von Black Sabbath, insbesondere auf die Platten aus den frühen 70er Jahren. Und Ozzy Osbourne ist ja heute immer noch die Metal-Ikone schlechthin. Wie gesagt, heute Nacht also die klassischen Alben. Paranoid, das Stück, das wir eben gehört haben, werden wir auch nachher im Original hören, aber das kommt später. Die LP Paranoid, auf der dieses Stück erschienen ist, die werden wir dann im Laufe der Nacht auch noch hören. Wir legen los mit einem anderen Album, ebenfalls ein Klassiker aus der klassischen Phase von Black Sabbath, und zwar aus dem Jahr 1971, die LP Master of Reality. Das war damals das dritte Black Sabbath Album und zu dem Zeitpunkt waren sie schon ziemlich berühmt und erfolgreich. Und auch diese Platte war damals wieder ein Millionenseller und ist in den internationalen Charts sehr erfolgreich gewesen. Und mit dieser sehr, damals sehr ungewöhnlichen Musik hat die Gruppe, wie gesagt, ein ganzes Genre begründet. Also hier, viel Spaß mit Black Sabbath und der LP Master of Reality. Hier im Freien Radio Kassel in der langen Nacht.